Fischerfahren. Klar, irgendwann, vielleicht vor fast 30 Jahren, der war auch hier. Ja, tolle Stimmung. Für alle.

ist der Titel von dieser Woche, Flo G. Leaf. Demais. Essas letras assim inspiram a gente, né? Não pode dizer outra coisa. Weiter geht's. Ja, der nächste Titel. Das heißt Boa Sorte. Good Luck. Von Vanessa da Mata. Sie kommen aus Zentralbrasilien, aus der Region Pantanal.

Ich freue mich immer dienstags live hier zu sein. Auf 96,6 MHz. 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Und die Sendung heißt Onda Tropical. Ja, wir haben noch knapp 5 Minuten und noch einen Titel von Gilberto Gil. Also dienstags ab 8 Uhr abends live, sonst läuft er wieder hoch. Ciao, ciao.

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Ciao!

Willkommen zu einer Sondersendung über ein Werk des französischen Surrealismus, Louis Aragons Der Pariser Bauer. Ein Buch, das weniger eine konventionelle Geschichte erzählt, sondern vielmehr eine Erkundung der Stadt Paris, ihrer verborgenen Ecken und der Träume, die dort entstehen. 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Die nächste Stunde hier mit euch im Studio an der Technik und am Mikro ist der Matzel. Schön, dass ihr dabei seid. Stellt euch vor, ihr schlendert in den 1920er Jahren durch die Passagen von Paris, diese überdachten Einkaufsgalerien, und plötzlich verschwimmen die Grenzen zwischen Realität und Fantasie. Genau das erlebt ihr in Louis Aragons Der Pariser Bauer. Das Buch ist eine Sammlung von Fragmenten, Beobachtungen, Träumen und Reflexionen, die euch in die Welt des Surrealismus eintauchen lassen. Dabei geht es nicht um eine lineare Handlung, sondern um die Atmosphäre der Stadt, die Einflüsse der Werbung, der Mode, der neuen Technologien und der aufkommenden Massenkultur. Louis Aragon beschreibt die Passagen, die Cafés, die Kinos und die Menschen, die sich in dieser neuen Welt bewegen. Er beobachtet die flüchtigen Momente, die unerwarteten Begegnungen und die seltsamen Bilder, die sich im Unterbewusstsein abspielen. In Der Pariser Bauer geht es um die Suche nach dem Wunderbaren im Alltag, um die Entdeckung des Unbewussten und die Aufhebung der Grenzen zwischen Traum

Traum und Wirklichkeit. Aragorn verwandelt Paris in eine surreale Landschaft, in der alles möglich erscheint. Das Buch ist ein Kaleidoskop aus Eindrücken, ein Spiel mit Sprache und Bildern und eine Hommage an die Freiheit der Fantasie. Dieses Buch ist keine leichte Kost, sondern ein Abenteuer für den Geist. Es fordert heraus, eigene Assoziationen zu bilden und die Welt mit neuen Augen zu sehen. Im Verlauf der folgenden Stunde gibt es einige Ausschnitte aus Der Pariser Bauer von Louis Aragon.

Western in Paris hieß dieser Song von Initials MB, einem französischen Künstler. 2025 ist das Album erschienen. Brighter ist der Titel des fünften Albums von Initials MB. Und hier geht's weiter mit einer Szene aus Louis Aragons Der Pariser Bauer. Die Straßenszenen und die Passage de l'Opéra spielt eine Rolle, Architektur und Atmosphäre. Die Rue de Rivoli ist ein Fluss aus Licht und Schatten, ein Strom aus Menschen und Waren. Hier strömen die Touristen, die eleganten Damen, die gelangweilten Büroangestellten. Die Schaufenster blitzen, locken mit ihren verlockenden Angeboten. Die Autos hupen, die Straßenbahnen klingeln. Ein ewiges Kommen und Gehen, ein Tanz der Eitelkeiten und des Konsums. Aber was verbirgt sich hinter dieser Fassade? Was sind die geheimen Wünsche, die in den Herzen der Menschen schlummern? Die Rue de Rivoli ist ein Spiegelbild der Welt, ein Kaleidoskop der Träume und Illusionen. Manchmal, wenn der Abend kommt und die Lichter angehen, scheint es, als würde die Straße atmen, als würde sie ihre Geheimnisse preisgeben. Die Passage de l'Opéra, ein Labyrinth aus Glas und Eisen, ein Denkmal der verlorenen Zeit. Das Licht fiel durch die Decken, die Stände waren mit Waren aller Art bedeckt, von Spielzeug bis zu Schmuck. Die Stimmen hallten wieder, ein unaufhörliches Gemurmel, das von den Wänden zurückgeworfen wurde. Hier drängten sich die Menschen, verloren in ihren Träumen, geleitet von dem sanften Flüstern der Verkäufer. Der Geruch von Parfüm vermischte sich mit dem Duft von Leder und alten Büchern. Ein Ort der Verführung, der Täuschung, ein Spiegelbild der Gesellschaft, ein Traum, der sich in einem endlosen Gang verlor.

Das war Deji Eshi und Miss Angeles mit dem Song Paris is Burning vom 2025er Album Everything's Fine. Und von Pariser Beats geht's hier wieder zum Surrealismus der 1920er Jahre und dem Buch von Luis Aragon, der Pariser Bauer. Hier gibt's eine Szene aus dem Café und das ist der Surrealismus im Café und im Alltag. Die Tische des Cafés waren mit Zeitungen bedeckt, die Gesichter der Leute dahinter wie Inseln im Fluss des Lärms. Ein Kellner mit einem weißen Hemd, das durch das Licht der Lampe fast durchsichtig wurde, trug ein Tablett voller schwarzer Tassen. Draußen prasselte der Regen gegen die Scheiben und drinnen schien die Welt in einer seltsamen, fast unwirklichen Ruhe zu verharren. Ich beobachtete das Spiel der Tropfen, wie sie sich zu kleinen Bächen vereinten und dann wieder verschwanden. Die Zigaretten rauchten, die Gespräche verstummten und für einen Moment schien die Zeit stillzustehen, gefangen in der Atmosphäre von Kaffee und Zigarettenrauch. Im Café war es stickig und rauchig. Ein Mann mit einem Hut saß am Tisch. Er trank Absinth und las eine Zeitung. Plötzlich erhob sich ein Stuhl, tanzte ein wenig und setzte sich dann wieder hin. Niemand beachtete es. Ein junges Mädchen mit einem Vogelkäfig betrat das Café. Der Vogel sang eine Melodie, die ich noch nie gehört hatte. Der Mann mit dem Hut nickte dem Vogel zu. Das Mädchen öffnete den Käfig und der Vogel flog davon. Er landete auf dem Kopf des Mannes. Der Mann lachte. Das Mädchen verschwand. Ich bestellte einen Kaffee. Die Welt war verrückt geworden. Oder war sie es schon immer gewesen? Und ich hatte es nur nicht bemerkt?

Das war die Band La Femme mit dem Song Ciao Paris. Und davor hieß es Voda Nat Vodama mit dem Song Paris is Falling Apart, der Mythical Remix. Wir sind immer noch in Paris der 1920er Jahre. Louis Aragon hat das Buch geschrieben, Der Pariser Bauer. Und hier gibt's eine weitere Sequenz aus dem Buch zum Thema Surrealismus. Es war, als hätte die Zeit beschlossen, sich zu verflüssigen. Das Aquarium, das im trüben Licht des Zimmers stand, begann zu atmen. Nicht wie ein Fisch, der seine Kiemen öffnet, sondern wie eine Seele, die nach Luft schnappt. Die Glasscheiben, einst kalt und starr, wurden weich, fast durchsichtig wie geschmolzenes Eis. Die Fische, die kleinen Juwelen in ihrem gläsernen Gefängnis, flüsterten miteinander. Ihre Farben, die zuvor so grell und künstlich wirkten, wurden nun tiefer, satter, wie die Farben eines Sonnenuntergangs unter Wasser. Ein kleiner, goldener Fisch mit Augen wie schwarze Perlen schwamm auf die Scheibe zu und schien mich anzusehen. Dann ein Riss, nicht in der Scheibe, sondern in der Realität. Das Wasser im Aquarium begann sich zu verändern, zu verdichten. Die Blasen, die zuvor fröhlich aufstiegen, wurden zu kleinen, leuchtenden Kugeln, die sich in den Raum ausbreiteten. Sie schwebten wie vergessene Träume, die sich im Staub des Zimmers verfielen. Das Kiesbett am Boden des Aquariums begann zu wachsen, sich zu verändern. Kleine, scharfkantige Steine verwandelten sich in bizarre Felsformationen, geformt von der Fantasie eines Meeresgottes. Korallen, die wie erstarrtes Blut aussahen, wuchsen aus dem Boden. Ihre Zweige suchten nach dem erloschenen Sonnenlicht. Und dann die Verwandlung. Das Aquarium war verschwunden. Stattdessen erblickte ich eine Unterwasserlandschaft, die so wild und ungebändigt war wie meine eigenen Albträume. Riesige Seepferdchen mit Augen aus Mondstein galoppierten durch die Korallenwälder. Tintenfische, deren Tentakel mit Gedichten bedeckt waren, schwebten in der Tiefe. Und in der Mitte, auf einem Thron aus Muscheln, saß eine Meerjungfrau, die mein Spiegelbild trug. Ihre Augen waren leer, aber in ihnen tanzte das Echo einer unendlichen Sehnsucht. Das Wasser, in dem ich stand, war eisig kalt, aber ich spürte keine Kälte, nur die unbändige Gewissheit, dass ich mich in einer Welt befand, in der die Regeln der Vernunft aufgehoben waren, in der Träume Gestalt annahmen und in der das Aquarium, das einst mein Gefängnis war, nun mein Tor zur Unendlichkeit geworden war. Louis Aragon, der Pariser Bauer.

0: Ihr hört immer noch die Wüste Welle mit einem Paris- und Surrealismus-Special. Das war gerade die Band Alvilda mit dem Song Paris ET. Davor kam Combo Daguerre mit dem Song Paris, Paris, Paris, Paris. Und hier kommt ein weiterer Ausschnitt aus dem Buch von Louis Aragon, der Pariser Bauer aus den 1920er Jahren. Und hier kommt die Beschreibung eines Objekts und das Spiel der Wörter. Der Hut, ein schwarzer Filzhut, lag auf dem Tisch. Er war alt, abgenutzt, aber immer noch elegant. Er schien eine Geschichte zu erzählen. Eine Geschichte von Reisen, von Abenteuern, von Begegnungen. Ich betrachtete ihn, wie er da lag, und sah darin die Spuren der Zeit, die Falten des Lebens, die Geheimnisse der Welt. Er war ein stummer Zeuge, ein stiller Beobachter, ein Fragment einer vergangenen Existenz. Ich nahm ihn in die Hand, spürte die Weichheit des Filzes, den Geruch von Staub und Erinnerung. Und für einen Moment war ich Teil seiner Geschichte, gefangen in seinem Zauber. Wörter sind mehr als nur Buchstaben, mehr als nur Klänge. Sie sind Waffen, Werkzeuge, Spiegelbilder der Seele. Sie können lügen und täuschen, aber sie können auch die Wahrheit enthüllen. Sie können zerstören und heilen. Ich spiele mit den Wörtern, ich tanze mit ihnen. Ich lasse sie für mich arbeiten. Ich zerlege sie, setze sie neu zusammen, schaffe neue Bedeutungen. Die Sprache ist ein Labyrinth, ein unendliches Spiel. Und ich bin ein Spieler. Ein Spieler, der versucht, die Regeln zu verstehen, die Geheimnisse zu lüften. Ein Spieler, der nach der Wahrheit sucht, die in den Worten verborgen ist. Aus Der Pariser Bauer von Louis Aragon.
1: Ich bin so ein richtiger Bohem. Du nicht? Ich doch. 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Da ist es schön. 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Das muss man sehen, ich selber war schon einmal da. 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Ich auch, ich auch. Und deshalb gehe ich auch bald dahin, wohin. Gehst du in deiner kargen Freizeit, doch sicher gerne ins Pigalle, wo alle Damen fast ganz nackt sind, denn nur ein Bommel am Gesäß, das mimt und auf den Busen tausender geklebt. Paris, das lebt! Picon, Champs-Élysées und Montparnasse. Das ist klasse, das hat was. Super, super geil.

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Das waren The Kings of Dub Rock mit dem Song Unter den Rolltreppen von Paris. Davor lief Helge Schneider mit Paris, Paris. Und hier geht's weiter mit Der Pariser Bauer von Louis Aragon, einem Buch aus den 1920er Jahren zum Thema Surrealismus und Langeweile. Der Ennui, dieser unsägliche Gast, der sich in uns einnistet wie ein Parasit, der uns aussaugt, uns zersetzt, uns in einen Zustand der Unbeweglichkeit versetzt. Er ist die graue Wolke, die sich über unsere Tage legt, die uns die Farben raubt, die uns das Leben vergällt. Er ist der Schrei der Seele nach einem Abenteuer, nach einer Erschütterung, nach einem Funken, der die Dunkelheit durchbricht. An jenem Tag also saß der Ennui an meinem Tisch und führte sich so auf, als sei er bei sich zu Hause. Er hatte seine Ärmel hochgekrempelt und kleine Erzählungen geschrieben, die er mir vorlas. Die Epilepsie hatte in einer Antriebswelle einen Korbmacher kennengelernt, der zu Hause delirierte. Sie schenkte ihm Kolibris. In kurzer Zeit lernte sie Herrin über ihre Trägheiten zu bleiben. Das war alles, was sie wünschte. Während das Geld nicht ausging und in der Sonne verdaute, drohten die Weidenstängel, Schmuggler zu werden wie ihr Vater. Der Ennui hielt inne, schaute mich an und las dann weiter. Trinke heimlich die palettenbesetzte Verschlagenheit, die jenen Seiltänzerinnen als Kostüm dient, die bei Tagesanbruch mit Dolchen im Lächeln und Katastrophen an den Fingern Selbstmord begehen. Unter den Steinen wirst du die Sonnen wiederfinden, welche der Konsum der Drogen beschädigt hat, die mich riesigen Skorpionen ausgeliefert haben, von denen ich nur die Beine sehen kann. Doch der totale Schatten enthüllt mir ihre Anwesenheit über meinem Kopf, dort, wo meine Haare die mit dem Gedanken an den Tod verflochtenen Sorgen erreichen. Am heutigen Montag ist der Tod eine Schwimmerin, deren Geschlechtsteil ich im Blitzlicht hellen Silber sich rühren sehe. Unter ihrem sternenbesäten Badeanzug hat die Lust Sehnen in kindlichem Rankenmuster gezeichnet. Berührt man das Wasser, wird es zu Phosphor. Der Tod heißt heute Abend Luzi. Ich tauche in ihr Kielwasser ein, in dem Lichter einsamer Landhäuser mit Inquisitionsgluten und Feuern von Strandräubern abwechseln. Mein sei die Nacht, die sich in Form einer Ellipse entfaltet, deren Achse sich in dem Maße verschiebt, in dem es meinem Geist gelingt, ihr Gesetz zu verstehen und die so in erstaunlicher Weise einem Kleid ähnelt, das von einem zufällig am Fuß der Straßenlaternen wahrgenommenen Körper herabgleitet. Man serviere die Kieselsteine auf den Zärtlichkeiten und die Morde auf den Metrozügen. Schon erscheinen im Osten große Löwen und geben eine unglaubliche Melodie von sich. Schon öffnen sich die Fenster des Abenteuers und es beginnt nunmehr der Kreuzzug des Kusses und der Vögel. Ein Trupp von Schweigen nähert sich. Es scheint jemanden zu applaudieren, der sich in einem Spiegel befindet. Es ist der Hungerstreik mit seinen glänzenden Manschetten, und der Schatten des Beichtvaters tritt durch ein Auge in mich ein und geht durch das andere wieder hinaus. Verdammt will ich sein, Priester, wenn du etwas anderes bist als der Reiz der Gefahr. Nach der Sintflut der Gedanken zerstreuen sich die gefalteten Hände auf den Dächern und finden am Fuß der Blitzableiter das geheimnisvolle Paar wieder, das unter einer Platane das Bedürfnis vereint hat, im Gewand eines Polizisten das Weite zu suchen.

Das war Wild Billy Childish and the Black Hands mit dem Song I Love Paris und davor Ticken Jaffa Coli, Africain à Paris featuring Horace Andy and Chico César. Und damit geht diese Sondersendung zum Thema Paris und Surrealismus schon fast zu Ende hier auf der 96.6. Kurzer Ausschnitt noch aus dem Buch von Luis Aragon, der Pariser Bauer. Paris ist eine Stadt der Träume, eine Stadt der Illusionen. Hier verschmelzen Realität und Fantasie. Hier tanzen die Geister der Vergangenheit mit den Hoffnungen der Zukunft. Die Seine glänzt im Mondlicht, die Brücken spiegeln sich im Wasser, die Cafés sind voller Leben, die Straßen voller Geheimnisse. Jede Ecke birgt eine Geschichte, jedes Haus birgt eine Erinnerung. Paris ist ein Labyrinth, in dem man sich verirren kann, aber auch finden kann. Eine Stadt, in der die Liebe geboren wird, die Kunst entsteht und die Revolution ihren Lauf nimmt. Paris, die Stadt, die niemals schläft, die Stadt, die uns immer wieder aufs Neue verzaubert. Luis Aragon, der Pariser Bauer, damit sage ich Tschüss, macht's gut, adios am Mikro, war der

Hallo und willkommen bei der Wüstenwelle, dem einzigen freien Radio für Tübingen, Reutlingen und Umgebung. 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Die kommende Stunde ist ein offener Sendeplatz mit mir, Mascha, und die Stunde heißt Heavy Hour. Ab jetzt gibt es hier eine Stunde lang Musik mit einem gewissen Düsteranteil.

0: Die Heavy Hour hier im Radio Wüstewelle. An manchen Tagen ist fröhliche oder aufputschende Musik gar nicht mal so das Richtige. Manchmal ist die Stimmung einfach düster und dann ist das eben so. Dann fühlt es sich irgendwie auch passender an, sich mal in diese Stimmung hineinzubegeben. Oder vielleicht hört ihr solche Musik, die ich jetzt düster nenne, auch an fröhlichen Tagen und legt euch gar nicht so rein in diese gefühlte Dunkelheit. Weiß nicht, wie das bei euch ist, aber diese Stunde Heavy Hour habe ich so konzipiert, um sich in dieses Moor reinzulegen. Keine Moormaske, kein fröhliches Baden, sondern einfach ab in den Schlamm und eine Stunde drin liegen bleiben. Genießt es auf eure Weise.
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Was hier eben gelaufen ist, war zuerst Desolated mit A New Realm of Misery vom gleichnamigen Album. Das Intro davor habe ich einfach mit dazu genommen. Danach kam Hirscheffekt dran mit dem Song Agera vom Album Collapse. Beide Bands sind mir sehr ans Herz gewachsen und beide haben auch sehr schöne, sehr kunstvolle Plattencover für ihre Alben. Wir gehen mal in eine etwas andere musikalische Richtung. Hier ist Lil Peep.

Über Lil Peep und seinen Eindruck auf die Musik- und Modeszene könnte ich eine ganze Weile reden, auch wenn ich noch nicht wirklich in seine Musik eingehört habe. Ich fühle mich irgendwie inspiriert von dieser neuen Emo-Richtung, sage ich mal. Ich habe nämlich den Eindruck, dass sein Erfolg auf dieser gefühligen, traurigen, irgendwie auch fatalistischen Weltsicht beruht. Lil Peep-Fans, ich assoziiere hier nur, wie gesagt, ich kenne seine Musik kaum. Ich persönlich bin zwar unverbesserliche Optimistin, aber ein Jahr Pandemie hat sogar mich irgendwie erkennen lassen, dass es so manche dunkle Seiten gibt, sowohl in der Welt und auch in mir selbst. Und dass diese dunkle Seite in mir selbst zum Beispiel eben auch gar nicht unbedingt beiseite geschoben werden muss, immer. Daher auch diese Sendung. Wie gesagt, wollte ich mich gefühlsmäßig in das Moor legen, das von dieser Musik hier evoziert wird. Jedenfalls möchte ich hiermit anerkennen, dass Lil Peep, egal wie albern er manchmal doch wirkt, mit seinen Gesichtstattoos und seinem Bandstruck, er hat doch irgendwie emotional einen zentralen Punkt getroffen mit seiner Musik. Und besonders während einer Pandemie, wo alle isoliert sind und sich einsam fühlen, kann es vielleicht heilsam sein, diese Emo-Seite, nenne ich sie jetzt einfach mal, auszuleben. Vielleicht auf eine Weise, die Spaß macht, also mit eben dieser Musik oder indem man sich die Haare färbt oder was auch immer einem einfällt. Damit kann man ja ein bisschen spielen auch. Irgendwie passt das ja auch in so einer Ausnahmezeit wie der Pandemie. Die kann man ja eigentlich schon fast als Dystopie bezeichnen. Es passt ja irgendwie, dass man sich dann eben entsprechend so kleidet, als würde man auch in einer Dystopie leben. Also wenn nicht in einer Pandemie, wann dann? Vielleicht erzähle ich hier was ganz Offensichtliches, vielleicht könnt ihr damit gar nichts anfangen. Das macht alles nichts. Hier geht's endlich weiter mit der nächsten Musik.

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Faithless mit Insomnia in der Wüstenwelle. Ein absoluter Klassiker. Und zwar nicht im sogenannten Radio-Edit, sondern komplett alle 8, fast 9 Minuten, um den Aufbau so richtig auszukosten, denn der ist wichtig für den Song, finde ich. Ich würde es am liebsten direkt nochmal spielen. Aber wir gehen weiter in die technische Richtung. Und zwar mit Klanglos und Nothing Can Save You Except Darkness. Da ist ein Wortspiel drin. 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

Die Heavy Hour auf der Wüstenwelle mit mir, Mascha, geht ihrem Ende zu. Das war es schon fast mit dem heutigen offenen Sendeplatz. Ich hoffe, ihr habt die Musik ebenso genossen wie ich, euch ein bisschen emo gefühlt. Nach der nächsten Musik können wir uns dann aus dem Moor erheben, in dem wir jetzt eine Stunde lagen, und spülen uns ab mit der folgenden Sendung in der nächsten Stunde. Ich muss auch anmerken, ich weiß, dass so ein Moorgefühl, wie ich es jetzt immer flapsig nenne, für viele Menschen ja mehr ist, als kurz in eine Stimmung einzutauchen oder danach wieder gut drauf zu sein, so als wäre nichts. Damit meine ich jetzt die HörerInnen, die mit mentalen Krankheiten zu kämpfen haben. Ich sehe euch. Und ich hoffe jedenfalls, dass ihr euch im Allgemeinen gut genug fühlt, sodass ihr jetzt nicht im Moor liegen bleibt, quasi. Genau, das war's mit meiner Sendung bald. Tobt euch aus, lasst eure Gefühle raus, experimentiert ein bisschen, probiert Neues aus. Das sind jedenfalls meine Abschiedsworte an euch. Vielen Dank fürs Zuhören. Das war die Heavy Hour in der Wüstenwelle, dem einzigen freien Radio für Tübingen-Reutlingen und Umgebung auf UKW 96,6, Kabel 97,45 und auch immer online auf wüste-welle.de. Macht es gut und zum Abschluss gibt es nochmal richtig eins auf die Ohren. Wiederhören!

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Und nun weiter mit Musik. 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

0: Das war's auch schon wieder fast hier mit dem Subsound Mixtape der vierten Ausgabe dieser Reihe. Wie schnell doch die Zeit vergeht. Vielen Dank fürs Zuhören, sagt Gernot Rotha, der die Musikzusammenstellung besorgt hat und am Mikrofon für euch war. Die Playlist dieser Sendung gibt's wie immer abrufbar unter www.wueste-büro@wueste-welle.de. Sorry. Wenn ihr diese Songs nochmal genauer unter die Lupe nehmen wollt. Ja. Viel Spaß noch mit dem weiteren Programm der Wüstenwelle, eurem freien Radio für Tübingen, Reutlingen und Umgebung. Und ich sag ciao, bis zum nächsten Mal.
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0: Hallo und herzlich willkommen. Guten Morgen, guten Mittag, guten Abend und gute Nacht. Ich grüße euch aus allen Zeitzonen heraus und durch alle Dimensionen hindurch. Mein Name ist Luis Lori und ihr hört Solo Gathers Hour of Madness. Hier auf der Frequenz 96,6 der Wüstenwelle auf dem offenen Sendeplatz. In meiner heutigen Sendung geht es um nichts anderes als besondere Musik. Unterschätzte, vergessene oder schlicht und ergreifend unbekannte Musik. Diese Sendung ist für all die unter euch, denen bekannt ist, dass sich hinter dem Horizont des Mainstreams noch eine ganze Wunderwelt von Melodien verbirgt. Für all die Musikschätzer, Musiksammler und Entdecker unter euch und all die, die es noch werden wollen. Hier gibt es Musik zum Träumen, zum Nachdenken, zum Staunen, zum sich verlieben, zum sich gruseln oder zum sich totlachen. Alles ist dabei. Hier gibt es keine Grenzen. Und wir beginnen gleich mit einem ganz besonderen Genre. Habt ihr schon einmal etwas von Plunderphonics gehört? Nein? Plunderphonics hat viel mit Sampling zu tun. Im Grunde geht es um exzessives Sampling, um ausschließliches Sampling. Aber was wiederum bedeutet Sampling? Was ist ein Sample? Ein Sample ist zunächst ein Ausschnitt aus einem beliebigen Lied, beispielsweise ein Drumloop oder eine beliebige Stelle. Ja? Und Sampling bedeutet, dass man eben diese Stelle aus dem Lied herausschneidet und in einem neuen Kontext wiederverwendet. Das kann aber auch ein Filmzitat oder etwas aus einem Gedicht sein. Es geht eben um die Wiederverwendung und Rekontextualisierung. Und das Genre Plunderphonics steht dafür, dies in sehr exzessiver Weise zu tun. Also aus anderen Liedern, Filmschnipseln und Gesangszitaten neue Musikkompositionen zu basteln. Und die Könige dieses Genres sind und bleiben wohl The Avalanches. Das australische Duo, naja, es sind eigentlich mehr als zwei, die Mitglieder wechseln auch immer wieder mal. Es ist eben eine australische Band aus Melbourne. Und die haben mit ihrem Debütalbum Since I Left You, das am 27. November 2000 in Australien erschienen ist, gehörig für Aufmerksamkeit gesorgt. Denn dieses Album bestand aus nicht weniger als 3500 Samplen. Das ist bestimmt ein Weltrekord. Und eines der Lieder auf dem Album samplet so exzessiv wie kein anderes. Zitate aus Filmen werden einem um die Ohren geworfen, verrückte Geräusche wechseln sich mit besonderen Klangsamplen ab und sogar ein Violinensample ist dabei. Und deswegen fackeln wir gar nicht lange, sondern hören sofort rein in Frontship Psychiatrist von The Avalanches.
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2: I'm afraid he's not, Miss Fishmore. Dexter's truancy problem is way out of hand. The Baltimore County School Board have decided to expel Dexter from the entire public school system.
1: Oh, Mr. Kirk, I'm as upset as you to learn Dexter's truancy. But surely expulsion is not the answer.
2: I'm afraid expulsion is the only answer. It is the opinion of the entire staff that Dexter is criminally insane. 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

Ja, und das war es auch schon. Frontship Psychiatrist von The Avalanches, ein Klangmosaik, das seinesgleichen sucht und mit ganz vielen Schnipseln aus verschiedenen Kontexten sogar eine kleine witzige Geschichte erzählt. Das ist wahre Kunst, aber auch vor allem harte Arbeit. Für ihr darauffolgendes Album Wildflower haben sie sage und schreibe 16 Jahre gebraucht, denn Sample Clearing, das bedeutet, dass man die Copyrights für die ganzen Samples, die man benutzt, bekommt, kann mitunter sehr, sehr aufwendig und eine sehr penible und nervige Arbeit sein. Aber The Avalanches haben sich davon nicht aufhalten lassen und seit Since I Left You noch 2 weitere Alben produziert und dabei auch mit teilweise namenhaften Stars zusammengearbeitet. Es lohnt sich also auf jeden Fall, auch in die anderen Songs und Alben der Band reinzuhören. The Avalanches. Nun habe ich ja schon in die Kunst des Sampling eingeführt und möchte deswegen noch einen weiteren Künstler präsentieren, der dies ebenfalls tut, und zwar Pogo. Pogo ist vor allem durch die Plattform YouTube berühmt geworden, und zwar dadurch, dass er Disney-Filme remixt und sampled. Er macht Lieder aus Disney-Filmen und benutzt ebenso, wie das gerade The Avalanches getan haben, aus verschiedenen Disney-Filmen Gesangsschnipsel, Sprechschnipsel und macht daraus eine ganz besondere Form der Musik, indem er diese in Melodien packt, rekontextualisiert und einen Fashion-Beat darunter legt. Ich präsentiere euch jetzt Wishery von Pogo, ein Song, in dem ausschließlich Samples aus dem Schneewittchen-Klassiker von Walt Disney verwendet werden. Mal sehen, ob ihr bestimmte Teile wiedererkennt. Viel Spaß! Hier ist Wishery von Pogo.

Verzeihung, etwas hat gerade nicht funktioniert. Seltsam, seltsam. Ich probiere es gleich noch einmal. Keine Sorge. Nein, es will gerade nicht mehr. Ein Moment bitte. Das ist mir bisher noch nie passiert. Vielleicht gehen die Boxen ja gleich wieder. Einen kurzen Moment bitte. Okay, es funktioniert jetzt. Also, verzeihen Sie bitte die Störung und es geht jetzt weiter mit Wishery von Pogo. Viel Spaß!

Ja, das war Pogo mit Wishery, auch ein wunderschöner, märchenhafter Song. Und obwohl die Melodien und Schnipsen natürlich in ganz anderer Weise zusammengefügt wurden, erkennt man deutlich Schneewittchens Gesang und natürlich den Gesang der Zwerge. Hi ho, wer kennt es nicht, das fröhliche Lied der Zwerge aus dem Walt Disney Klassiker Schneewittchen. Und da wollen wir jetzt auch gleich anknüpfen, denn das Original ist natürlich jedem weitreichend bekannt. Aber wusstet ihr auch, dass niemand Geringeres als Beach Boy-Mitglied Brian Wilson seine ganz eigene Interpretation des Klassikers aufgenommen hat? Eine wunderschöne Version, bei der er auch einen anderen Disney-Klassiker, nämlich A Pirate's Life for Me, noch gleich mit reingemixt hat. Diesmal kein Sampling, sondern Covering. Viel Spaß mit Hi Ho von Brian Wilson.

Und da sind wir wieder. Ihr hört immer noch Solo Gathers Hour of Madness und das war Brian Wilson mit Hi Ho, A Pirate's Life for Me. Genug von Disney, doch trotzdem bleiben wir märchenhaft. Wir kommen zu einer ganz besonderen Indie-Pop-Künstlerin mit dem nicht weniger märchenhaften Namen Princess Chelsea. Sie hat sich einen Namen damit gemacht, den klassischen Indie-Pop-Sound mit verzerrten Gitarren und hoher Stimme mit märchenhaften und teilweise fast an den Soundtrack der Tim Burton-Film erinnernden Klängen zu kombinieren. Und eines ihrer bekanntesten und vielleicht auch gelungensten Lieder ist das Cigarette-Duett. Ein Beziehungsproblem eingehüllt in eine märchenhafte Atmosphäre. Ich wünsche euch viel Spaß beim Cigarette-Duett. Und bitte beim Hören das Träumen nicht vergessen.

Das war Princess Chelsea mit dem Cigarette Duett. Und naja, jetzt sind wir an einem Punkt in der Sendung, wo auch mal ein bisschen Improvisation gefragt ist. Ne? Und ich spiele ja gerne Klavier, freizeitlich so ein bisschen nebenher. Ne? Ich bring's mir selber bei und ja, ich habe da jetzt ein kleines Stück mitgebracht. Mein kleines Keyboard liegt vor mir, das hat nur 2 Oktaven. Und ich spiele euch da jetzt eine kleine Fingerübung vor, mehr nicht. Also wirklich ein total einfaches Lied, was wirklich eigentlich jeder können sollte, der öfter als einmal Klavierunterricht hatte. Ne? Also spiele ich euch etwas Kleines vor. Viel Spaß dabei, ne?

Ja, vielen Dank, vielen Dank. Autogramme gibt's später, ne? Wie? Ihr glaubt mir nicht, dass ich das gespielt habe. Ja, gut, habt ihr mich ertappt, ne? So gut sind meine Klavierskills dann leider doch nicht. Das war nämlich Rush E, nichts Geringeres als das komplizierteste und schwierigste Klavierstück der Welt. Es gilt als unspielbar. Und auch die Version, die ihr gerade gehört habt von Sheet Music Boss, war sicher keine echte Klavieraufnahme, sondern ein digital programmiertes Piano. Ich frage mich, ob es überhaupt jemals jemand geschafft hat, dieses Lied auf einem echten Klavier zu spielen. Wäre doch mal eine Aufgabe für euch. Googelt doch mal. Ne? Googelt doch mal. Ist doch spannend. Naja, wo waren wir? Wo waren wir? Bei besonderer Musik. Naja, wenn man nach besonderer und nach besonderer und genreübergreifender und horizonterweiterter Musik sucht, da sind die 80er natürlich der größte Fundus. Denn ob man die 80er nun mag oder nicht, eines ist Fakt. Es war wohl die experimentellste Zeit für Musik aller Zeiten. Aber trotzdem gibt es neben den ganzen tollen Hits und Underground-Hits der 80er auch Lieder, die einfach untergegangen sind, die keiner kannte und keiner kennt. Und für eins dieser Lieder werde ich nun ein wenig Aufmerksamkeit gewinnen. Und zwar für Concertina Ballerina von Alternative Radio. Und weil wir ja auch ein Alternative Radio sind, passt dieses Lied ja super hierher. Das Lied hat einen Walzertakt, eine fast schon Gothic anmutende Atmosphäre und passt super dazu, wenn man im Schnee durch den Wald Auto fährt oder abends nach einer Ballettstunde im Dunkeln nach Hause laufen muss. Viel Spaß bei Concertina Ballerina von Alternative Radio.

Was für eine wunderschöne Atmosphäre. Ich bin überwältigt. Aber überwältigt bin ich auch von den Resonanzen, die ich für meine Sendung bekomme. Beschreiben mehrere Bekannte, wie toll es sei. Mein lieber Cousin Bela möchte gegrüßt werden. Aber das hier ist ja keine One-Man-Show. Hier geht es ja nicht um mich, sondern um die Musik. Denn diese Sendung ist für alle da draußen. Sie schließt niemanden aus, weil jede Musik, jedes Gefühl hier ihren oder seinen Platz findet. So, wenn wir aber schon von besonderer Musik reden, dann kommen wir um die Band They Might Be Giants nicht herum. Ihre Blütezeit hatte das Duo, bestehend aus John und John, ja, kein Witz, aus John und John, in den 90er Jahren. Und ihre Musik zeichnete sich dadurch aus, dass sie wirklich in keine Schublade passen konnte. Denn sie passte in alle Schubladen zugleich und damit auch in keine so richtig. The Might Be Giants verfügen, wenn sie Musik machen, über abertausende Instrumente, die sie alle selbst beherrschen, kreieren Musik aus allen Genres heraus, manchmal mehrere Genres in einem Lied, und jedes neue Lied ist und war eine Überraschung. Aber ihr wohl verrücktestes Lied entstand folgendermaßen. Stellt euch vor, ihr habt so viele Ideen für Lieder, dass ihr nicht mal aus jeder Idee, aus jeder Zeile, aus jeder Melodie ein ganzes Lied machen könnt. Was macht man denn da, um die Idee nicht einfach wegzuwerfen? Natürlich, ich mache ein Lied aus ganz vielen Miniliedern. Und genau das haben The Might Be Giants gemacht unter dem Titel Fingertips auf ihrem Album Apollo 18 von 1992. Ein Lied bestehend aus ganz vielen, nur ein paar Sekunden langen Liedern. Ein Mix, ein witziges, verrücktes Sammelsurium an Ideen, die es nicht zu ganzen Liedern geschafft haben. Hier vereint in Fingertips. Und das hört ihr gleich. Jetzt kommt Fingertips von They Might Be Giants.

Also auf eins können wir uns ja festlegen, Freunde, ne? Also jede Person, die behauptet, ja, ich höre ja eigentlich alles und dieses Lied nicht mag, lügt. Naja, jetzt brauchen wir aber mal was Fetziges, was richtig abgeht, ja, wo ihr aufstehen und tanzen könnt. Und deswegen kommen wir jetzt zu einem ganz besonderen Rave-Song, aber nicht irgendeinem, sondern einem Rave-Song, der sogar einmal den Hardcore Award Best Hardcore Track of the Year gewonnen hat. Und das liegt wahrscheinlich auch an seiner Einfalls. Moment, das Wort gibt's nicht. An seinem Einfallsreichtum, genau. An seinem Einfallsreichtum. Denn dieses Lied, das da heißt We Killed the Rave von den DJs Gamma und Wizkid, ist kein gewöhnlicher Rave-Song, sondern kombiniert harten Rave, Techno und harmonische Klassik. Ihr werdet es gleich hören. Auch ein Klavier und eine Violine spielen wieder eine Rolle, also schließt sich der Kreis. Hier ist also gleich We Killed the Rave.

Ja, was ein Trip, meine Freunde. Warum gewinnt nicht so ein Song mal bei den Music Awards? Naja, das ist ja Ansichtssache. Aber nun natürlich, um die Abwechslung zu wahren, wieder ein wundervoll harmonisches Lied. Und zwar diesmal aus den 50er Jahren. Die 50er Jahre sind ja bekannt für Elvis, aber auch für den Doo-Wop, jenen wunderschönen harmonischen Gesang, der auf den Straßen von New York erfunden wurde, um Instrumente nachzuahmen, für die das Geld nicht gereicht hat. Aber auch in diesem Genre gibt es bekanntere Vertreter wie Ramalama Ding Dong, das sogar heute ab und zu noch auf Partys gespielt wird, und Liedern, die keine Seele kennt. Und eines dieser Lieder stelle ich euch nun im Folgenden vor. Und zwar The Wow von The Philadelphians mit einem der schönsten Violinen-Intros, das ich je in einem solchen Oldie gehört habe. Ich wünsche euch also viel Spaß bei The Wow von The Philadelphians.

Ach ja, wunderschön. Wäre das nicht eigentlich auch ein gutes Sample? Und da schließt sich der Kreis erneut, denn auch Doo-Wops können gesampelt werden und werden auch gesampelt. So zum Beispiel vom Indie-Künstler Panda Bear, der mit dem Lied Edge of the Edge aus einem Doo-Wop-Loop, den ihr gleich am Beginn hören werdet, etwas völlig Neues zaubert. Hier ist Panda Bear mit Edge of the Edge.

Wunderschön. Panda Bear mit Edge of the Edge. Ja, es neigt sich schon langsam dem Ende zu, unsere wundervolle Musiksendung voll kunterbunter Magie. Und jetzt habe ich noch für euch etwas ganz Besonderes. Nicht, dass der Rest nicht besonders gewesen wäre, aber alles ist hier besonders. Und so kommen wir noch zu einer Band mit dem witzigen Titel Welle Erdball, die sich selbst als fiktiver Radiosender ausgibt. Mit analogen Elektroinstrumenten bewaffnet, bewegen sie sich auf den Spuren zwischen Kraftwerk, Oldschool-Techno und der neuesten deutschen Welle und kreieren analoge Elektromusik, die ihresgleichen sucht, vor allem in der heutigen Zeit. 2010 veröffentlichten sie ein Album zu einem Amateurfilm, den sie gedreht haben. Und eines der Lieder auf dieser CD heißt Marie-Sophies Reise. Ein witziger Elektropop-Song, der klingt, als wäre er aus den 80ern oder sogar aus den 70ern, wenn man nach Kraftwerk geht. Aber er ist tatsächlich erst 12 Jahre alt. Hier ist also Marie-Sophies Reise von Welle Erdball.

Welle Erdball mit Marie-Sophies Reise. Und das war auch schon der letzte Song für heute. Ach, wie schade, ein Blick auf die Uhr sagt mir, es ist mal wieder Zeit. Oder anders gesagt, und wieder ruft die Zeit. Denn mit diesem Lied verabschiede ich euch für heute. Es hat mir wahnsinnig Spaß gemacht. Ich hoffe natürlich, dass sich das vielleicht mal wiederholen wird. Und wenn ihr auch Lust bekommen habt, mal einen offenen Sendeplatz beim Freien Radio Wüste Welle zu belegen, so wie ich es jetzt hier getan habe, und einfach spielen möchtet, was ihr wollt oder etwas erzählen wollt oder was auch immer, dann geht doch einfach mal auf die Seite und guckt. Oder meldet euch. Es ist immer ein Platz für euch frei. Und somit sage ich tschüss, bis zum nächsten Mal. Wir sehen uns hoffentlich bald wieder. Das war ich, mein Name ist Louis Dori und das war Solo Gathers Hour of Madness. Bis zum nächsten Mal. Ciao, ciao.

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Und nun weiter mit Musik.

Das war es auch schon fast wieder hier mit dem Subsound Mixtape der 6. Ausgabe schon. Wahnsinn. Ja, vielen Dank fürs Zuhören. Musikzusammenstellung und am Mikrofon Gernot Rothaar. Und wenn ihr die Playlist haben wollt zu dieser Sendung, dann schickt einfach eine Mail an büro@wueste-welle.de. Büro mit UE natürlich. Und dann bekommt ihr höchstwahrscheinlich umgehend Antwort bzw. die Playlist zugeschickt. Und dann wisst ihr auch, wer hier was musikalisch verbrochen hat. Naja, ich wünsche euch auf jeden Fall noch viel Spaß beim Programm des Freien Radios Wüste Welle und sagt Tschüss, bis bald. Ciao.

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1: Im Bundfunk geht's heute swinglich zu. Tom Gäbel habe ich treffen können in Villingen-Schwenningen. Er ist Swingsänger und Musiker, natürlich. Und

0: Alright, da würde, glaube ich, Mick Jagger staunen. Satisfaction, seine Version im Swing-Gewand. Tom Gäbel hat das gemacht 2008. Und das ist unser Thema und mein Gast in dieser Bundfunkstunde, Tom Gäbel. Das ist so eine Geschichte, wir haben uns jedes Jahrzehnt mal getroffen, 2005, dann 2011 und jetzt 2026. Wir sprechen über sein aktuelles Album und natürlich über seine Tour. Ich habe ihn in Villingen-Schwenningen treffen können. Die Anreise war aber gar nicht so lang, weil er von Stuttgart angereist ist, Tom.
1: Die Reise war gar nicht so lange, weil wir schon seit ein paar Tagen hier in der Nähe, eine Stunde von hier im Hotel sind und hier von hier aus drei verschiedene Konzerte schon gespielt haben. Und eine Stunde Anfahrt, da sitzen wir ja ganz locker ab. Also wir haben ja auch schon mal 5 oder 6 Stunden gehabt, jetzt auch auf dieser Tour. Also im Moment sind wir super entspannt.
0: Das ist prima. Wo wart ihr da genau? Also wenn es eine Stunde weg ist?
1: In der Nähe von Stuttgart haben wir übernachtet.
0: Ah ja, gut, das ist nicht weit weg, genau. Ja, wir sprechen über deine Tour, über dein Konzert, über dein Album, autobiografisches Album hast du ja aktuell, der kleine Junge, große Reise. Das ist so ein kleiner Rückblick, gell? Auch du bist 50 geworden letztes Jahr, ja, und dann blickt man schon mal ein bisschen zurück. Ich kenne das auch.
1: Ja, das war tatsächlich der Anlass, mal zu sagen, ich schaue mal, was ich in meinem Leben habe. Ich habe ja dann doch schon auch mit 50 einiges erlebt. Mhm. Auch wenn noch grandiose Sachen kommen werden natürlich, aber es lohnt sich dann schon mal zurückzuschauen und so ein paar Geschichten zu erzählen und überhaupt mal drüber nachzudenken, was war eigentlich in all den Jahren so los, und das hat mir dann auch Spaß gemacht, daraus ein Album quasi zu stricken. Also wir haben im Grunde Texte aus, also die zumindest inspiriert waren von meinem eigenen Leben, von meinen verschiedenen Geschichten, die mir wichtig waren, haben wir genommen und auf ein Album gepackt. Und teilweise sind es eigene Songs und teilweise sind es auch quasi neue Texte auf bekannte Hits, die ich damals, vor allem in den 80ern, die mich damals begleitet haben.
0: Wir haben uns zum ersten Mal 2005 gesehen. Ich habe dir vorhin Bilder gezeigt dazu. Lange Zeit her, also 20 Jahre. Wie war das in den Anfängen? Du hast, glaube ich, 2004, 2003 begonnen, so als Karrierestart. Wenn du da zurückblickst, was für ein Gefühl kommt da in dir auf? Wie war das da?
1: Ich habe leider damals eigentlich zu wenig das so richtig mitbekommen, was da alles passiert ist. Das finde ich so ein bisschen schade, weil das natürlich so ziemlich turbulent dann war am Anfang. Da ist eine Menge passiert, da wird man so plötzlich so reingeschmissen. Es ging ja über Stefan Raab, über die Sendung. Ich habe ja einige Sendungen da mit Stefan Raab gemacht, war ein paar Mal bei TV Total. Und ich erinnere mich jetzt so, dass ich mich leider gar nicht an so viele erinnere. Da sind viele in meiner Band, die sich besser noch an Auftrittsort und so erinnern. Ich nehme das jetzt eigentlich viel bewusster erst war. Und jetzt im Nachhinein finde ich das natürlich, war das eine tolle Zeit. Aber ist mir damals gar nicht so aufgefallen, weil wir einfach so viel unterwegs waren immer, dass man da in so einem Trott drin ist und das gar nicht von oben her reflektieren kann. Was mache ich hier eigentlich? Was ist das hier gerade? Ist eigentlich eine tolle Sache.
0: Du bist Entertainer, Sänger, Bandleader auch. Hast du ein eigenes Orchester, gell? Oder eine eigene Band?
1: Genau, mit der sind wir ja auch gerade unterwegs. Die gibt es seit 2005 in der Form. Also wir haben ja auch letztes Jahr unser 20-jähriges Jubiläum gefeiert. Deswegen gab es letztes Jahr 2 Jubiläen zu feiern.
0: Man nennt dich auch den Dr. Swing. Woher kommt der Name? Also das ist natürlich Genre geprägt wahrscheinlich.
1: Ja, das kam irgendwann mal, hat mich jemand so genannt. Das wurde irgendwo so aufgeschrieben und dann seitdem wird das immer auch zitiert und so. Okay. Ich bin jetzt selber noch nicht mit Dr. Swing so oft angesprochen worden, aber es ist ja ein ganz süßer Spitzname, deswegen habe ich nichts dagegen.
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0: Und wir machen jetzt Musik von Tom Gäbel. Und zwar hören wir Don't You Worry Baby aus dem Jahr 2014 und nachher steigen wir dann ein in das aktuelle Tom Gäbel Album, Kleiner Junge, große Reise, das ist ja ganz in Deutsch gehalten.

0: Das war eine relativ seltene Platte. Von Vinyl war das Lou Donaldson The Humpback aus dem Jahr 1967. Gleich hören wir noch eine Rarität, aber das gibt's gleich. Jetzt hören wir erst nochmal Tom Gäbel. Er ist bekannt als Dr. Swing. Wir haben es vorhin schon angesprochen. Wer hat denn den Namen erfunden, habe ich Tom gefragt.
1: Das kam irgendwann mal, hat mich jemand so genannt, das wurde irgendwo so aufgeschrieben und dann seitdem wird das immer auch zitiert und so. Okay. Ich bin jetzt selber noch nicht mit Dr. Swing so oft angesprochen worden, aber es ist ja ein ganz süßer Spitzname, deswegen habe ich nichts dagegen.
0: Du hast eine Geigenausbildung gemacht, sehr lange, also ich habe gelesen 12 Jahre, ging das insgesamt?
1: Ja, aber Ausbildung klingt immer so hochtrabend. Ich habe einfach Geigenunterricht gehabt in der Musikschule oder bei Lehrern. Das habe ich dann mit 6 angefangen und mit 18 mit dem Abitur habe ich es aufgehört. Mehr war das nicht. Natürlich, 12 Jahre sind eine lange Zeit. Ich war stinkefaul. Ich bin noch nie so ein richtiger Freund der Geige geworden, aber obwohl ich Streicher und Streicherklänge liebe, auch auf dem neuen Album sind ja total viele Streicher auch drauf. Achso, jetzt war ich gerade davon irritiert. Egal. Und es sind ja total viele Streicher-Songs auch drauf. Aber ich selber an der Geige, das war nie so das ganz Große.
0: Genau, also du hast jetzt die Geige gar nicht im Einsatz in deiner Laufbahn, oder aktuell?
1: Nee, keinmal. Sie ist im Gegensatz zur Posaune und zum Schlagzeug auch nirgendwo mal auf einer Platte von mir zu hören. Das wird sich auch nicht lohnen. Ich hole sie immer mal wieder zu Weihnachtskonzerten raus und vielleicht dann spiele ich mal als Gag ein paar Töne. Aber um da wieder richtig so ein bisschen besser zu spielen, da müsste man sich doch ganz anders nochmal hinsetzen. Da fehlt mir die Zeit und da habe ich auch nicht die Lust dazu.
0: Aber du bist auch Autodidakt, hast viele andere Instrumente ja dir selber beigebracht.
1: Ja, ne, selber, das ist so eine, ich habe zwar mehr auch dann selber dran geübt, aber das wurde auch mal irgendwo so geschrieben, ich habe da auch immer Unterricht gehabt. Das macht auch eigentlich keinen Sinn, was komplett neu anzufangen ohne Unterricht. Klar, es gibt so Leute, die können das, aber man gewöhnt sich so schnell auch selber Sachen falsch an. Aber natürlich Posaune und Schlagzeug habe ich dann ja auch relativ bald dann gespielt und das spiele ich auch immer noch, auch jetzt noch auf den Konzerten.
0: Frank Sinatra ist so dein Steckenpferd oder Dean Martin auch vermutlich, ja?
1: Ja, ich stehe einfach auf die Musik der damaligen Zeit, ja, vom Gesang her und von der Interpretation und überhaupt, da finde ich schon, ist Frank Sinatra für mich der mit Abstand der allergrößte, aber es gibt natürlich auch ganz viele andere tolle Sänger und auch Sängerinnen in der Zeit, aber da sind eher die Leute, an denen ich mich orientiere.
0: Das ist ja englischsprachig, das heißt, du machst deine Konzerte auch auf Englisch oder gibt es auch mal so ein Ausrutscher in Richtung was Deutsches machen oder hat es sich jetzt die Jahre durchgezogen so?
1: Das war ja bis auf das neue Album war es ja immer eigentlich auf Englisch. Ich habe zwar immer ab und zu auch mal deutsche Lieder gesungen, mal auch mehr und mehr. Deswegen fiel es mir dann auch nicht so schwer beim neuen Album halt Deutsch zu singen. Und das sind ja alles deutsche Texte, weil ich auch dachte, das sind jetzt deutsche Geschichten. Ich bin in Deutschland groß geworden, bin Deutscher. Da erzähle ich auch auf Deutsch und nicht auf Englisch. Das macht mehr Sinn, damit die Leute auch verstehen, worum es da geht. Aber ansonsten liebe ich es natürlich, und das machen wir jetzt auf der Tour, singe ich natürlich die ganzen Sachen, die ich immer gerne gesungen habe. Einiges von Sinatra und von anderen Leuten. Also ich würde sagen, es sind, glaube ich, so ungefähr 8 neue Songs auf Deutsch, die wir singen. Der ganze Rest sind irgendwelche Songs, die wir entweder immer oder immer mal wieder spielen, weil wir das einfach lieben und das Publikum auch, so wie das Dschungelbuch. Und ansonsten ist ganz viel Sinatra und Co. dabei.
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0: So, und jetzt gibt's Musik von Frank Sinatra. Wir haben schon gehört, Theme from New York, New York. Jetzt gibt's eine richtige Rarität von Frank Sinatra, nämlich sein erster Auftritt in einer Radioshow, und das war im Jahr 1935, und das möchte ich Ihnen und euch nicht vorenthalten. Klingt ein bisschen schepprig, aber ist toll gemacht. Shine heißt das Stück, also erst kommt eine Moderation und dann singt Frank Sinatra, Frankie Boy, 1935. Das immer wieder im Bundfunk 100 Jahre Musikgeschichte. Die gibt's jetzt.
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0: Applaus. Die Musikwelt aus 100 Jahren Musikgeschichte, das war aus dem Jahr 1935. Frank Sinatra, seine ersten Aufnahmen bzw. Auftritte in einer Radioshow in Amerika war das. Shine, haben wir gehört. Und wer ist hier?
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0: Und wir listenen nun zu Tom Gebel oder Tom Gebel listen nur zu. Wir hören den Posaunisten. Da gehen wir jetzt vom Jahr 1935 ins Jahr 2025, also große Spanne, 90 Jahre Unterschied.

0: Genau, so war es bei Tom Gäbel. Er hat Posaunist gelernt und gemacht und geblasen alles, hat es aber nicht so gemocht. Und das hat er auch in seinem Song dargeboten. Gleich sprechen wir wieder mit Tom und dann geht's auf die Bühne. Gucken wir mal, was da passiert.
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0: Auch das ein Held von Tom Gebel. Dean Martin haben wir gehört. Everybody loves somebody sometimes. Tom Gebel, was kann man zu ihm noch sagen? Klar, lebt in Köln, ist ein deutscher Sänger, ist Entertainer, Bandleader, hat eine eigene Band und die spielen richtig gut. Ich habe das gesehen. Da ist auch wieder der Posaunist dabei. Da gab es auch einen tollen Gag dazu. Tom Gebel kann es mit Power, er kann es aber auch sehr gefühlvoll auf der Bühne und mit Augenzwinkern nimmt er das Publikum mit auf seine Konzerte.
1: Ja, das gehört für mich auch dazu. Das macht auch das große Glück aus, dass ich diese Musik erstens so liebe und auch da mein Spaß ausleben kann, auch Quatsch mit den Leuten zu machen und irgendwie lustig zu sein mit der Band und so. Das passt alles wunderbar. Und das ist für mich auch die Hälfte vom Spaß, dass wir halt so gut gelaunt auf der Bühne unsere Show machen können. Ich könnte, glaube ich, niemals ganz ernsthaft jetzt zum Beispiel wie ein klassischer Sänger ohne irgendwelche lustigen Ansagen zwischendurch machen zu können, irgendwelche Konzerte geben und Liederabende geben, weil das mir einfach vom Naturell nicht passt. Ich bin jemand, wenn ich irgendwo stehe vor Leuten, dann habe ich die Neigung, irgendwelche Witze zu machen. Ob das dann witzig ist, ist noch eine andere Sache, aber ich habe es, die Neigung.
0: Und alles ist handgemacht, gell? Also deine Musik, deine Band, also alles handmade sozusagen, oder?
1: Ja, tatsächlich. Das ist ja auch das in der jetzigen Zeit, finde ich, das eine schöne Sache. Das stellen wir auch eher raus. Jetzt, wo immer mehr über Computer und künstliche Intelligenz, das ist ja das große Thema seit ein paar Jahren, gesteuert und gemacht wird, ist es gerade auch im musikalischen Bereich, da gibt es ja auch total viel, was alles mittlerweile künstlich kreiert wird. Das ist der Wahnsinn, was geht. Aber gerade live ist natürlich diese, und das wird, glaube ich, ungefähr als letztes weggehen oder verschwinden. Das werde ich bestimmt nicht mehr erleben. Ich glaube, wir können unser Publikum noch viele, viele Jahre glücklich machen, weil die Leute einfach dieses Live-Element haben wollen.
0: Und ich glaube, das kommt auch immer mehr oder das verstärkt sich auch nach Corona war es natürlich so ein Knick drin. Es ist auch nicht einfach in der Branche, das weiß ich. Aber wie du sagst, die Leute haben dennoch das Bedürfnis, auch wieder live was zu spüren, zu sehen, zu hören, zu erleben.
1: Ja, das merken wir ganz, ganz deutlich. Die Leute haben unfassbaren Spaß, gerade diesen Gegenpol zu haben zu der ganzen Künstlichkeit und dem ganzen Handy und alles, was man so, womit man sich den ganzen Tag umgibt. Und da ist natürlich so eine Musik von schwitzenden Männern in Anzügen ist ja gerade das Richtige.
0: Ich habe gelesen, da gibt es einen Titel, Alle haben geklatscht. Da muss man jetzt ein bisschen helfen. Das ist ja von Maggie Rayleigh, Every Time We Touch, ja. Die ja auch mit Mike Oldfield schon zusammengearbeitet hat. Ist das was Neues? Ist das, muss man ein bisschen helfen, wo kommt das her oder wo steht das gerade?
1: Das ist, das war halt der erste Song war das, den wir für das neue Album quasi getextet haben, an dem wir gearbeitet haben. Und dieser Song, das ist auch der erste Song, den wir dann live spielen auf dieser Tour, weil das ein bisschen zum Thema hat, den allerersten Auftritt, den ich damals hatte mit meinen Bands, so 14, 15, man steht auf der Bühne, hat unfassbare Angst eigentlich vor der ganzen Sache und dann hat man aber irgendwie Erfolg und einfach dieses Gefühl als Musiker, den ersten Auftritt zu machen.
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0: So, jetzt haben wir gehört, alle haben geklatscht und alle haben geklatscht. Das ist die Adaption bzw. das Original und Tom Gebel hat es adaptiert, so muss man sagen. Und alle haben geklatscht. Maggie Rayleigh, Every Time We Touch. Und dann hören wir doch mal die Version, die deutsche, die eingedeutschte Version von Tom Gebel. Und alle haben geklatscht.

0: Ja, das war Roger Cicero, leider auch nicht mehr unter uns. Zieh die Schuh aus, haben wir gehört. Wüste Welle hier mit dem Bundfunk, mit Tom Gebel heute in dieser Sendestunde. Wir sprechen über die Tour und das Fernsehen. Was ist da angesagt, habe ich ihn in Villingen-Schwenningen gefragt. Bist du gerade auf Deutschland-Tour, Tom?
1: Ja, es kommen mit Sicherheit einige Fernsehsachen, aber wie üblich ist die Möglichkeiten im Fernsehen überhaupt noch aufzutreten, auch mit Musik, sind natürlich ziemlich gering und immer kleiner geworden. Aber wir arbeiten wieder dran, dass wir da, wenn es was gibt, dass wir da mehr dabei sind. Mir macht es ja auch ansonsten Fernsehen immer Spaß. Ich bin auch gerne mal in so Ratesendung oder sowas. Da kommt mit Sicherheit wieder was. Aber das kann man ja auch nicht den ganzen Tag machen. Also im Moment sind tatsächlich die Konzerte und auch die nächste Tour, an der wir schon wieder planen. Das wird vermutlich im nächsten Frühjahr auch eher so eine Sinatra-Tour wieder sein, mal einmal oder zum ersten Mal überhaupt so eine richtige große Sinatra-Tour. Das sind so die Hauptsachen, denen ich mein Augenmerk gerade gilt.
0: ZDF Fernsehgarten fällt mir da ein oder die Weihnachtsshows, gibt es da auch wieder was zu Weihnachten?
1: Das kann man jetzt noch gar nicht sagen, weil das noch gar nicht besetzt wird jetzt. Unser Problem ist ja leider schon seit Jahren, wir werden oft angefragt für Weihnachtsshows. Nun spielen wir aber eigentlich immer den ganzen Dezember. Also wenn da am 3. Dezember eine Weihnachtsshow anfragt, hat er gäbe Lust mitzumachen, dann bin ich da immer unterwegs. Wir spielen ja mittlerweile wirklich jeden Tag und wir fangen schon auch Ende November an. Wir spielen, glaube ich, 30 Konzerte im nächsten Jahr zur Weihnachtszeit. Es ist unfassbar viel. Ich glaube, das macht sonst niemand. Es macht aber wahnsinnig viel Spaß. Und das ist also so ein fester Block eigentlich schon in unser aller Terminkalender geworden, dass wir in der Weihnachtszeit leider alle nicht zu Hause sind.
0: Jetzt muss ich natürlich noch wissen, welches ist dein Lieblings-Sinatra-Song und welches ist dein Lieblingssong aus deinem eigenen Repertoire?
1: Sinatra-Songs gibt es so natürlich tausende, aber viele Dutzende. Ein Lieblingssong, den ich auch gerade auch jetzt auch im Moment singe, zumindest in der Kurzform, ist nach wie vor I've Got You Under My Skin. So ein Klassiker, den man auch mit ihm verbindet, ist nicht einer der ganz großen Hits, aber so ein, ich glaube, ein bekannter Song für Leute auch, die Sinatra hören und mögen und lieben wie ich. Von meinen eigenen Songs kann ich es gerade nicht sagen. Mir macht gerade sehr viel Spaß, einen eigenen Song von mir zu singen. Das Beste heißt der vom aktuellen Album. Den singe ich gerade mit am liebsten auf der ganzen Tour. Der kommt dann immer am Schluss.
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0: So, dann habe ich doch Frankie Boy nochmal ausgepackt. Frank Sinatra, I've Got You Under My Skin aus dem Jahr 1956. Hören wir jetzt.

0: Frank Sinatra, I've got you under my skin. Heute im Bundfunk Tom Gebel, Sänger, Entertainer und Bandleader. Und wir hören jetzt noch das Beste aus seinem aktuellen Album Kleiner Junge, große Reise.
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0: Und dann gibt's noch 15 Fragen an Tom Gebel.

0: Tom Gebel aus seinem aktuellen Album Kleiner Junge, große Reise. Das Beste haben wir gehört. Und die Stunde geht schon wieder langsam zu Ende. Bleibt noch zu sagen 15 Fragen. Und die habe ich gestellt. Natürlich Tom Gebel. Und nun wieder 15 Fragen an
1: Tom Gebel, Sänger und Musiker.
0: Tom, welche Entscheidungen in deinem Leben würdest du gern korrigieren?
1: Keine Ahnung. Dass ich so faul war in der Schule, in der Jugend, am ehesten noch.
0: Dein Traum vom Abenteuer?
1: Segelurlaub.
0: In welchem Land würdest du gern leben?
1: Italien.
0: Worüber wunderst du dich noch?
1: Worüber wundere ich mich noch? Wie viel Spaß es mit 50 nach 20 Jahren noch macht, auf der Bühne zu stehen? Eigentlich immer mehr.
0: Dein Motto?
1: Leben und leben lassen.
0: Was hältst du für den größten Irrtum der menschlichen Geschichte?
1: Religion.
0: Dein Lieblingskomponist, Lieblingsmusiker, Musikerin oder Band?
1: Lieblingskomponist kann ich nicht sagen. Ansonsten natürlich Lieblingsmusiker ist natürlich für mich ganz klar Frank Sinatra.
0: Dein Lieblingsschriftsteller?
1: Ich habe sehr gerne in meiner Jugend oder Anfang 20 Thomas Mann gelesen. Und das mache ich jetzt gerade wieder auf den alten Fährten. Ich weiß noch, dass ich den damals großartig fand und vielleicht finde ich das jetzt immer noch.
0: Du hast einen Wunsch frei. Welchen?
1: Tja, keine Ahnung. Die üblichen banalen Wünsche, die man dann immer, die alle haben, von Gesundheit bis glücklich sein. Ansonsten würde ich mir wünschen, ein schönes Haus in Italien, wenn es mal so ganz konkret geht. Einfach nur ein schönes Haus irgendwo an einem kleinen See oder an der See, was man sich immer, wenn man mal so mit dem Boot rumfährt, was man so sieht und denkt, alter Schwede, wer wohnt denn da?
0: Toskana hört sich da gut an, oder?
1: Ja, Toskana klingt sehr gut.
0: Mit wem würdest du gern mal 24 Stunden verbringen wollen? So ad hoc.
1: Ja, genau, ad hoc fällt mir nichts ein. Kann ich nicht sagen.
0: Von welchem Beruf träumtest du, als du 12 warst?
1: Ich wollte, glaube ich, damals schon sehr gerne Anwalt sein, weil mich damals immer so Anwaltsfilme auch schon gepackt haben. Also Anwalt, aber so im Amerikanischen. Der große Anwalt, der die großen Reden schwingt und dann die harten Fälle löst.
0: Welche Vorbilder hast du?
1: Musikalisch nach wie vor Frank Sinatra. Ansonsten gibt es so einige Komiker, die ich ganz großartig finde. Aber ansonsten, ich habe kein großes Vorbild wie Jesus oder Gandhi oder wen auch immer.
0: Was kannst du absolut nicht ausstehen?
1: Zu warten.
0: Wer würdest du gerne sein?
1: Niemand anders. Ich bin sehr zufrieden eigentlich mit dem, was ich gerade mache und bin.
0: Und zum Schluss dein Lieblingsessen.
1: Komischerweise Lieblingsessen könnte, zumindest ein Lieblingsessen ist die Bohnensuppe bei uns in der Familie, die meine Oma schon gekocht hat damals war.
0: Okay, das hört sich lecker an. Das waren 15 Fragen an
1: Tom Gebel, Swing, Sänger und Musiker.
0: Lieben Dank, Tom.
1: Dankeschön, gerne.
0: Er kann nicht ausstehen zu warten. Ja, da haben wir was gemeinsam. Das war's im Bundfunk mit Tom Gebel in dieser Stunde. Am Mikrofon war Dieter Lachermund. Tschüss. Ach so, Wiederholung am Samstag zwischen 12 und 1.

0: euch, welchen Geschlechts und was sie heute getrieben haben. Und wer sich an einer Bierflasche oder sonst wo heute festgehalten hat, darf sich jetzt am Radio oder am Lautsprecher festhalten. Denn es ist die B-Sides Radio Show. Die gibt es nämlich immer donnerstagabends in den geraden Kalenderwochen von 21 bis 23 Uhr live auf der Wüstenwelle. Und das sind Schulle und Liquid Dip am Regler und am Mikrofon.
1: Genau.
0: Ja, so sieht's aus. Genau. Und es ist so, dass wir immer ganz viel Musik spielen und auch dazwischen mal quatschen, so auch heute zu Beginn. Von meiner Seite gibt es mal wieder eine spannende musikalische Melange. Verschiedenste Spielarten von R&B, Indie-Pop, Funk, Soul, New Wave, Hip-Hop, Drum and Bass und vieles, vieles mehr. Und was es eben auch noch gibt, sind vier große Einheiten, volle Pulle Schulle. Da widmet sich mein Gegenüber, Herr von und zu Schulle, immer einem Werk, einem Künstler oder einem Album, so auch heute.
1: Exakt. Und das hat auch ein bisschen einen Bezug zur Sendung von vor zwei Wochen. Da hat man nämlich DJ Kotze am Start bei Volle Pulle Schulle mit Music in Here als seinem neuen Album. Und zwei Songs auf diesem wunderbaren Album wurden von einer gewissen Sophia Kennedy gesungen und getextet. Und die Dame hat jetzt jüngst ihr Album Nummer 3 rausgebracht, Squeeze, mir heißt das gute Stück. Wunderbare Indie-Tronica-Singer-Songwriter-Geschichte. Sehr schönes Album und da hören wir dann vier Einheiten draus.
0: Da freue ich mich auf jeden Fall schon sehr drauf. Von meiner Seite machen die Flevens, hinter der eigentlich nur ein Mann steckt, den Anfang. Aber dazu später mehr, weil da habe ich mindestens noch ein Stückchen für euch. Aber wie ihr es gewohnt seid, machen bei mir in der Regel die Damen den Anfang, so eben auch heute. Und diesmal eine Band namens Lucius. Und dahinter stecken vor allem die beiden Sängerinnen Jess Wolf und Holy Lessig. Was für ein schöner Name. Die beiden Frauen treten im Zwillingslook mit gleichen Frisuren und Bühnenkostümen auf und für ihr Debüt White Woman haben sie mit Arcade Fire und The B-52s angebrachte Eckpfeiler zur Umzäunung ihres eklektischen Stils gefunden. Mit Second Nature ging es dann später weiter. Das war so die country-fizierte Disco-Kugel, die angeschmissen wurde. Und jetzt gibt es was ganz Neues. Das sind scharfkantige Grooves mit reduzierten Zärtlichkeiten, die auf kräftigen Heartland-Rock treffen. Das ist doch mal spannend und genau deswegen hören wir mal rein in Lucius vom Album Lucius. Hier ganz frisch, vor 10 Tagen ganz frisch erschienen. Old Tape heißt das und das ist und das wird die B-Sides Radio Show heute sein. Euch und uns ganz viel Spaß. Ja, die nächsten 2 Stunden B-Sides auf der Wüstenwelle. 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

Lucius bei der B-Sides Radio Show mit dem Track Old Tape. Ja, und weiter geht's mit Billy Nomades, das dritte Studioalbum von ihr. Dahinter steckt eine Dame namens Tor Mary. Sie kommt aus Bristol und nach dem von der Kritik hochgelobten Cacti aus dem Jahr 2023 und dem selbstbetitelten Debüt aus dem Jahr 2020 gibt's hier auf dem neuesten namens Metal Horse eine kraftvolle Songpackung aus Indie-Pop und New Wave Punk. Jetzt also Billy Nomades vom Album Metal Horse mit dem Track Gas. Viel Spaß!

0: Ja, hier überschlagen sich die musikalischen Ereignisse. Nach Mojiba, zu denen ich gleich noch was sagen werde, haben wir gehört Smerz. Das ist ein Musikduo, bestehend aus den beiden Norwegerinnen Henriette Motzfeldt. Nicht ganz so ein lässiger Name wie der Name von Lucius, aber trotzdem auch fein. Und Katharina Stoltenberg. Sie kommen aus der dänischen Hauptstadt Kopenhagen und Big City Life heißt ihr aktuelles Album. Ja, und davor haben wir, und das war tatsächlich auch Signature Sound Mojiba gehört, langsame, entspannte Musik, Mars voll unterlegt mit Hip-Hop-Beats zum Chillen, ohne Klage über die chaotische Welt. Die Gründungsmitglieder waren Sky Edwards, die singt, und auch die Gebrüder Ross und Paul Godfrey, aber Paul ist 2014 ausgestiegen und seitdem ist Mojiba nur noch ein Duo, aber bis heute hat Mojiba einen großen Platz in meinem Herzen. Wirklich feine Musik, die eigentlich fast immer Laune macht. So auch Hold It Down vom neuen Album Escape the Chaos. Ja, und was Laune macht oder auch vielleicht finden wir ein anderes Wort dafür, aber wir werden sehen, ist natürlich das, was heute bei Volle Pulle Schulle kommt. Aber hört selbst.
1: So, Volle Pulle Schulle heute mit einer Dame, nämlich Sophia Kennedy. Und wie ihr das kennt, es gibt erstmal ein bisschen Biografie und dann geht's ums Album. Und auch Sophia Kennedy ist mal geboren worden, überraschenderweise. Diesmal in Baltimore, in Maryland, in den United States of America. Und das war im Jahr 1989. Aufgewachsen ist sie dann aber in Deutschland. Sie ist dann nämlich im Alter von 5 mit ihrer Mutter nach Deutschland gekommen und hat dann die Kindheit tatsächlich in der niedersächsischen Provinz verbracht und ging dann zum Studium nach Hamburg. Das war, glaube ich, eine gute Entscheidung. Das ist auch noch ihr aktueller Wohnort, obwohl der Musikexpress sagt, dass sie in Berlin zu Hause wäre aktuell.
0: Ja.
1: Ja. Aber das Internet hier, das restliche Internet sagt Hamburg.
0: Jetzt ist die Frage, wem wir glauben, was machen wir?
1: Ich meine, die können ja nicht alle in Berlin wohnen, weißt du, da wohnen ja schon einige.
0: Das stimmt.
1: Ne? So, ja. Auch Musikschaffende und so, deswegen, ich würde mal bei Hamburg bleiben. Und ihr musikalischer Stil, der lässt sich so bei Indie-Pop, Electropop und generell vielleicht so Indie-Tronica verorten. Sie hat in Hamburg zunächst Film studiert und arbeitete an Soundtracks für Theater und Fernsehen, bevor sie dann 2017 ihr erstes Album veröffentlichte. Ihr Debüt, das hat sie selbst betitelt, Sophia Kennedy heißt es, wurde dann auf Pitchfork.com gleich mal unter die Top 20 der besten elektronischen Alben 2017 gewotet. Das ist schon gar nicht schlecht, war für ein Erstlingswerk.
0: Mhm.
1: Und das zweite Album Monsters erschien dann 2020. Man kann ihre Musik durchaus als idiosynkratisch bezeichnen. Falls ihr auch nicht wisst, was idiosynkratisch bedeutet, wusste ich auch nicht, gebe ich offen zu. Im Feuilleton würde man sowas jetzt natürlich einfach nur so dastehen lassen und nicht erläutern. Ne? Und alle würden so nickend, wissend.
0: Und die Brille kurz zurechtrücken.
1: Idiosynkratisch, die Hornbrille.
0: Recht hat er.
1: Nee, also das heißt einfach nur, es ist eigenwillig, eigenständig und eben garantiert nicht standardkonform. Aber finde ich ein gutes Wort, idiosynkratisch kann man öfter mal so droppen, so in einer guten Konversation.
0: Na, es kommt aufs Publikum an, würde ich sagen.
1: Und dann hoffen, dass es keine Nachfragen gibt.
0: Ja.
1: So, und genau, und da gibt es auch nichts von Ratiofarm dagegen, glaube ich, gegen idiosynkratisch.
0: Haben Sie da was?
1: So, weiter geht's, wa? Sie verbindet eben auch ganz unterschiedliche Musikstile wie Doo-Wop, House und Indie-Tronic. Zu ihren Einflüssen kann man sagen, sie hat natürlich ihre amerikanischen Wurzeln und ihre persönlichen Erfahrungen, die in ihre Musik mit reinspielen. Und sie hat auch diese ganz bewusst herbeigeführte Melange aus diesen ganz verschiedenen Stilen, Doo-Wop, House und so weiter. Genau, spannend eben auch mit ihrer Biografie, wie das zusammenpasst. Und auch beim neuen Album ist das sehr spannend, wie sie ihr eigenes Leben damit mit reinbringt. Weitere Projekte hat sie eben auch noch neben ihrer Solo-Karriere mit anderen Künstlern. Zum Beispiel gibt es da das Projekt Charivari mit Helena Radka. Da erschien zuerst die EP Life Should Be a Holiday im Jahr 2017 und 2019 folgte dann auch ein komplettes Album, was auf den Namen Now hört. Und natürlich müssen wir beim Thema Zusammenarbeit mit anderen Künstlerinnen auch das kongeniale Zusammenspiel von Sophia Kennedy mit DJ Kotze erwähnen. Beide sind ja auch nicht nur Kollegen, sondern auch Freunde und Sophia Kennedy singt auf DJ Kotzes jüngst erschienene Musiken hier auf dem Album gleich auch zwei Songs, nämlich Der Fall und Die Gondel. Ich glaube, einen von beiden haben wir letzte Woche auch oder vor zwei Wochen gehört, ne?
0: Die Gondel kam.
1: Genau, da haben wir gegondelt mit ihr und das Album war ja eben da, eben vor zwei Wochen hier am Start. Genau, und das ist gut, dass wir jetzt hier mit Sophia Kennedy weitermachen können. Und Squeeze Me heißt Album Nummer 3. Das ist am 23.05. auf City Slang erschienen. Auf Vinyl natürlich CD und digital logischerweise. Und der Musikexpress, der ist, glaube ich, auch ordentlich begeistert. 5 von 6 Sternen gab es in der Rezension. Und das Review ist überschrieben mit den Worten Edgy Pop am schmalen Grat zwischen zu dicht dran und zu weit weg. Dabei honoriert der Musikexpress das Kunststück, dass Sophia Kennedy keinen abgehobenen und allzu aufgesetzten Avantgarde-Sound macht, sondern ihre Songs auf frappierende Weise zugänglich und eingängig gestaltet, es dann aber doch immer wieder schafft, in jedem dieser Songs kleine, aber feine, freaky Besonderheiten einzubauen, die einen vielleicht auch erst beim dritten Hören dann plötzlich hinter der vordergründigen Klangfassade dann auffallen. Am deutlichsten hört man das vielleicht am Hit des Albums auf dem Song Rodeo, wo Kennedy klassisch arrangierten Yachtpop mit einer komplett abgefahrenen und selbstgesungenen Hintergrundchor im Refrain kombiniert. Kommen wir später zu. Jetzt hören wir erstmal zwei wunderbare Beispiele, nämlich Nose for a Mountain und Imaginary Friend. Nose for a Mountain kommt, glaube ich, daher, dass sie so das aus der Perspektive eines Kindes heraus beschrieben hat, was so seine Mutter ganz nah betrachtet, und da kommt eben einem die Nase aus der kindlichen Perspektive wie so ein Berg vor. Aber hört selbst, Sophia Kennedy für euch. Viel Spaß.

Die erste Runde volle Bulle Schule mit Sophia Kennedy und weiter geht's mit den Neuigkeiten, die sich so in den letzten ein bis zwei Wochen angesammelt haben. Ich habe ja immer die schönsten Alben mir angehört und von den schönsten Alben natürlich die Essenz rausgekocht und die hören wir hier gemeinsam bei der B-Sides Radio Show von und mit Schule und Liquid Dip, so auch eine Band, ein Duo namens Sir Woman und das beziehungsweise Duo ist falsch. Es ist in diesem Fall sogar was Größeres, ein Kollektiv um die Frontfrau Kelsey Wilson, die sonst im Indie-Pop-Duo Wildchild bekannt und unterwegs ist. Aber mit Sir Woman macht sie mit einem größeren Kollektiv einfach vor allem farbenfrohen R&B mit Soul, Funk und Disco, Psychedelic und Jazz-Elementen. Und das neueste Album mit Sir Woman heißt If It Doesn't und zusammen mit Monica Martin hören wir jetzt den Track Too Fast bei der B-Sides Radio Show. Viel Spaß!

Nach Too Fast von Sir Woman ging's und geht's hier weiter mit Sophie Tucker. Und dahinter steckt ein Duo bestehend aus Sophie Hollywood und Tucker Halpern. Und es ist ein US-amerikanisches Dance-Pop-Duo aus New York City, die ihr neues Album Butter als Jazz-infundiertes, alternierendes Album zu ihrem Album, das letztes Jahr rauskam, Bread, herausgebracht haben. Und damit, das hört man sehr gut, feiern sie die brasilianische Kultur und Musik. Ja, und im Hintergrund läuft tatsächlich eine sehr tragische Figur, die leider nicht mehr lebt. Cola Boy. Dahinter steckte ein Mann namens Matthew Joseph Urango. Der ist letztes Jahr mit leider nur 34 Jahren gestorben, weil er leider zu viele Krankheiten hatte. Und posthum wurde jetzt sein Album Quit to Play Jazz veröffentlicht und darauf sehr viele Samples, Synthpop und Soul, eine wirklich spannende Mischung. Und davon hören wir nochmal von Anfang an den Track Babylon. Cola Boy von Quit to Play Jazz. Und der Track Babylon bei der B-Sides Radio Show.

0: Nach dem österreichischen Wunderkind Oskar Haag und seiner EP und dem wunderschönen Lied He's Good hören wir im Hintergrund die letzten Takte von der Band So Soon. Das ist ein Duo bestehend aus den Musikern David Stöbener und Marco Braun. Sie vereinen Indie-Pop, Folk, Electronica und Alternative zu einem sehr bewegenden Sound. Sie kommen ursprünglich aus kleinen Dörfern in Rheinland-Pfalz, haben es in das Band-Förderungsprojekt Bandpool geschafft und wurden dann eben auch von der Pop-Akademie Mannheim gepusht. Und jetzt gibt es eben ihre Debüt-EP namens Then, gibt es wieder ganz frisch. Die Musik ist ein Ticken älter. Es gab sogar noch ein ganzes Album, da hören wir vielleicht irgendwann später mal rein. Aber die Band, vielleicht werden wir von der mal wieder was hören. So Soon und der Track You Don't Understand. Und jetzt weiter geht's mit der Frau Kennedy.
1: Genau, und dem Album Nummer 3 von ihr, Squeeze Me, am 23.05. auf City Slang erschienen. Und 10 Songs sind da drauf, allesamt sind sie eher minimalistisch und bildhaft gehalten. Textlich will Sophia Kennedy bewusst nicht so viel Innerlichkeit und Selbstreflexion betreiben, sondern eher in die Rolle eines Beobachters oder einer Beobachterin in ihrem Fall schlüpfen. Ihr Ego stellt sie da bewusst hinten an. Im Interview mit dem Berliner Radio 1 sagte sie dazu noch, beim Texten interessiert es mich, aus so verschiedenen Perspektiven zu erzählen, wie eine Filmkamera, die ja auch immer aus verschiedenen Perspektiven Sachen sieht, festhält oder beschreibt. So versuche ich, an Texte heranzugehen. Und wir hören hier auch eine leicht düstere Auslegung von Popmusik, ergänzt mit moderner Psychedelik und moderner Elektronik. Die Taz ist der Meinung, das klingt aufreizend, lässig und angstvoll zugleich, und auf Squeeze Me lässt sie auch diese düsteren Hip-Hop-Elemente des Vorgängeralbums hinter sich und besinnt sich mehr auf die Blues- und Jazz-Einflüsse, was zu schlichter arrangierten Songs führt. Früher war ihre Musik auch bunter und plakativer. Für ihr neues Album hat sich Sophia Kennedy entschieden, leiser laut zu sein, wie sie selber sagt. Sie möchte das aber nicht so verstanden wissen, so als zaghaften Ansatz oder so, sondern die Sängerin lotet auf Squeeze Me aus, wie man es anstellt, aggressiv aufzutreten und auch so zu klingen, ohne dabei aber laut werden zu müssen. Sie nennt es im Interview mit der Sendung NDR Kultur einen nicht offensichtlichen Angriff, also natürlich alles rein musikalisch gesehen. Und Macht ist im Zusammenspiel mit Autonomie auf Squeeze Me auch so das zentrale Thema. Wer hat die Macht? Wer spielt sie aus? Welche Macht haben Nähe und Distanz? Auch in der Beziehung zum Beispiel, ist eine Umarmung immer zärtlich und ab wann zerdrückt sie einen? Der Albumtitel, der lautet ja übersetzt nicht umsonst eben auch Drück mich, und beschreibt den schmalen Grat zwischen Drücken und Zerdrücken. Sophia Kennedy bezieht das auch ganz allgemein auf ihr Leben als Künstlerin. Sie führt eben auf der einen Seite ein selbstbestimmtes Leben und kann Kunst machen, unabhängig von einem großen Erfolg. Aber gleichzeitig fühlt sie sich zerdrückt von der Erwartungshaltung der Musikindustrie und diesem Erfolgsdruck, der einen aussaugt, weil man ja ständig auch neuen Content irgendwie liefern muss, um aktuell zu bleiben. Und sie schiebt im NDR-Interview eben auch noch hinterher, ich glaube nicht, dass Kurt Cobain heutzutage ein Instagram-Profil hätte.
0: Hm.
1: Ne?
0: Hm.
1: Das ist mal eine interessante, ein interessanter Denkanstoß, würde ich mal sagen. Aber wir wollen nicht zu nachdenklich werden. Wir hören jetzt Runner und danach gibt's, also wenn dieses Album einen Hit hat, dann ist es Rodeo, und der ist wirklich fantastisch. Und dieser Chor, dieser Abgefahrene, den sie sich da einfallen hat lassen im Refrain, ja, der ist fast schon außerterrestrisch. Sophia Kennedy, viel Spaß.

0: 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Und am Mikrofon und an den Regeln sitzen in der Regel, und so gehört es sich auch, Schulle und Liquid Dip. Und zur Halbzeit gibt es natürlich bei der B-Sides Radio Show das Sample der Woche.
1: Das Sample der Woche.
0: Wir hören ein Sample, also ein Fetzen Musik, der irgendwo auftaucht und woanders wieder eingebaut wurde. So auch in diesem Fall. Wir hören einfach mal in das Original rein. Ja, die Fanfaren waren schon relativ eindeutig. Ich habe trotzdem noch ein paar Hintergrundinfos. Es geht nämlich um die Band The Fifth Dimension. Ein großer Spaß für die Zunge in meinem Mund. Die männlichen Sänger der Crew wohnten im selben Ort in St. Louis, Missouri, und jeder von ihnen ging seine eigenen Wege, bis diese sich in Los Angeles, dem Zentrum der damaligen Soul-Ära, wieder kreuzten. Ursprünglich nannten sie sich dann The Versatiles, aber als solche blieben sie sehr erfolglos, aber nur so lange, bis Manager Mark Gordon sie an die Plattenfirma Soul City Records vermittelte. Und sie waren die ersten Musiker, die dort unter Vertrag standen. Die erste Single hieß Lovin' You Forever oder Train Keep On Moving und verzeichnete in den Billboard Top 20 damals im Jahr 1966 ja den Platz 16, immerhin. Und John Rivers, der Gründer von Soul City Records, änderte danach aber den Namen und das Auftreten in The Fifth Dimension. Und damit schafften sie 1968, also ein paar Jahre später, den Durchbruch, vor allem mit dem von Jimmy Webb geschriebenen Titel Up, Up and Away. Und das wurde mit 5 Grammy Awards honoriert. Aber noch viel erfolgreicher war 1969 die Adaption der Lieder aus dem Musical Hair, die The Fifth Dimension zu dem Medley Aquarius Let the Sunshine In zusammengefasst haben. Und damit sind sie unter anderem auch auf dem Forrest Gump Soundtrack unter anderem gelandet. Also wirklich ein riesen Ding. Im Hintergrund läuft nicht das, sondern der Track Together Let's Find Love. Das ist tatsächlich nur als Single erschienen in der eher späteren Zeit, 1971. Aber die Fanfare am Anfang, die wollen wir uns doch nochmal anhören. Ja, und die Fanfare wurde nämlich von keiner geringeren als Miss Lauryn Hill verwendet für ihren Track Do Up That Thing. Das passt ganz gut hier zu Sophia Kennedy, du hast ja vorher gemeint, dass sie mit dem Doo-Wop ganz gut kann und konnte. So eben auch Miss Lauryn Hill mit Do Up That Thing. Wir hören mal rein.
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Ja, ein Groove über allem. Also das ist wirklich ein Überalbum, das wirklich auch super gealtert ist. Ich habe da letztes Mal wieder komplett reingehört. Das dürfte man, glaube ich, auch als Grabbeilage bei mir reinpacken, weil das sowas von gut ist, da ist kein schlechtes Lied drauf. Es kam im Jahr 1998 raus. Lauryn Hill gab es natürlich aber schon ein paar Jahre vorher. Die hat mit Wyclef Jean und Brass Michelle die Band Fugees im Jahr 1993 gegründet. Vorher hat sie sich auch als Schauspielerin unter anderem bei Sister Act 2 eben auch versucht und hat an der Columbia University Geschichte studiert. Aber das erste Fugees-Album Planted on Reality war trotz hervorragender Kritiken kein kommerzieller Erfolg. Das zweite Album aber, das kam im Jahr 1996 raus und das hat sich sage und schreibe 17 Millionen Mal verkauft und wurde mehrmals mit Platin, Schallplatten und 2 Grammy Awards ausgezeichnet. Und das Album, ihr kennt es alle, enthielt auch eine Coverversion von Killing Me Softly. Das hat sich 9 Wochen lang auf Platz 1 der deutschen Musikcharts gehalten. Und dieser Erfolg hat alle drei zu internationalen Stars gemacht. Deswegen gab es 1998 das Solo-Debüt von Miss Lauryn Hill. Eine kraftvolle Mischung aus Soul, Hip-Hop und R&B, die ihre einzigartige Stimme und die tiefgründigen Texte wirklich super zur Geltung bringt. Inzwischen ist es leider ein bisschen ruhiger geworden und wenn dann leider nur ein bisschen skandalträchtig. Ich habe gerade noch mal gegoogelt und gehört, erst letztes Jahr gab es mal wieder eine Fugees-Tour, aber danach hat ihr damaliger Bandbuddy Brass Michelle sie verklagt, weil sie irgendwie scheinbar mit einem Teil der Einnahmen durchbrennen wollte und das ist, glaube ich, nicht so gut, aber musikalisch, glaube ich, gibt es da überhaupt nichts zu rütteln. Es ist überragend.

Ja, das wurde verwendet. Das Sample der Woche im Original von The Fifth Dimension mit Together Let's Find Love. Und das wurde verwendet bei Miss Lauryn Hill's Doo-Wop That Thing aus dem Jahr 1998. Toll, toll, toll. Ja, und weiter geht's mit neuer Musik, die wir für euch am Start haben. Und zwar gibt's die Gruppe Flevens. Dahinter steckt ein Mann namens Nigel Evans. Er ist Multi-Instrumentalist, DJ und Produzent, kommt ursprünglich aus Brighton, ist inzwischen bestimmt nach London übergesiedelt und sein 10. Album war gar nicht als richtiges Album, sondern nur als B-Tape geplant. Jetzt kam es als vollwertiges Album heraus, weil es einfach so gut und so rund geworden ist. Es heißt The Foundation und deswegen hören wir tatsächlich auch in zwei Stücke rein, die unterschiedlicher nicht sein könnten. Feels So Good und The Foundation, der Titeltrack also von Flevens hier bei der B-Sides Radio Show. Viel Spaß!

Ja, das zweite Stückchen von Flemons The Foundation auf dem Album The Foundation, ja. Und ganz spannend geht's weiter mit einem Projekt, anders kann man es nicht nennen, von Carsten Aerobic-Meyer und Chuck Palmier. Entstanden ist es aus einem offenen Studioprojekt in der Emanuelkirche auf der Veddel. Und auf dem Doppelalbum werden 18 Songs vereint, die zwischen Pop, Chanson, Disco, New Wave und vielen, vielen anderen Musikstilen pendeln. Und Palminger und Meyer haben sich mit Produzentin Peter Devlin, Gitarrist Christoph Dietermann und Schlagzeuger Marlo Henny zusammengesetzt und gesagt, alle dürfen mitmachen. Und alle sind gekommen, SchauspielerInnen, Schulkinder, Profis und Premierensängerinnen. Und herausgekommen ist Musik, die genauso divers ist wie die Menschen, die sie gemacht haben. Und musikalisch serviert das Album ein buntes Buffet klassischer Popspielarten. Wie gesagt, New Wave, Latin Jazz, Chanson und Disco darf natürlich auch nicht fehlen, so auch beim Track namens Disco Roller. Aerobic und Chuck Palminger mit dem Disco Roller, das passt hier ganz gut, das macht gute Laune. Hey, das geht ab.

0: Das sind doch nochmal Freudenrufe.
1: Ja, ich schmeiß mal mein durchgeschwitztes Stirnband weg. Weißt du, diese Adidas-Schweißbänder hier,
0: absolut,
1: die natürlich auch von anderen Firmen produziert werden.
0: Und so eine enge auch Hose, du weißt, was
1: ja,
0: ich meine.
1: So richtig kräpplich.
0: Ja,
1: so,
0: genau. Ja, ich habe gestern wieder WM90 geschaut. Da,
1: oh,
0: war,
1: ja,
0: da war irgendwie.
1: Da war
0: die
1: alles enger.
0: Ja, und auch Lycra, genau.
1: Ja.
0: Die hatten irgendwie, und meine Kinder fragten auch, was haben diese Menschen für Hosen an?
1: Ja, ja, der Andi Brehme da beim Elfmeter, oder?
0: Hat so war den? Das, ja, korrekt, ja?
1: Ja, ja.
0: So war das damals. Kurz nach dem Krieg.
1: Und manchmal haben die dann auch noch ihre Trikots in die Hosen reingesteckt damals, wa?
0: Auch das.
1: Sehr ordentlich.
0: Ja, mhm, ja. So gehört sich's auch.
1: So, genau. Und wir machen weiter mit Sophia Kennedy. Die Überleitung, die kriege ich jetzt nicht hin. Von WM90 zu Sophia Kennedy, oder? Schwierig. Ganz schwierig.
0: Herausfordernd.
1: Ja, ja, ja, absolut. Sophia Kennedy hat im Radio 1 Interview einem Berliner Radiosender, den ich auch sehr empfehlen kann, neben der Wüstenwelle, auch nochmal gesagt, der Albumname, der ist mehr oder weniger einfach so ihr zugeflogen. Ich glaube, ich habe ihn aus unterschiedlichsten Gründen gewählt, weil er sehr vielfältig ist, widersprüchlich und ambivalent. Also Squeeze Me, ne, heißt das Album Nummer 3 von ihr. Dann hat er auch eine ästhetische Dimension, etwas Comichaftes, Plastikhaftes, ein Slogan, den man eigentlich aus einer Marketingabteilung von Spielwarenläden kennt, wo auf den Packungen außen immer Squeeze Me so als Aufforderung draufsteht. Wenn man dann da so drauf drückt, dann passiert irgendwas Tolles. Und dieses Spiel, damit auch ein Produkt zu sein, wenn man als Musikerin ein Album rausbringt und das sozusagen aufzunehmen, fand ich ganz lustig. Neben der Macht und der Ausübung in zwischenmenschlichen Beziehungen geht es auf Squeeze Me aber auch um das Gefühl, dass sich irgendwie alles verengt. Sie sagte auch, die Welt wird immer kleiner, anstatt dass sie größer wird. Das hat sie im Taz-Interview gesagt. Und ich habe mir auch neben der Taz und dem Radio 1-Interview noch ein NDR-Interview angeschaut. Auch gut, das gibt es auch in der Mediathek, ganz interessant. Da hat sie noch so einen schönen Satz zum Abschluss gesagt. Sophia Kennedy schält die, nee, oder nicht sie hat den gesagt, aber das, der NDR hat den gesagt über sie. Jetzt nochmal. Sophia Kennedy schält die Wirklichkeit wie Äpfel, bricht sie in Stücke und serviert sie kandiert. Gut, oder?
0: Mhm.
1: Kann man sich nicht ausdenken, den muss so ein Feuilleton-Journalist dann bringen, aber das ist.
0: Mir fehlt jetzt noch, wo das Ganze ausgedrückt ist.
1: Mhm.
0: Dieses Gesqueezte.
1: Okay, das war jetzt nicht auf Squeeze Me, sondern glaube ich generell so.
0: Das, okay.
1: Genau,
0: das hat. Weil das wäre so noch dann höchst elegant noch
1: stimmt,
0: gewesen.
1: Wenn man das noch mit unterbringt.
0: Ja.
1: Genau.
0: Immer kritisch bleiben.
1: Ja. genau. Spielen wir doch einfach lieber Musik noch.
0: Besser
1: und zwar
0: ist das.
1: Zwei wunderbare Stücke von Sophia Kennedy von Squeeze Me, eben dem Album Nummer 3, Closing Time. Und dann nochmal, also auch ein Hit, wie ich finde, der auch sie wieder ganz neue Klangfacetten reinbringt, Hot Match, Sophia Kennedy.

Die dritte von vier Runden, Sophia Kennedy. Und weiter geht's mit der letzten Runde Neuigkeiten von meiner Seite. Und zwar gibt's ein sehr schönes Fabric Live oder Fabric Presence. So heißt es genau, nicht live, sondern eben Fabric Presence. Und diesmal Laurent Garnier, der Elder Statesman aus Boulogne-Billancourt aus Frankreich, 1966 geboren und seit man fast denken kann, einfach mit elektronischer Musik verbunden. Und die neueste Fabric Presence Laurent Garnier, Rhythmic Resonance heißt die. Da gibt es ein Lied, das ist so ein Überlied, das gibt es tatsächlich nur gemischt. Deswegen hört das relativ abrupt auf. Ich habe es sonst nirgendwo gefunden. Aber dennoch möchte ich es euch nicht vorenthalten, dass nämlich von einer Gruppe namens Dai Autonomy heißt es und ist im New York Drums Mix. Sowas von überragend und toll. Wir hören einfach mal rein in die Fabric Presence. Viel Spaß. Nee, so hört sich's nicht an, sondern genau so hört sich's an.

ein klassischer Cosmic Disco Sound von Hans-Peter Lindström. Der Mann kommt aus einer kleinen Kommune im norwegischen Fylke Agder und macht seit einigen Jahren Musik, auch zusammen mit Prinz Thomas. Und Serious Symptoms heißt seine neue EP und auch der gleichnamige Track, den haben wir hier gehört. Wirklich toll, feiere ich, mit den tollen Sounds und sehr kosmisch, sehr abgefahren und geht nach vorne, macht Spaß. Und genauso Spaß macht auch ein Album von einer Dame, die sich Miso Extra nennt. Es ist eine japanisch-britische Sängerin, die aus einem Wortspiel geboren ist. Das soll eigentlich Miso Extra, also I am so special, also ich bin so besonders heißen. Und sie macht wirklich sehr vieles, von augenzwinkertem Rap über schwülen R&B. Und jetzt hat sie in Damon Albarns Studio 13 in London ein ganzes Album eingespielt. Und das wandelt so zwischen K-Pop und UK Garage Referenzen. Und ein Track ist mir besonders aufgefallen, nämlich der Track zusammen mit DJ Boring. Er heißt Slowdown und den hören wir jetzt vom Album Ear Candy. Miso Extra und Slowdown.

0: Und ja, solche Musik muss und kann nur aus dem Vereinigten Königreich kommen. Wir hören Harry Schotter alias Matthew Twigg, einer der profiliertesten MCs der Drum-Bass-Szene der letzten 10 Jahre. Und sein Album namens Odyssey beherbergt auch den Track Labor of Love. Und das war meine letzte Neuigkeit für heute. Und jetzt geht in die letzte Runde, volle Pulle Schulle, Nummer 4.
1: Genau, und nochmal mit Sophia Kennedy. Wir hatten ja jetzt ihr drittes Album Squeeze Me heute Abend hier vorliegen. Und aufgenommen wurde das Album in einem Kellerstudio in Hamburg-Altona, wahrscheinlich das Studio der Goldenen Zitronen. Und wie auch ihre Vorgängeralben war auch diesmal der Produzent Mense Rehens wieder mit dabei, der umtriebige Hamburger Musiker. Der ist aus der hanseatischen Indie-Pop-Szene kaum wegzudenken. Der ist aktives Mitglied eben bei den Goldenen Zitronen und wirkte unter anderem auch auf Alben von DJ Kotze, Andreas Dorau, Die Sterne oder auch bei den Chicks on Speed als Gastmusiker und Produzent mit. Und man kann ihn durchaus eben auch als den musikalischen Partner von Sophia Kennedy betrachten. Nicht zuletzt unterstützt er sie auch live bei ihren Auftritten. Und für mich persönlich ist es auch immer ein besonderes Erlebnis, Sophia Kennedy zu hören, weil sie, wenn sie tiefer singt, irgendwie verblüffende Ähnlichkeit mit der rauchig verruchten Stimme von Hildegard Knef hat. Das kommt jetzt vielleicht bei ihren Solo-Aktivitäten nicht so zum Tragen, aber wenn irgendwie DJ Kotze mit ihr was macht, dann kommt diese Assoziation so richtig zum Vorschein, wie ich finde. Und in diesem Zusammenhang gibt es noch einen kleinen Fun-Fact. Ella Fitzgerald, die war es wohl, die gesagt hat, dass die Knef die größte Sängerin ohne Stimme sei. Das ist ganz nett, habe ich so nicht gewusst. Und Sophia Kennedy ist zum Glück gesanglich mit mehr Möglichkeiten gesegnet als Hildegard Knef. Aber wenn man sich mal anhört, wie sie mit DJ Kotze zusammen klingt, dann kommt diese Knef-Assoziation nicht so von ganz ungefähr. Und das hören wir jetzt bei Wespennest im Edit, in der Kurzfassung. Das ist die letzte EP oder das letzte Stück, was sie mit DJ Kotze zusammen gemacht hat, außerhalb von den Albumaktivitäten von DJ Kotze eben. Und danach gibt es noch ein bisschen was aus dem Vorgängeralbum Monsters von Sophia Kennedy, nämlich 17. Aber da werden wir uns dann wahrscheinlich auch dann langsam verabschieden müssen, aber nochmal ein bisschen was von Sophia Kennedy.

0: Ja, liebe Frau Kennedy, wir müssen dich leider unterbrechen, denn wir sind kurz vor Schluss und haben noch eine Abmoderation vor uns. Das ist Das war die B-Sides Radio Show heute am Vatertag, den 29. Mai 2025. Die B-Sides Radio Show gibt es immer Donnerstagabends in den geraden Kalenderwochen, also im 2-Wochen-Rhythmus von 21 bis 23 Uhr live auf der Wüstenwelle 96,6 MHz und im Livestream unter www.wüste-welle.de. Und das Redaktions- und DJ-Team der B-Sides Radio Show besteht aus Schulle und Liquid Dip. Und wir geben auch noch überall unseren Senf dazu, so eben auch heute. Uns hat es wieder ganz großen Spaß gemacht, euch hoffentlich auch. Das heißt, wir hören uns bestenfalls wieder live in 2 Wochen. Am 12. Juni ist der nächste Termin. Das dürft ihr euch schon anstreichen und dann einfach wieder immer im 2-Wochen-Rhythmus. Oder ihr hört einfach die Wüstewelle durch. Das wäre ein Plan.
1: Ja, 24/7.
0: Genau, und du hast noch, bevor wir ganz Tschüss, Ciao, Ade sagen, noch was zum allerletzten.
1: Auf jeden Fall. Und das kommt diesmal von den Junior Boys in the Morning. Die Junior Boys, ein kanadisches Elektropop- und Indie-Tronica-Duo aus der Provinz Ontario. Das hat sich 99 gegründet und besteht heute aus den Gründungsmitgliedern Jeremy Greenspan und Matt Didymus. Der war nicht die ganze Zeit dabei, aber kam ja relativ zeitnah und hat die ersten Erfolge auch miterlebt. Sie verschmelzen in ihrer Musik gekonnt die synthetischen 80er mit UK Garage, Techno und R&B. 2004 erschien mit Last Exit ihr Debüt und zuletzt 2022 das Album Waiting Game. Ich habe so ein bisschen den Anschluss an die Junior Boys verloren, muss ich gestehen, aber ich fand in den Nullerjahren damals ihr 2006 erschienenes Zweitwerk So This Is Goodbye richtig toll und da war eben auch so ein kleiner Hit drauf, In The Morning eben, und ein Jahr später erschien dann auch noch eine Remix-EP und da ist auch eine grandiose Version von In The Morning drauf, die die Jungs von Hot Chip beigesteuert haben. Die ist nur leider ein bisschen zu lang für den Abschluss, deswegen gibt es jetzt einfach mal die Original Junior Boys Variante von In The Morning als kürzere Fassung und damit sind wir raus und wünschen einen schönen Abend.
0: Wir sagen Tschüss, Ciao und Ade. Macht's gut, das war ein Schulle und Liquid Dip für die B-Sides Radio Show. Bis denne. Ciao, ciao.
2: Also das ist doch jetzt echt das Allerletzte.

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1: Heute ist ein guter Tag. Ich hoffe zumindest, er war gut. Vielleicht wird er auch noch gut werden, wenn ihr die Wiederholung hört. Ihr hört heute zum ersten Mal

soll dazu anregen, einfach den Tag ausklingen zu lassen oder vielleicht, wie gesagt, wenn ihr die Wiederholung hört, am Donnerstag um 12 Uhr mittags, dann einfach für die gute Mittagspause zum Abschalten. Und wir legen los. Wir haben losgelegt mit dem Titel Guter Tag von Chefcat. Vielleicht wird das der Jingle oder so ähnlich. Abwarten. Los geht es in 10-minütiger Länge mit Da Fancy Mount. Ich hoffe, ich habe es richtig ausgesprochen. Naja, Film ab,

So, im Rahmen der Berichterstattung muss ich eine Richtigstellung äußern. Die Band heißt nicht Simon, wie ich das töricht behauptet habe, sondern Simon Dale, geschrieben C-Y-M-A-N-D-E. Und kommt aus England übrigens, ist schon sehr lange dabei, irgendwie 40 Jahre Pause gemacht, hat jetzt in den 10er Jahren ein Revival gehabt mit den alten Songs und wir haben gehört den Song Darf von dem Self-Titled-Album Simon Day. Wir machen weiter mit einem etwas kürzeren Lied, kürzer, aber auch nur relativ gesprochen. Es geht auch fast 6 Minuten. Und zwar hören wir als nächstes von Salt Glory

So, seid ihr auch so frei, wie ihr sein wollt? Wenn nicht, was hält euch davon ab? Kurze Frage. Macht's doch einfach, wenn ihr Bock habt, wenn das für euch geht. Wir haben gehört Free As I Want To Be von Flea. Meine Güte, reimt sich das. Von seinem neuen Album Honora. Und ich muss sagen, in der Vorbereitung für diese Sendung ist dieses Album quasi reingedroppt, während ich gerade die ersten Songs rausgesucht habe. Das kam jetzt im März raus. Und ich dachte fast, vielleicht ist meine erste Sendung auch einfach nur dieses Album. Hätte ich guten Gewissens euch antun können, aber dann dachte ich, vielleicht bringe ich doch ein bisschen mehr Abwechslung rein, als jetzt einfach ein, zwei Alben am Stück zu spielen und dann wieder zu gehen. Das ist ja auch nicht... Sowas kann man machen, wenn man gesettelt ist, wenn man sich ausprobiert hat und alles drum und dran. Wir hören als nächstes einen alten Klassiker, nämlich wir hören von Dr. John Gri Gri Gumbo, ja, ja.

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Dr. John mit Gri Gri Gumbo, ja. Und ihr seid auf der Wüstenwelle auf 96,6 Megahertz. Ihr hört die neue Sendung heute am ersten Sendetermin, die neue Sendung Dito, Drop in, Tune ein, Tune out, einschalten und abschalten. Die nächste Band, eigentlich wollte ich nicht so viel reden, aber die nächste Band ist mir ein bisschen wichtiger als der Rest heute, sage ich ganz dreist, wie es ist. Und zwar handelt es sich um die Tübinger Band Tier, geschrieben wie das Tier, nur mit TH. Und wir hören von ihrem ersten Album Tier den Track Tierfreunde. Und danach thematisch anschließend Snake Oil von Glass Beams. Viel Spaß!

Glassbeams mit Snake Oil und im Gegensatz zu Schlangenöl hoffe ich natürlich, dass die Sendung heute den erwünschten Effekt bei euch zeigt, nämlich, dass ihr einschalten könnt. Ich hoffe, das ist ja gegeben, wenn ihr mich jetzt hören könnt. Und aber, dass ihr auch abschalten könnt. Wir hören gleich als nächstes Darkest Light von der Lafayette Afro Rock Band. Und danach hören wir den Celestial Blues von der Gary Bartz and Two Troupe.

Gladys Knight and the Pips mit Neither One of Us Wants to Be the First One to Say Goodbye. Und da habe ich gute Neuigkeiten, wenn es euch genauso geht, also wie in dem Song. Wir haben noch eine Stunde. Ihr seid jetzt in der zweiten Hälfte von Dito Drop in Tune Out, der neuen Musiksendung auf der Wüstenwelle auf 96,6 Megahertz. Und wir machen noch bis 0 Uhr, bin ich guter Dinge, dass wir das durchhaben.

So, das war Isaac Hayes mit Hyperbolic Syllabic Sesquidelemistic. Ich glaube, ich hab's, Leute. Jawohl. Ich habe nachgeguckt in der Zwischenzeit. Ich hatte ja 9 Minuten Zeit, um ein bisschen Recherche zu machen, was das eigentlich heißt. Und es ist ein Witz einfach. Es ist einfach, Isaac Hayes hat uns getrollt, könnte man sagen. Es geht um lange zusammengesetzte Silbenwörter und dass so was hinter diesem Songtitel steht. Ja, mehr kann ich euch auch nicht sagen. Wir sind drauf reingefallen, er hat mich bekommen. Es ist, die Tage werden länger, aber trotzdem gibt es noch die Möglichkeit, ohne ganz früh aufzustehen, vielleicht den Morning Sunrise mitzubekommen. Das ist der nächste Titel, den ich eingepackt habe und jetzt für euch auspacke. Nämlich von Weldon Irvin Morning Sunrise. Und danach hören wir von Gabor Szabo Galateas Guitar.

So, Galateas Gitar im Fade Out von Gabor Szabo. Jo, ihr seid auf der Wüstenwelle auf 96,6 MHz. Für die, die es noch nicht gewusst haben, ihr hört die neue Sendung Dito Drop In Tune Out. Und meine Playlist wird immer dünner, merke ich. Von 18 Titeln sind wir jetzt bei Titel Nummer 14. Es geht noch ein bisschen, also wir haben ja noch fast 40 Minuten Zeit, aber ich habe mich nicht lumpen lassen, für euch heute auch einen richtigen Klassiker auszupacken. In voller Länge. Und ich glaube, es ist das längste Lied, das ich heute dabei habe. Und zwar mit 13 Minuten 33. Ganz stolz. Shine on You Crazy Diamond von Pink Floyd. Parts 1 bis 5. Die 6 bis 9 gibt es dann vielleicht nächstes Mal. Aber ich denke, das reicht für heute auch erstmal. Deswegen gibt es jetzt Shine On You Crazy Diamond von Pink Floyd und wir hören uns danach nochmal, gell? Bis später.

So, in ganzer Länge ausgespielt, Shine On You Crazy Diamond, die Teile 1 bis 5. So, puh, das war mal ein langes Stück, ne? 13 Minuten, mach das mal erstmal. Weiter geht es im heutigen musikalischen Programm mit dem letzten Zungenbrecher für mich, mein lieber Scholli. Ich hätte das eigentlich alles vor der Sendung mal üben sollen. Ich glaube, für die nächste Sendung nehme ich nur Titel, die ich zu 100% aussprechen kann. Und am Ende werde ich wahrscheinlich mich eh verhaspeln oder so. Naja, wir hören als nächstes Ungena Sa Ulimwengu. Mhm. Das heißt, hoffe ich, wenn das die Übersetzung ist, aber es ist zumindest der Beititel in Klammern gesetzt, Unite the World von The Undisputed Truth. Viel Spaß.

So, das waren die Undisputed Truth mit Ungena Saulimwengu, Unite the World. Ja, das wäre doch eigentlich, also der Song kam, ich habe gerade nachgeguckt, 72 raus. Es ist, glaube ich, zum Langzeitprojekt geworden mit einer Finalisierungstimeline, die noch in den Sternen steht. Gut, ist ja auch schon spät. Was laber ich eigentlich, ne? So, wir haben nicht mehr viel Musik heute. Dennoch lässt die Qualität nicht nach. Wir haben stark angefangen, wir haben nicht stark nachgelassen. Nur ein bisschen. Und deswegen hören wir als nächstes von Weather Report, von dem Album Heavy Weather, den Track A Remark You Made.

a remark you made von Weather Report. Und ein Remark, den ich machen möchte, ist: Vielen Dank, dass ihr heute eingeschaltet habt zur ersten Ausgabe von Dito Drop in Tune Out. Ihr wart live dabei, entweder am 8. Mai von 22 bis 0 Uhr oder ihr seid jetzt am Ende der Wiederholung am Donnerstag, den 4. Juni. Und wenn ihr live dabei seid, hören wir uns in 4 Wochen wieder. Wenn ihr am Ende der Wiederholung seid, hören wir uns morgen wieder. Der nächste Termin ist der 5. Juni von 22 bis 0 Uhr. Am Mikrofon war für euch heute einzig und allein Lukas. Danke, dass ihr eingeschaltet habt auf der Wüstenwelle auf 96,6 Megahertz. Gleich kommt noch die Wiederholung von Soul Sister Playing. Und ich würde euch jetzt empfehlen, wirklich abzuschalten. Zum Rausschmeißer noch ein bisschen Herbie Hancock mit Vein Melter.

0: So, Kinder, das Konzert klingt aus. Wir danken für den Schlussapplaus. Und nun wird abgeschaltet. Und nun wird abgeschaltet.
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Und nun geht's weiter mit Musik.

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2: Und auch die Folge 5 des Subsound Mixtapes ist fast schon wieder vorbei. Vielen Dank fürs Zuhören, sagt Gernot Rotha. Musikzusammenstellung und am Mikrofon hat der besorgt. Wenn ihr eine Playlist dieser Sendung haben möchtet, dann könnt ihr die anfordern unter büro@vueste-welle.de. Dann wird die euch gleich zugeschickt. Also zumindest umgehend. Ja, ich bedanke mich fürs Zuhören nochmal und wünsche euch weiterhin viel Spaß mit dem Programm des Freien Radios Wüste Welle. Stay tuned. Bis bald. Ciao.

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2: Hallo zusammen, wir sind eine Seminargruppe aus Bodelshausen und möchten heute unsere Stimme nutzen, um einige Themen anzusprechen, mit denen wir uns in den letzten Tagen auseinandergesetzt haben. Wir fangen damit an, einmal über die Verantwortung und Erfahrung im BUFDI zu reden, danach die Vielfalt im BFD, die Medien in der heutigen Generation und die Angst vor der Zukunft. Mit mir hier im Studio sitzen Sophie, Angelina, Larissa und Pablo. Wir sprechen darüber, wie es ist, wenn man persönlich Verantwortung trägt, nicht nur für sich selber.
3: Verantwortung klingt erstmal nach einem großen Wort, nach Erwachsensein, Entscheidungen und Pflichten. Aber manchmal kommt Verantwortung nicht langsam, sondern auf einmal.
4: Genau, und damit fangen wir an. Hallo, ich bin Sophie und ich arbeite in der Grundschule.
5: Hallo, ich bin Angelina und ich arbeite auch in der Grundschule, spezialisiert auf ein Inklusionskind.
2: Hi, ich bin Maike und ich arbeite im Pflegeheim im Bereich der Pflege und Betreuung.
6: Und ich bin die Larissa und arbeite im Kindergarten.
2: Mich würde als erstes mal interessieren, wie eure anfängliche Zeit in der Einsatzstelle war und welche Herausforderungen ihr bekommen habt.
4: Also für mich war die Anfangszeit sehr überwältigend. Ich musste erstmal lernen, Grenzen zu setzen, weil die Kinder kuscheln wollten und mit meinen Haaren spielen wollten. Die Autorität musste ich mir erkämpfen, da die Kinder dachten, sie können machen, was sie wollen. Aber im Großen und Ganzen war es eine sehr schöne Zeit. Ich habe die Kinder kennengelernt und die Kinder haben mich kennengelernt.
5: Am Anfang war ich sehr überfordert, weil alles neu für mich war. Ich wusste nicht, wie ich die Grenzen setzen soll, dass die Kinder mich nicht die ganze Zeit umarmen oder mit meinen Haaren spielen. Herausfordernd war auch, dass ich mein Inklusionskind neue Sachen beibringen musste und noch keine Methoden hatte, wie ich das machen soll.
2: Ja, bei mir war es zum einen das Körperliche, also sobald es um die Pflege, um die Intimpflege und Wunden ging, aber vor allem um das Psychische, also zum Beispiel Schicksalsschläge oder Diagnosen. Aber gleichzeitig fand ich es auch total schön, wenn man dann mitbekommen hat, wie die Senioren dann trotzdem immer was Positives daraus gezogen haben. Und vor allem war die Autorität ein Problem, weil die Senioren halt eben teilweise mindestens 70 bis 80 Jahre älter sind als ich.
3: Bei mir waren die Kinder ziemlich neugierig, weil jemand Neues da ist und ein neues Gesicht zu sehen ist. Ich musste lernen, wie man mit denen spricht und autoritär zu sein, da man natürlich auch Grenzen setzen muss. Ich hatte ebenfalls Angst, was Falsches zu sagen und dass die Kinder was Falsches lernen und was Falsches von mir übernehmen. Die haben auch immer wieder versucht, von mir das zu kriegen, was sie von den Erzieherinnen nicht bekommen haben, und ich musste mich ein bisschen durchkämpfen und durchsetzen.
2: Ja, ich finde es total interessant, dass jeder mit verschiedenen Herausforderungen zu kämpfen hatte und dass wir uns alle tatsächlich wirklich bewusst waren, welche Verantwortung auf uns zukommt und was auf uns zukommt. Aber ich denke nicht, dass wir das Ausmaß wussten und eben, dass wir Verantwortung für uns selbst und für andere tragen mussten und vor allem jedem gerecht werden. Aber wir haben auch privat schon oft drüber geredet und auch in anderen Seminaren, dass wir wirklich mit den Herausforderungen wachsen und mit der Verantwortung und dass es wirklich von Tag zu Tag quasi besser wird. Und damit kommen wir jetzt auch schon zu unserem ersten Lied, und zwar Beat It von Michael Jackson.

0: Hier sind wir wieder. Und zwar machen wir direkt weiter mit den Erfahrungen und Entwicklungen. Da wäre jetzt mal eine Frage an euch. Gab es einen Moment, in dem ihr wirklich richtig gespürt habt, dass ihr jetzt Verantwortung tragt?
1: Ja, also bei mir war es so, ich bin ja oft mit den Kindern alleine, wenn die Lehrerin kurz weg ist oder ich draußen mit den Kindern lesen übe. Einmal hatte ich diesen Moment, okay, ich bin jetzt wirklich verantwortlich für dieses Kind. Und zwar war es in der Hausaufgaben-AG. Die Lehrerin war krank, also zwei Gruppen in einer. Die meisten Kinder waren fertig, also war ich mit den 15 Kindern allein in einem Raum, wo sie spielen konnten. Ein Kind kam zu mir und meinte, der Junge ist ohnmächtig geworden. Und ich war erstmal sehr überfordert, soll ich dem Kind helfen oder die Lehrerin holen. Aber ich habe mich dafür entschieden, um das Kind zu kümmern. Ich habe ihm Wasser gegeben und die Beine hochgestellt. Danach kam die Lehrerin und sie meinte, dass ich auch alles gut gemacht habe.
2: Bei mir ist es so, ich bereite die meiste Zeit die Aufgaben für das Inklusionskind vor und bin 4 Stunden die Woche ganz alleine mit dem Kind. Man muss die Aufgaben mehrmals wiederholen, damit das Kind die Aufgaben versteht. Ich habe also die meiste Zeit sehr viel Verantwortung. Durch diese Erfahrungen habe ich gelernt, geduldiger zu sein, besser Grenzen zu setzen und ruhiger mit schwierigen Situationen umzugehen. Außerdem bin ich auch selbstständiger und verantwortungsbewusster geworden.
0: Ja, bei mir war es eigentlich direkt der Wechsel von Mitlaufen, Zusehen und Zuarbeiten zu wirklich selbstständig und eigenständig. Da ging es nicht mehr nur darum, dabei zu sein, sondern wirklich ganz alleine bei den Senioren zu sein. Und da ist dann eben wichtig, dass man vorsichtig, respektvoll und aufmerksam ist und wirklich aufpasst, dass der Bewohner jetzt nicht hinfällt, nicht ausrutscht oder sich nicht verschluckt.
3: Bei mir ist tatsächlich noch nie wirklich vorgekommen, dass ich sehr viel Verantwortung übernehmen musste, außer wenn ich zum Beispiel den Kindern Obst und Gemüse schneide. Da muss ich schon aufpassen, dass sich keiner den Finger schneidet. Aber allgemein bin ich dadurch selbstständiger geworden, verantwortungsbewusster und strukturierter, da ich meine Aufgaben selber strukturieren muss und selber entscheide, wann ich was mache.
0: Ja, ich finde, dadurch merkt man wirklich, dass wir uns alle bewusst für das Bufdi entschieden haben und auch bewusst für die Verantwortung. Klar, wir haben es vielleicht an der einen oder anderen Stelle unterschätzt, aber man wächst wirklich über sich hinaus und man entwickelt sich wirklich persönlich extrem und wächst auch über sich hinaus. Man wird einfach selbstständiger, geduldiger, ruhiger und auch bekommt viel mehr Selbstvertrauen. Am Anfang fragt man sich vielleicht, kann ich das oder...

0: was, wenn ich das falsch mache. Aber durch die Routine entsteht einfach extrem viel Sicherheit. Und wir haben auch echt für uns gemerkt, dass das Bufdi nicht nur als Orientierungsjahr oder Übergangsjahr wirkt, sondern wirklich ein Jahr ist, wo man über sich hinauswächst, Verantwortung, Eigenständigkeit entwickelt und wirklich was fürs Leben mitnimmt und auch total positiv rausgehen kann.
1: So Leute, das war's mit uns. Das nächste Lied heißt Hymn of the Weekend von Coldplay. Viel Spaß euch noch bei den anderen Gruppen und noch einen schönen Tag.

0: Hallo, wir sind die zweite Gruppe. Wir stellen uns jetzt einmal vor. Ich bin Theresa und ich komme aus Deutschland.
1: Hallo, ich bin Julia, ich bin 18 Jahre alt und komme aus der Ukraine. Ich lebe schon seit 3 Jahren in Deutschland.
2: Hallo, liebe Leute, ich bin Immaculate, ich komme aus Uganda.
3: Hallo, ich bin Kezia, ich komme aus Togo, ich bin in Deutschland seit 1 Jahr. Und meine Muttersprache ist Französisch und Ewe. Ich kann auch Englisch und ein bisschen Spanisch sprechen.
0: Wir haben uns für das Thema kulturelle Vielfalt im BFD entschieden und jeder wird jetzt kurz einmal seine Erfahrungen teilen. Julia, möchtest du anfangen?
1: Ja, ich mache einen Bundesfreiwilligendienst in einem Kindergarten. Die Arbeit mit Kindern macht mir Spaß, weil jeder Tag anders ist. Für mich ist der BFD eine sehr gute Erfahrung. Man sollte keine Angst haben, neue Dinge auszuprobieren.
2: Ich mag ein BFD in einem Altenheim. Ich unterstütze ältere Menschen im Alltag. Am Anfang war ich unsicher, aber jetzt bin ich sicherer und habe viel gelernt. Ich helfe bei der Pflege, bei Mahlzeiten und verbringe Zeit mit den Bewohnern. Die Arbeit ist manchmal anstrengend, aber sehr sinnvoll. Ich bin geduckt, gewonnen.
3: Ich arbeite mit behinderten Menschen und ich fühle mich in meiner Arbeit wohl. Ich habe eine sehr coole Kollegen und sie sind nett und freundlich. Ich unterstütze behinderte Menschen in ihrem Alltag und ich habe neue Qualitäten für meine persönliche Entwicklung erworben.
0: Ich arbeite im Pflegeheim. Ich bin hauptsächlich in der Küche und der Betreuung. Ich mache den Alltag von den Bewohnern leichter und bunter durch Spiele und manchmal auch durch Zeitung vorlesen. Manchmal gehen wir auch mit den Bewohnern spazieren. Natürlich gibt es aber auch schwierige Situationen, zum Beispiel mit Mitarbeitern. Und manchmal auch im Umgang mit der Demenz tue ich mir schon schwer. Wir hören jetzt noch das Lied The Neighborhood von Sweeter Weather.

0: Nun wollen wir noch ein bisschen über Musik reden. Es gibt mittlerweile sehr viele Songs und Genres und auch kulturell gibt es dabei sehr viele Unterschiede. Drum möchte ich jetzt euch alle einmal fragen, welches Lied habt ihr, was euch viel bedeutet und wenn ja, warum? Julia, möchtest du vielleicht die Frage als erste beantworten?
1: Ja, also ich höre Musik auf verschiedenen Sprachen und mag unterschiedliche Musikrichtungen. Ich finde es interessant, neue Musik aus anderen Kulturen kennenzulernen. Zum Beispiel viele ukrainische Lieder sind emotional und haben eine starke Bedeutung.
2: Also bei mir, ich bin eine Musikperson, aber habe ich keine Lieblingslied. Aber glaube ich, Musik ist wie Nahrung für die Seele.
3: Ich höre gern Musik in meiner Freizeit und es ist unterschiedliche Musik. Und in meinem Heimatland, wir haben viele Musik und traditionelle Musik. Und wir spielen mit Tamil und ich finde das gut. Und das bedeutet Gemeinschaft und Freundlichkeit, Harmonie. Und ja, es ist gut.
0: Sehr schön. Bei mir, ich höre auch sehr viel unterschiedliche Musik. Aber am liebsten mag ich das Lied Girl on Fire, weil ich das als kleines Kind immer im Radio gehört habe. Und es erinnert mich einfach an meine Kindheit und ist eine sehr schöne Erinnerung. Nun eine Frage an Pablo. Hast du das auch, dass du ein Lied speziell magst?
4: Ja, also ich höre gerne Musik. Ne? In meiner Freizeit bin ich auch DJ. Das heißt, ich bin ein Musiksammler, irgendwie im weitesten Sinne des Wortes. Und wenn ich mich für ein Lied in Deutschland entscheiden sollte, ja, wäre ein Lied von der Band Freundeskreis. Das ist ziemlich alt, ja, in den 90er Jahren irgendwie. Und sie haben damals ein Lied komponiert namens Esperando. Und Esperando war eine sehr spannende politische Versuch, ne? Viele Sprachen zu vereinen, damit wir Menschen trotz eben dieser sprachlichen Barriere miteinander kommunizieren können. Und ich finde an sich eine ganz schöne Vorstellung der Menschheit, eine ganz schöne musikalische Vorstellung des Lebens, dass wir tatsächlich alle in der Lage sind, ja, musikalisch uns zu verbinden. Ja, und ich glaube, auf diese Weise könnten wir so viele Differenzen bewältigen und vielleicht doch feststellen können, dass in uns viel Gemeinsames, ne, also besteht. Ja.
0: Das hört sich sehr schön an, trotz vieler kultureller Unterschiede auch ein Lied gemeinsam zu hören. Wir sind jetzt am Ende unseres Vortrags und jetzt möchten wir uns noch von euch verabschieden. Wir wünschen euch noch einen schönen Tag und vielen, vielen Dank fürs Zuhören.
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0: Schön. Und jetzt noch ein Lied von Michael Jackson, und zwar Smooth Criminal.

0: Hallo zusammen, wir sind Juliana, Valeria, Annemarie und Julia und wir erzählen euch heute etwas über Medien in der heutigen Generation, vor allem in Bezug auf TikTok, Instagram und Snapchat. Vorab möchten wir uns einmal noch kurz bei euch vorstellen. Ich bin Juliana und ich mache mein BFD in einer Kinder- und Jugendreha.
1: Hallo, ich bin Valeria und ich mache mein BFD im Verkauf und Tafelladen Weingarten.
2: Hallo, ich bin Annemarie und ich mache mein BFD im Kindergarten in Wolpertschwende.
3: Hallo, ich bin Julia und ich mache ein BFD im Kinderhaus.
2: Die erste Frage lautet, was sind die Gefahren von Social Media? Julia, was ist deiner Meinung nach eine Gefahr auf Social Media?
3: Meiner Meinung nach sind KI-generierte Fake-Videos ein großes Thema. Sie nutzen Technologien wie Deepfakes, um Bilder und Stimmen von Menschen zu manipulieren und auszunutzen. Dabei werden bekannte Gesichter in Situationen dargestellt, in denen sie nie waren. Oder sie sprechen Dinge, die sie nie gesagt haben. Dabei kann es auch zu Irreführungen kommen. Oft werden solche Videos auf TikTok oder Instagram veröffentlicht, um Aufmerksamkeit zu bekommen und Fake News zu verbreiten. Und Juliana, wie sieht es denn mit einer Abhängigkeit bei Kindern und Jugendlichen aus?
0: Bei einem zu hohen Medienkonsum im Alltag kann es schnell zu einer Abhängigkeit führen. Kinder und Jugendliche gehen weniger raus, machen weniger Sport und treffen sich online, um zu zocken und miteinander zu kommunizieren. Durch den ständigen Konsum kann es auch zu einem eingeschränkten Sprachgebrauch kommen, der oft aus verbalen und rassistischen Aussagen besteht. Ich persönlich habe auf der Arbeit auch schon die Erfahrung gemacht, dass Kinder in einem Alter von 9 Jahren eine tägliche Bildschirmzeit von 16 Stunden haben und die eigenen Eltern dazu nicht wirklich was sagen und ihre Kinder einfach weiterspielen lassen. Oft werden auch Spiele gespielt, die dem Alter nicht entsprechend geeignet sind. Kinder und Jugendliche, die so eine gewisse Abhängigkeit entwickelt haben, können sich auch immer schwerer von diesen Geräten trennen und manche werden dabei auch körperlich aggressiv.
1: Und damit kommen wir zu unserem ersten Song von The Killers, Mr. Brightside.

0: Und nun kommen wir zu unserer zweiten Frage. Was macht Social Media mit einem persönlich?
1: Social Media gehört heute ganz selbstverständlich zum Alltag von Kindern und Jugendlichen. Plattformen wie Instagram, TikTok oder Snapchat zeigen ständig scheinbar perfekte Menschen, perfekte Körper und perfekte Leben. Genau das kann jedoch großen Druck auslösen. Laut einer Untersuchung von Katrin Döveling fühlen sich viele junge Menschen durch Social Media unter Druck gesetzt, schöner, erfolgreicher und beliebter sein zu müssen. Besonders Jugendliche vergleichen sich oft mit anderen Influencern oder Mitschülern im Internet. Dabei vergessen viele, dass die meisten Bilder bearbeitet sind oder nur die schönsten Momente zeigen. Trotzdem entsteht schnell das Gefühl, warum ist mein Leben nicht so perfekt? Genau dieser Vergleich kann das Selbstwertgefühl schwächen und sogar traurig und unzufrieden machen. Auch Kinder kommen früher mit Social Media in Kontakt. Experten warnen davor, dass junge Menschen oft nicht gelernt haben, mit diesem Druck umzugehen. Viele verbringen mehrere Stunden täglich online und suchen nach Likes und Bestätigung. Dadurch wird das Smartphone oft wichtiger als echte Gespräche oder gemeinsame Zeit mit Freunden und Familie. Aber Social Media hat nicht nur schlechte Seiten. Es kann verbinden und inspirieren und Menschen zusammenbringen. Wichtig ist deshalb ein bewusster Umgang damit. Jugendliche sollten lernen, Inhalte kritisch zu hinterfragen und sich klarzumachen, nicht alles im Internet entspricht der Realität. Und genau dort beginnt oft ein weiteres großes Problem im Netz: Cybermobbing. Also Beleidigungen, Ausgrenzung oder Hasskommentare, die viele Jugendliche täglich online erleben.
2: Wie wir gerade von Annemarie gehört haben, ist Cyberbullying auch ein großes Problem in unserer Gesellschaft. Vor allem Jugendliche sind oft betroffen, weil Social Media heute ein wichtiger Teil des Alltags ist. Laut einer Studie der DAG-Gesundheit aus dem Jahr 2026 erleben besonders Jugendliche immer häufiger Cybermobbing in Social Media oder Gruppenchats. Oft passiert das anonym, weshalb Täter glauben, dass ihre Wörter keine Folgen haben. Doch für die Betroffenen kann Cybermobbing sehr verletzend sein und großen psychischen Stress verursachen. Deshalb sollten wir alle darauf achten, respektvoll miteinander umzugehen, nicht nur im echten Leben, sondern auch online. Wenn wir Cybermobbing sehen, sollten wir helfen und nicht einfach wegschauen, denn hinter jedem Profil steckt ein echter Mensch mit Gefühlen. Wir haben uns diese Woche mit Digitalisierung in Bezug auf Politik beschäftigt und dabei Vor- und Nachteile erarbeitet. Und nun fragen wir unseren Dozent Pablo.
1: Pablo, wie siehst du die aktuelle Situation? Findest du auch, dass es eine Gefahr für Kinder ist, sie in einem so jungen Alter schon vor die Medien zu setzen?
3: Ja, das ist eine sehr spannende Frage, ne? Ich glaube schon. Also in jede innovative Veränderung der Gesellschaft braucht man eine gewisse Unterstützung, Betreuung und Überschaubarkeit. Ja? Ohne diese drei Komponenten der Veränderung, würde ich mal sagen, es ist eine große Zumutung, ja, also Menschen zu überlasten, sich freiwillig, ja, oder ganz frei sich damit zu befassen. Klar, daraus können innovative und ja, kreative Prozesse entstehen, aber gleichzeitig leichtsinnige Unternehmungen, ne, die ziemlich beschädlich, ne, oder schädlich für die Kognition, für die Emotionen sein kann. Also ich möchte nicht verteufeln, ja, dass wir tatsächlich heute in einer digitalen Welt uns befinden und dass wir tatsächlich viel digital, ne, also im positiven gesellschaftliche Prozessen verändern können, Bildungsprozessen, Bildungsformaten, ne, kulturelle Unternehmungen und so weiter und so fort. Aber gleichzeitig frage ich mich, wenn diese Kontrolle, diese Betreuung nicht gewährleistet ist, wie können die neue Generation, ne, sich selbst regulieren, wenn so eine große Technologie, ja, die grenzenlos sozusagen unsere Lebensformen beeinflussen kann. Ja, was würde wohl passieren, wenn da gar keine Kontrolle bestehen würde? Und das ist wohl eine Frage, die wir noch nachgehen werden. Aber ihr seid alle vier Personen im Erziehungswesen tätig, oder drei Personen und eine Person in der Schule. Wie seht ihr das, na, mit Kindern zusammenzuarbeiten? Welche Entwicklungen bestehen da im Sinne von Gefahren oder Potenzialen? Bitte.
1: Also ich selber erlebe das ja im Kindergarten. Das heißt, man merkt schon, dass manche Kinder einfach nach Hause kommen vom Kindergarten und vor ein Fernseher oder vor das Tablet gesetzt werden. Und das merkt man denen halt vor allem an, weil die dann auch teilweise nachmittags noch bei uns im Kindergarten kommen und einfach auch fertig sind. Aber die Eltern setzen sie ja einfach vor den Fernseher oder vor das Tablet, weil sie ihre Ruhe haben wollen oder halt entweder ihr Haushalt schmeißen wollen, ohne dass die Kinder halt im Weg sind.
4: Ja, bei mir ist das eigentlich ähnlich beim Arbeiten. Also man sieht einfach, bevor die Gruppe beginnt, dass die ganzen Kinder am Handy sind. Aber natürlich sitzen auch die Eltern nebendran mit dem Handy in der Hand. Und ich finde, dass die Eltern einfach eine Vorbildfunktion haben. Und wenn die Eltern vor der Gruppe am Handy sind, dann sind natürlich auch die Kinder dann später dran. Und deswegen finde ich, sollte man da vielleicht sich nochmal Gedanken machen, ob nicht auch die Eltern das Handy vielleicht weniger in der Öffentlichkeit nutzen sollten. Dann wünschen wir euch jetzt noch ganz viel Spaß mit dem Lied von Provinz mit Walzer und verabschieden von uns von euch. Danke fürs Zuhören und viel Spaß mit der letzten Gruppe.

0: Hallo und herzlich willkommen. Wir heißen
1: Abi,
2: Ella
3: und Felix
0: und Johanna. Wir alle vier machen ein BFD und befinden uns gerade in unserer Seminarwoche und reden heute über das Thema, das wahrscheinlich viele von uns kennen, Angst vor der Zukunft. Aber bevor wir starten, stellen wir uns kurz vor.
1: Servus, ich bin der Abi Menu. Ich bin 19 Jahre alt und mache meinen Bundesfreiwilligendienst in einem Kindergarten, was ich jeden Tag mache. Ich kümmere mich um die Kinder, ich begleite sie durch den Alltag. Ich bin dafür zuständig, dass sie jeden Tag genug essen. Und ja, ich bin dafür da, mit ihnen zu spielen und Spaß zu haben.
2: Mein Name ist Ella, ich bin 19 Jahre alt. Ich arbeite auch in einem Kindergarten mit Kindern zwischen 3 und 6 Jahren. Und ich begleite die Kinder auch im Alltag, gehe mit ihnen essen und spiele mit ihnen im Garten.
4: Hallo, mein Name ist Felix, ich bin auch 19 Jahre alt und ich arbeite im Evangelischen Jugendwerk Öhringen. Und meine Stelle ist wirklich vielseitig, also von Hausmeister über Koch bis Freizeiten organisieren mache ich wirklich alles. Also es ist eine sehr spaßige Stelle auf jeden Fall.
0: Hallo, ich bin Johanna, ich bin auch 19 Jahre alt und ich arbeite im Kindergarten. Ich habe jeden Tag mit 2- und 3-Jährigen zu tun. Ich betreue sie, spiele mit ihnen, wickel sie, gehe mit ihnen frühstücken. Genau, als Jugendlicher denkt man oft über die Zukunft nach. Und für viele von uns ist es oft sehr schwer zu wissen, was man später machen möchte. Vor allem, wenn das BFD bald zu Ende ist. Was einen ab und an auch Angst bereitet. Deswegen haben wir euch jetzt auch ein passendes Lied mitgebracht. Angst vor der Zukunft von 1997.

0: Deshalb jetzt die Frage an euch: Bekommt ihr auch manchmal Angst bei der Frage, wo ihr euch in 5 Jahren seht?
1: Um ehrlich zu sein, ja. Ich bin beim Recherchieren auf die Shell-Jugendstudie gestoßen. Seit 2019 und verstärkt auch in der aktuellen Erhebung zeigt sich ein deutlicher Anstieg der Sorgen. Während früher eher die Angst vor Arbeitslosigkeit dominant war, stehen heute Klimawandel, Krieg in Europa und Inflation ganz oben.
2: Ja, manchmal schon, vor allem wenn ich daran denke, dass man sich jetzt schon entscheiden muss, was man später machen will. Ich habe dann Angst, die falsche Entscheidung zu treffen oder meine Ziele nicht zu erreichen.
3: Ich weiß auch nicht, wo ich in 5 Jahren stehen werde und bin mir da auch noch nicht sicher, was ich machen werde und wo ich wohnen werde überhaupt. Soweit kann ich tatsächlich noch gar nicht planen. Es ist tatsächlich auch so, dass 60% der 14- bis 29-Jährigen zuversichtlich in die eigene Zukunft zeigen, aber eine hohe psychische Belastung haben dabei.
0: Mir geht es tatsächlich wie euch. Mir ist auch sehr schwierig. Es ist auch schwierig für mich, mir das vorzustellen. Und auch wegen der aktuellen Lage in der Welt. Das spitzt sich immer wieder zu und ändert sich auch immer wieder. Und man weiß halt echt nicht, wie es in 5 Jahren aussieht. Genau, jetzt habe ich noch eine andere Frage an euch. Glaubt ihr, Social Media verschlimmert doch diese Ängste?
1: Meiner Ansicht nach teilweise. Es gibt viele Influencer bzw. soziale Kanäle, die viel über Zukunftsängste teilen. Aber auch im Gegensatz dazu gibt es viele Informationskanäle oder Berufsmessen, die vieles anbieten, wo man diese Ängste meiden kann und diese Ängste verlieren kann.
2: Ich glaube schon, dass Social Media diese Ängste verstärken kann. Man vergleicht sich ständig mit anderen und hat das Gefühl, dass alle ihr Leben perfekt im Griff haben, obwohl das meistens gar nicht stimmt.
3: Ich denke auch, dass sich manche ein zu großes Vorbild nehmen und deswegen denken, dass sie es nicht so weit geschafft haben im Leben, obwohl sie ihren eigenen Weg gehen sollten. Und in der Gen Z sieht man tatsächlich auch, dass 48% Zukunftsangst haben im Job und sich eben unsicher sind. Und wir sind eben diese Handy-Generation, Generation Z, und da merkt man es tatsächlich auch.
0: Ja, ich denke auch, dass man online sich schnell mit anderen vergleicht, die einen wirklich quasi ein perfektes Leben vorspielen. Aber meistens ist das nicht wirklich die Wirklichkeit, sondern sie zeigen das einfach nur so. Aber es gibt auch immer mehr Leute, die Videos machen, wo sie auch über Stress, Zukunftsängste reden. Und ich finde, da bekommt man wieder so ein bisschen das Gefühl, dass man doch nicht ganz allein damit ist. Jetzt habe ich noch eine andere Frage. Gab es einen Moment bei euch, wo ihr euch besonders viele Gedanken gemacht habt?
1: Tatsächlich ja. Bei mir war es während dem Abschluss, beziehungsweise vor dem Abschluss, da kamen die ersten Anweisungen und die Fragen von den Eltern: Wie sieht's aus? Interessierst du dich für etwas? Und dann auch meinerseits: Was will ich tun? Was interessiert mich? Habe ich da schon Pläne für die Zukunft? Heißt, Gedanken hat man sich da schon gemacht, und ich vermute auch, jeder Jugendliche bzw. Jugendliche macht sich in dem Alter diese Gedanken.
2: Besonders viele Gedanken habe ich mir gemacht, als ich überlegen musste, was ich nach der Schule machen möchte. Da hatte ich oft das Gefühl, noch nicht genau zu wissen, welcher Weg der richtige für mich ist. Vor allem, da ich erst 16 war und das sehr jung ist und man gefühlt schon seine ganze Zukunft geplant haben muss.
3: Ja, bei mir war es auch so, dass ich in der 10. Klasse dann eben irgendwann gemerkt habe, jetzt wird's knapp und ich einfach irgendwas machen musste. Ich wusste schon, dass es in die soziale Richtung gehen soll, aber es war halt trotzdem ein bisschen stressig und war sich unsicher einfach.
0: Ja, mir ging es bei meinem Abitur genauso währenddessen, weil ich habe mir die ganze Zeit einen Stress gemacht, wie es danach denn überhaupt weitergehen soll. Und das hat mich halt auch ab und zu ein wenig verzweifelt. Aber dafür habe ich mich dann auch fürs BFD entschieden. Und ich bin eigentlich ganz glücklich mit der Entscheidung. Und was hilft euch denn bei diesen Gedanken?
1: Helfen tun mir gute Ansprechpersonen wie meine Familie, Freunde oder Personen, die diese Erfahrungen schon gesammelt haben und mir dabei dann helfen, diese Gedanken wirklich zu sortieren, zu ordnen. Und dadurch würde ich sagen, ja, eine gute Ansprechperson bzw. viele Personen können in dieser Situation sehr hilfreich sein.
2: Mir hilft es auch, mit Freunden oder meiner Familie darüber zu reden. Und außerdem versuche ich mir klarzumachen, dass niemand seine Zukunft komplett planen kann und dass es okay ist, nicht alles sofort zu wissen.
3: Ja, bei mir ist tatsächlich auch so wie bei Abi, dass man eben einfach über Sachen dann sich informieren muss, nachdenken muss, und das beruhigt einen dann auch einfach schon, wenn man dann es auch bei anderen sieht und eben sieht, was die gemacht haben, wie sie sich entschieden haben.
0: Ja, ich denke auch, dass es sehr viel hilft, mit seinen Freunden darüber zu reden, aber auch mit seiner Familie und sich vielleicht auch mit anderen Dingen abzulenken, weil ich meine, wir sind immer noch jung, aber klar, man muss an die Zukunft denken und vielleicht auch ein bisschen mehr positiv denken, weil vielleicht ist auch die Zukunft sehr gut und positiv. Das sind wir schon am Schluss. Und jetzt habe ich noch eine letzte Frage. Was wünscht ihr euch denn für eure Zukunft?
1: Was wünsche ich mir für meine Zukunft? Das ist eine gute Frage. Ich wünsche mir ein glückliches Leben, eine sichere Arbeitsstelle, gute Freunde, einfach eine glückliche Welt, in der ich zufrieden leben kann und mit jedem gut auskommen kann.
2: Okay, für meine Zukunft wünsche ich mir, dass ich glücklich bin und auch einen Beruf finde, der mir Spaß macht und Menschen, um mich habe, die mich unterstützen und sich um mich kümmern.
3: Ja, ich hoffe auch einfach, dass ich fest in meinem Leben stehe, eine Ausbildung habe und irgendwann dann Arbeit finde, mich einfach auch irgendwie zur Ruhe setze, erwachsen werde, sowas eben einfach.
0: Ja, ich wünsche mir auch viel Sicherheit für meine Zukunft, dass ich fest im Leben stehe, einen guten Job habe, wo ich mit glücklich bin und auch eine Familie gründen kann. Ja, genau.
3: Ja, also wir hören uns dann wieder am Mittwoch zwischen 0 und 1 Uhr. Und wer kann noch Leute grüßen? Also ich grüße Paul.
1: Ich grüße meine Eltern.
2: Ich grüße Luisa Schulz, die heute 19 Jahre alt wird. Alles Gute zum Geburtstag und feier schön.
0: Ich grüße meine beste Freundin Leonie und meine Eltern.
3: Ich möchte tatsächlich auch nochmal meine Chefin der Einsatzstelle grüßen, die Aline, und Sarah, ihre Mitarbeitende, und auch nochmal Werbung machen für ein BFD im Evangelischen Jugendwerk Öhring und auch allgemein nochmal für ein BFD. Da könnt ihr tatsächlich auch viele Erfahrungen sammeln. Und wie gesagt, wo ich gerade arbeite, der nächste BFD, da brauchen wir noch einen im Evangelischen Jugendwerk Öhring. Ist wirklich eine tolle Stelle und super Mitarbeitende. Es macht wirklich viel Spaß. Meldet euch, wir haben eine Website, Instagram. Könnt uns auch einfach über die E-Mail anschreiben, die ihr auch auf der Website findet. Und vielen Dank. Jetzt kommt Please Don't Stop the Music von Rihanna.

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Ja, herzlich willkommen zu einer neuen Ausgabe von Tonrausch hier im Freien Radio Wüste Welle. Mein Name ist Helgard und ihr habt ganz am Anfang das Piano-Trio Nummer 2 in E-Moll von Franz Schubert gehört. Und die heutige Sendung soll ganz im Zeichen des Pride Month stehen. Und daher habe ich mich so ein bisschen auf die Suche begeben nach queeren KünstlerInnen bzw. KomponistInnen der klassischen Musik und bin dabei auf ein ganz spannendes Projekt.

Projekt des Baritons Tim Stolte gestoßen. Der hat sich nämlich auf die Suche nach Lebensgeschichten queerer KomponistInnen gemacht, um ihr Schaffen nach dem kodierten Ausdruck ihrer Identitäten zu erforschen, weil sie, ja, kodiert ist klar, weil eigentlich zu Lebzeiten es nicht möglich war, dass sie ihre Queerness wirklich ausleben. Und Ergebnis dieser Recherchen ist ein moderierter Liederabend, Forget Me Not. Und ihr hörtet einen Künstler gerade, also Franz Schubert, der auch in diesem Liederabend aufgenommen wurde. Und dazu schreibt Tim Stolte auf seiner Webseite zu diesem Projekt: Seit des 1989 erschienenen Artikels des Musikwissenschaftlers Maynard Solomon wird Franz Schuberts sexuelle Identität kontrovers diskutiert. Waren seine historisch heteronormativ gedeuteten Männerfreundschaften rein platonisch oder lassen sie sich nach heutigen Maßstäben als queer dekodieren? Ja, spannende Frage. Und als nächstes hört ihr eine ein Werk einer Komponistin, Henriette Bosmans wahrscheinlich, Entschuldigung, ich habe das so englisch ausgesprochen, aber als Niederländerin. Und sie war nicht nur Komponistin, sondern auch Pianistin und führte eine langjährige Liebesbeziehung oder Beziehungen mit weiblichen und männlichen KünstlerInnen. Ja, da sie Tochter einer jüdischen Mutter war, wurde sie mit Berufsverbot in den 40ern belegt, 1940er Jahren, und überlebte den Holocaust aber in innerer Emigration.

Ja, ihr hörtet einen Ausschnitt aus der Sonate für Violine und Klavier, Teil 2, Missing Voices. Und eine weitere Komponistin ist Ethel Smith, mehr bekannt wahrscheinlich den meisten von euch als Suffragette und Kämpferin für die Frauenrechte. Ganz bekannt auch ihr Lied, also ihr kämpferisches Lied für die Gleichberechtigung. Sie war aber auch eine sehr selbstbewusste Komponistin. So hat sie zum Beispiel auch Johannes Brahms die Stirn geboten. Und was ihre Queerness anging, so hat sie die selber eigentlich offengelegt in ihrem Buch der Leidenschaften, da wo sie eben über ihre, also autobiografische Schriften über ihr Leben berichtet und ihr lesbisches Begehren bereits als Schülerin im Mädcheninternat schildert. Ja, und jetzt hören wir von ihr ein Nocturne.

Ja, und wenn man über queere klassische KomponistInnen spricht, kommt man eigentlich nicht an Peter Tschaikowski vorbei. Da war ganz klar, dass er homosexuell ist. Aber er hat auch sein Leben lang damit gekämpft, mit seiner eigenen Identität. Und ja, wen wundert es, ist natürlich heute, insbesondere heute in seiner Heimat Russland, ein Tabu, darüber zu sprechen. Ich möchte da ganz kurz einen Ausschnitt aus einem Artikel auf der Seite der Deutschen Welle, habe ich den gefunden, von Anastasia Butzko vom 6. November 2013 mit dem Titel Tschaikowski und die russische Homophobie vorlesen. Schwul und glücklich? Wenn ich heute manchmal lesen und hören muss, Tschaikowski wäre gar nicht homosexuell gewesen, das hätten unpatriotische Wissenschaftler erfunden, kann ich nur lachen, sagt Polina Weidmann, Direktorin des Tschaikowski-Museums in Klin bei Moskau. Seine Homosexualität zu leugnen ist absurd. Man brauche nur die Briefe oder Tagebücher des Komponisten zu lesen, in denen er sehr offen von seinem intimen Leben berichte, von Liebschaften und Enttäuschungen. Auch die Einstellung, die Homosexualität hätte nichts mit seinem Schaffen zu tun, hält die Tschaikowski-Kennerin Weidmann für falsch. Sein Schaffen ist stets tief autobiografisch gezeichnet. Natürlich spielt ein so entscheidender Bestandteil seiner Persönlichkeit eine wichtige Rolle.

Ja, das war die Serenade Melancholique für Cello und Orchester von Piotr Iljitsch Tschaikowski. Und als nächstes hören wir noch ein zweites Stück von Ethel Smith. Übrigens ist mir der Titel wieder eingefallen von dem Lied, von dem ich vorhin sprach. Das ist der March of Women. Ja, aber jetzt hören wir nicht diesen, sondern das Trio für Klavier, Violine und Cello in D-Moll.

Kommen wir jetzt zu einem Komponisten, wo heutzutage kein Zweifel mehr daran besteht, dass er queer gewesen ist, Frédéric Chopin. Ja, ich möchte nochmal Tim Stolte von dem Projekt, Forget Me Not, genau das war's, zitieren. Und zwar schreibt er zu Frédéric Chopin: Seit eines bahnbrechenden Radiofeatures von Moritz Weber im SRF im Jahr 2020 steht fest, durch falsche Übersetzung der Quellen wurde Frédéric Chopin Straightwashing, wurde bei ihm Straightwashing betrieben. Ja, und die moderne polnische Gesellschaft wird sich ein neues Bild ihres queeren Nationalhelden machen müssen. Wir hören jetzt von Chopin Fantasie in Prompto in C-Moll.

kommen wir zu einer weiteren Komponistin, Peggy Glanville Hicks aus Australien, weigerte sich, als Female Composer bezeichnet zu werden. Und sie hatte ein sehr fluides optisches Erscheinungsbild, das eigentlich jenseits von heteronormativen Gendernormen gesehen werden musste. Außerdem führte sie Beziehungen mit Schwulen, Ehe, in Klammern Männern. Und Peggy entzog sich damit auch einer klaren Zuordnung in einem binären Geschlechtersystem. Wir hören jetzt von ihr oder von They Prelude for a Pensive Pupil.

Jetzt sind wir schon wieder fast am Ende der heutigen Tonrausch-Sendung angekommen. 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Ja, auch diese Sendung könnt ihr wie immer eine Woche in der Mediathek nachhören und mich selbst mit einer neuen Ausgabe von Tonrausch in 4 Wochen. Mein Name ist Helgard und bevor wir jetzt so ganz am Schluss angekommen sind, habe ich noch 2 weitere queere Komponisten für euch dabei. Und zwar zum einen ist es Samuel Barber. Samuel Barber war ein US-amerikanischer Komponist und wir werden jetzt auch gleich das Adagio for Strings von ihm hören. Das zählt sicherlich zu seinen bekanntesten Werken. Und er lebte über 40 Jahre lang in einer Beziehung mit dem Komponisten Giancarlo Menotti. Und sie waren natürlich auch künstlerisch sehr, also war nicht nur ein Liebespaar, sondern haben auch ein sehr intensiver künstlerischer Austausch zwischen den beiden geherrscht. Und als letzten Komponisten habe ich ausgewählt, jetzt habe ich Quatsch erzählt, weil den Samuel Barber, den hören wir als letzten. Und jetzt davor dann hören wir noch ein Stück von Benjamin Britten. Und zwar den 2. Satz aus der Simple Symphony, Playful Pizzicato. Und Britten ist sicherlich als einer der berühmtesten britischen Komponisten der Moderne bekannt. Er lernte mit 24 Jahren den Tenor Peter Pears kennen und sie verliebten sich ineinander und blieben lebenslang in Liebe und künstlerischer Partnerschaft verbunden. Ja, ich hoffe, ihr habt ein paar neue, interessante Einblicke gewonnen in die klassische Welt und das da, wie war es anders zu erwarten, natürlich auch in den zurückliegenden Jahrhunderten und bis in die heutige Zeit hinein, es viele queere KünstlerInnen, KomponistInnen gegeben hat und vielleicht gebt ihr euch auch selbst auf die Suche danach und schreibt mir das gerne, wenn ihr da was Spannendes findet. Und ansonsten wünsche ich euch jetzt noch viel Spaß bei Benjamin Britten und Samuel Barber.

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2: Und damit herzlich willkommen zum heutigen Femrasant. Wir hatten gerade am Anfang noch kleine technische Schwierigkeiten, weswegen ihr erstmal den Klassiker I'm Still Standing von Elton John genießen durftet. Nun geht's aber auch los mit der Sendung und wenig überraschend, wie ihr alle wisst, es ist Pride Month. Es ist Juni, das heißt, wir haben Pride Month und genau das soll heute auch das Thema sein. Am Montag gab es vor dem Rathaus den Auftakt mit passender Flaggenhissung. Und anhand der Redebeiträge orientieren wir uns in der heutigen Sendung auch und wir reden ein bisschen über den Pride Month und das queere Leben von politischer und aktueller Perspektive betrachtet. So, jetzt verhaspel ich mich hoffentlich nicht mehr und stelle uns erstmal vor, am Mikrofon ist Jakob und
3: Passi.
2: Genau, und weil ich ein weißer Cis-Mann bin, ist es umso wichtiger, dass die Passi heute am Start ist. Möchtest du vielleicht kurz deine Pronomen vorstellen?
3: Ja, ich bin Passi, sie, ihr oder they, them, Transfrau. Non-binary trans woman.
2: Genau, das macht die Sendung jetzt auch schon wesentlich interessanter, kann ich mir vorstellen. nicht, dass hier irgendein weißer Cis-Mann hockt und alles mansplained, das wollen wir natürlich alle nicht. Und jetzt gibt's nochmal zum Einstieg vielleicht eine ganz kleine, wirklich Mini-Geschichtsstunde, was den Pride Month betrifft, weil viele wissen vielleicht gar nicht, woher das eigentlich so kommt. Und zwar geht es auf die Stonewall-Aufstände vom Juni 1969 aus New York zurück. Das soll eine Ehrung der Aufstände sein. Nämlich am 28.06. in den frühen Morgenstunden gab es eine Razzia in der Schwulenbar Stonewall Inn. So, ein bisschen hier, muss man ein bisschen beruhigen, damit ich nicht mehr noch mehr verhaspel. Und da widersetzten sich einige den Verhaftungen von den PolizistInnen und griffen dann die Polizei mit Flaschen und Münzen an. Und das Ganze hat dann zu einer Eskalation geführt, die drei Tage zu

0: starke Aktion. Heutzutage ist das ja alles ein bisschen friedlicher und eher fröhlicher bei den Pride-Märschen. Ja, und jetzt möchte ich dich vielleicht einfach mal zum Einstieg fragen, Passi, du als queere Person, hast du vielleicht Angst, dass sich Geschichte wiederholen könnte? Also nicht im Sinne von, dass es Aufstände gibt, sondern dass es Unterdrückung gibt.
1: Ja, sollte sich die Lage weiter verschlimmern, würde ich mir natürlich wünschen, dass wir nicht tatenlos zusehen. Ich würde sagen, was den Aufständen von Stonewall in der Christopher Street vorausging, war ja eine sehr lange Zeit von willkürlichen Razzien, von Polizeischikane, von sehr, sehr offen und sehr, sehr physischer und sehr, sehr offensichtlicher Gewalt, die queere Personen da erfahren haben. Und dementsprechend war auch, glaube ich, die Reaktion sehr viel wörtlicher quasi, sehr viel drastischer. Ich habe das Gefühl, dass was uns aktuell passiert, die aktuelle Gewalt und Ausgrenzung und Abneigung, die queere Menschen erfahren, ist sehr viel kodierter, verschleierter. Sie bewegt sich in einer Welt, die an sehr vielen Stellen sich das Pride auf die Fahne schreibt, Stichwort Queerwashing oder Pridewashing, wo so das öffentliche Gesicht auch von sehr viel, sehr, sehr mächtigen Akteuren, PolitikerInnen, Organisationen, Firmen sehr davon abhängt, dass sie den Anschein machen, dass sie inklusiv sind, aber ganz oft rein statistisch in den Position, in den Machtpositionen dieser Organisationen oder überall in Machtpositionen queere Personen einfach unterrepräsentiert sind. Dementsprechend einerseits wir darauf angewiesen sind, dass sehr, sehr wenige sehr viel leisten, beziehungsweise zum gewissen Grad, dass wir auch Verbündete haben oder eben uns von unten wehren müssen. Aber wie gesagt, ich glaube, was sich wiederholt oder ist die Frage, ob es sich wiederholt oder ob es einfach nie wirklich weg war. So würde ich es vielleicht eher formulieren.
0: Man könnte vielleicht argumentieren, dass die Gesellschaft mittlerweile immer mehr nach rechts rutscht, zumindest hat man den Eindruck. Und dass die allerersten, die meistens davon angegriffen oder dann davon betroffen sind, angegriffen werden, sind ja meistens dann queere Personen. Hast du das Gefühl, dass es so einen Trend gibt in diese Richtung, auch jetzt hier in Westdeutschland, in Ostdeutschland, ist die Situation bekanntermaßen ja mittlerweile etwas prekärer?
1: Auf der Flaggeneröffnung, Frau Professorin Heike Radwan hat in ihrer Rede auch darüber gesprochen, über dieses Klischee, dass es in Ostdeutschland sehr viel, also vor allem in dem Kontext Gewalt, gerade aus rechtsextremer oder von rechter Seite gegen queere Personen, dass in Ostdeutschland im Volksmund man davon ausgeht, dass in Ostdeutschland viel schlimmer ist, die reale Statistik aber nicht unbedingt so aussieht, sondern es auch ein großer Anteil rechte Gruppen aus Westdeutschland sind, die ich glaube, da einen Unterschied zu machen, ist rein für den öffentlichen Diskurs
0: ein bisschen zu schwarz-weiß gedacht,
1: würde ich sagen, ja.
0: Danke dir auf jeden Fall für die Einordnung. Bin ich vielleicht auch ein Opfer von Internetpropaganda geworden? Ja, dann können wir uns vielleicht mal angucken, wie denn die Situation im Pride Month in Tübingen aussieht. Den Pride Month feiern wir jetzt hier in Tübingen das dritte Mal erst in Folge. Die Geschichte, dass man aktiv was für queere Personen tut, ist auch noch gar nicht so intensiv und lange, wie man vielleicht vermuten könnte. Also ein wichtiges Forschungsprojekt zum Beispiel war 2017 das Queer durch Tübingen. Das ist ein Forschungsprojekt der empirischen Kulturwissenschaft gewesen, das queere Geschichte untersucht hat, also in Zusammenarbeit mit Archiven und Bevölkerung. Weil es gibt ein Problem, wenn es um queere Geschichte geht. Und das ist nämlich,

0: dass sie ja stark unterrepräsentiert ist. Vor allem, weil halt auch viele sexuellen Praktiken, die jetzt zu keiner Zeugung geführt haben, unter Sodomie kriminalisiert wurden. Und dann gab es halt eine starke Vereinfachung und alles schwierig. Und diese Ausstellung hat dann teilweise Quellen bis ins 16. Jahrhundert und bis jetzt in die Gegenwart verfolgt. Zum Beispiel das erste, was man in dieser Ausstellung damals gesehen hat, war ein Liebesbrief des 17-jährigen späteren Königs Karl von Württemberg vom 9. Oktober 1840 an seinen Kommilitonen Adolf Freiherr von O.W. Wachendorf. Erstmal spannend. Genau, und diese Liebesbeziehung, die endete dann aber nach Karls Weggang nach Berlin. Können viele vielleicht heute auch relaten. Ja, und dann machen wir einen ganz großen Sprung und den ersten Tübinger CSD gab es dann 1996. Also es wird schon ein bisschen aufgearbeitet, auch was hier alles an queerer Geschichte und queeren Happenings so passiert ist. Allerdings auch noch nicht so lange, wie man vielleicht vermuten könnte in unserer, ja, man hat ja das Gefühl, schon überwiegend eher progressiven Stadt.
1: Ja, ja. Hast du was? Ja, Tübingen hat sich so ist sehr bemüht darum und hat auch das Image einer sehr, sehr inklusiven Stadt und eines sehr, sehr diskriminierungsfreien Raumes. Dieses Image möchte man natürlich bewahren. Es ist natürlich aber auch so, dass wir in Tübingen sehr viel Geschichte von der anderen Seite haben. Ein Teil der Geschichte ist noch immer noch hier. Mhm. Den haben wir heute beim Stocherkahnrennen viel repräsentiert gesehen. Die Sache ist, wir haben natürlich einfach sehr viele Sachen, die wir aufarbeiten, also die aufgearbeitet werden müssen. Die Geschichte einer vorurteilslosen Forschung zu LGBTQ-Personen ist noch relativ jung an vielen Stellen, auch in Tübingen. Mhm. Und dementsprechend ist es natürlich super, dass die Uni in Zusammenarbeit mit der Stadt da einige Dinge lostritt, solange diese Projekte tatsächlich auch in Zusammenarbeit mit queeren Personen und ihrer Lebensrealität stattfinden. Mhm. Wovon ich ausgehe jetzt erstmal, aber wo man natürlich auf jeden Fall aufmerksam sein sollte.
0: Ja, auf jeden Fall ist ein wichtiger Punkt, gerade auch in Kombination mit dem, was du gerade eben, was das Queerwashing betrifft, gesagt hast. Da muss man natürlich die Augen und Ohren offen halten, dass das auch alles so passiert, wie es auf die Flagge geschrieben wird. Ja, die Flagge, darauf kommen wir jetzt auch noch gleich zu sprechen, aber zunächst gibt es nochmal eine kleine Musikpause. Und zwar hören wir jetzt Queer Girls von Awkward Marina. Viel Spaß damit.

0: So, dann willkommen zurück. Einmal kurz hier den Song auf Pause machen, damit der nicht jetzt weiterläuft. So, die Flagge haben wir gerade angesprochen und jetzt habe ich auch den Namen gefunden, den ich vorhin gesucht habe. Branda Howard, auf die geht der Begriff Pride überhaupt erst zurück, weil die den ersten Pride-Umzug nach den Aufständen ein Jahr später, nämlich dann im Juni, organisiert hat. Genau, und dann kommen wir jetzt auch auf die Pride-Flagge zu sprechen. Die wurde nämlich 1978 von dem Künstler und Designer Gilbert Baker, habe ich richtig ausgesprochen?
1: Ja.
0: Danke. Entworfen, beauftragt von Harvey Milk, einem der ersten offenen schwulen Politikern in den USA. Genau, Gilbert Baker wurde beauftragt, um eine Flagge für die Pride-Feiern zu entwerfen und dabei hat er sich gedacht, dass man das Ganze ja an die amerikanische Flagge anlehnen könnte. Hat heute vielleicht ein bisschen zynischen Unterton. Aber deswegen sind da auch die ganzen Streifen drauf, allerdings halt mit allen Farben des Regenbogens, um auf Diversität aufmerksam zu machen und zu zeigen, ja, die ganzen Farben, die gibt es eben auch in der Gesellschaft. Ja, und in Tübingen wurde jetzt am Montag, dem 1. Juni, ja, die Pride-Flagge am Rathaus gehisst. Dazu gibt es dann morgen auch einen Beitrag. Passi war da vor Ort und hat da ein paar Reden aufgezeichnet. Und deswegen, weil Passi vor Ort war, würde ich sie jetzt einfach mal fragen, ja, was war denn dein Eindruck?
1: Ja, es war sehr schön. Es war erstmal am Anfang ziemlich witzig, weil die Flagge hochgezogen wurde und das Erste, was passiert ist, ist, dass sie wieder runtergefallen ist. Ich habe da, glaube ich, dass der Crowd auch ein paar Rauner gehört, von wegen, das ist ein gutes Omen oder sowas. Was das wohl bedeutet, hoffentlich. Die Stimmung war gut. Es war natürlich auf dem Stadtplatz. Ich hatte das Gefühl, wir hatten neben uns so eine, ich weiß nicht, eine Gesellschaft, eine Partygesellschaft, die recht laut waren und die sich auch jetzt nicht unbedingt davon stören haben lassen, dass da die Kulturbürgermeisterin gerade steht und eine Rede hält. Mhm. Das war vor allem am Anfang ein bisschen nervig. Mhm. Aber sonst, es war schön. Es war ein bisschen vielleicht, wie sage ich das, formal, würde ich sagen. Ich meine, klar, es war auch eine Formalität, die Flagge zu hissen. So, der Pride Month geht auch ohne Flagge los und ich hätte mir gewünscht, es wäre mehr Emotionen da drin gewesen, mehr Dynamik,
0: Kampfeslust.
1: Mehr Kampfeslust vielleicht auch, ja. Aber es war halt, ja, es war so, okay, hier sind größtenteils Leute in offizieller Funktion aus dem Stadtrat, worüber wir uns natürlich gefreut haben, dass die Leute da sind und eben die verschiedenen Leute, die eine Rede gehalten haben, die Uni vertreten haben, die das Queere Zentrum vertreten haben, die AGIT vertreten haben. Aber darüber hinaus, ja, waren es auch gar nicht mal so viele Leute. Ich hoffe natürlich auf jeden Fall, dass es beim Christopher Street Day in 3 Wochen?
0: Am 21. glaube ich.
1: Genau. Dass es da deutlich mehr Leute haben wird, gehe ich auch mal davon aus. Und dass da auch die Energie deutlich mehr sein wird. Inhaltlich fand ich es gut. Gute Reden auch dabei.
0: Ja, genau. Ich glaube, der Unterschied, wie du schon gesagt hast, ist es halt mehr oder weniger eine Formalität und so eine Ankündigung von wegen, ja, jetzt geht's los, diese Angebote hat die Stadt jetzt für euch und das könnt ihr euch angucken. Ja, und der CSD ist ja wirklich richtig Party und wie so eine Art Geburtstag, können wir schon fast sagen. Wir kommen jetzt auch gleich nochmal ein bisschen mehr auf die Inhalte von den Reden zu sprechen. Gab es denn eine Rede, die du besonders wichtig, interessant, spannend fandest?
1: Mich hat vor allem die letzte Rede von Jorve vom Queeren Zentrum ziemlich begeistert, weil ich bei der am meisten das Gefühl hatte, dass sie wirklich aus einer persönlichen Perspektive kommt. Das Queere Zentrum gibt's ja noch gar nicht so lange, erst seit ein paar Jahren. Und Jorve hat ihm erzählt, was im Speziellen eine transfeminine Supportgruppe komplett ehrenamtlich auf die Beine gestellt hat, wie viel Arbeit, Zeit und Energie Menschen, die selber betroffen sind von gesellschaftlichen Zuständen, die einen eigentlich Anspruch auf Unterstützung für Anspruch auf Unterstützung legitimieren, wie viel diese Leute selber für andere tun, für sich untereinander tun, sich gegenseitig Halt geben, aber auch wie aus dieser Gruppe eine Aktivistinnengruppe geworden ist, wo auch nach außen wieder sehr viel Energie zurückgeworfen wird. Was ich einfach persönlich, das sind die schönsten Geschichten, wenn aus den negativen Vorzeichen, denen wir uns ausgesetzt sehen, wieder was Positives und was Schönes und vielleicht auch etwas, was es sonst gar nicht geben würde, hervorgeht.
0: Ja, voll schön. Das ist auch, ja, es ist schön, dass du es ansprichst, weil in der Rede hat das auch ich habe den Namen leider vergessen, von der Person von Queeren Zentrum, die Rede gehalten hat.
1: Jorbe hieß sie.
0: Jorbe, danke.
1: Dave, glaube ich.
0: Okay. die Person, die hat eine, auch sowas erwähnt, eben was du gerade gesagt hast, ein bisschen spezifischer, also von einer konkreten Aktion erzählt, die dann auch von einer Gruppe dann geleistet wurde, war, die wirklich, also wirklich rührend war, saß sie vor dem Schnitt und dachte mir, damn, das ist schon krass. Genau, und darauf kommen wir auch noch später ein bisschen zu sprechen. Jetzt crashen wir die hoffnungsvolle Stimmung erstmal ein bisschen und kommen vielleicht auf einen trotzdem wichtigen Beitrag zu sprechen, nämlich der von Professor Dr. Heike Radwan. Die ist nämlich vom Zentrum Rechtsextremismusforschung. Und das ist, habe ich vorhin schon so ein bisschen durchklingen lassen, das scheint ja irgendwie auch ein Problem zu sein momentan, was queere Rechte betrifft, vor allem auch im Internet, so wenn man da sich Kommentare durchliest und so. Wie erlebst du denn vielleicht oder andere Leute in deinem Umfeld rechte Hetze im Internet?
1: Boah, im Internet kann ich leider nicht so viel zu sagen, weil ich mich so weitestgehend aus den sozialen Medien als persönliche Akteurin fernhalte. Ich habe auch irgendwo meinen Algorithmus so trainiert, dass ich die Angriffe oder Kommentare, die potenziell schmerzhaft sind, immer nur aus zweiter Hand bekomme. Wo ich jetzt vielleicht auch ganz kurz einen Shoutout geben kann an alle Menschen, die das machen, die eben diese Kommentare nehmen, sie ein bisschen entwaffnen und sich entweder gute Comebacks dazu ausdenken oder gerade auf Twitter oder X gibt es, beziehungsweise auf einigen Social-Media-Plattformen gibt es die Möglichkeit, eben Leute zu fact-checken. Wo super viele Kommentare, wenn ich sie so einfach nur ungefiltert lesen würde, egal ob das von irgendwelchen konservativen Politikern ist oder von einfach nur irgendwelchen Internet-Trollen, wo ich sehr viel mehr damit zu kämpfen hätte. Aber dadurch, dass Leute quasi ihre Zeit investieren als Content Creator, als auch queere Menschen, als queere Allies, die sich im Internet bewegen, die sich die Mühe machen, sehr viel von diesen Kommentaren zu entkräften, abzufangen und sie in Watte gepackt, aber sie so ein bisschen abgeschwächt an mich weitergeben, so dass ich quasi nicht das Gefühl habe, ich stehe allein da, sondern hier sind andere Leute, die das auch lächerlich finden oder die sich auch lustig machen über diese konservativen Leute, die irgendwie ein Problem damit haben, dass Transfrauen existieren. Das ist so ein positiver Punkt aus meinem Internetleben, aber ich, wie gesagt, bewege mich auch nicht im Internet als aktive Teilnehmerin. Und ich glaube auch in meinem Freundeskreis, die wenigsten machen das. Deswegen kann ich dazu leider sonst nicht so super viel sagen.
0: Ja, aber das, was du gesagt hast, ist ja auf jeden Fall richtig wichtig, dass es eben Leute gibt, wie du gesagt hast, die sich da diesem Master mehr oder weniger aussetzen und den für andere Leute so aufbereiten, dass er eben nicht so harmvoll ist. Hm. Ja, also wir können auch gern gleich aufs analoge Leben zu sprechen kommen. Ist auch sehr, sehr wichtig. Ich wollte nur drüber reden, weil ich das auf jeden Fall in letzter Zeit eine spannende Entwicklung finde. Also ich kriege jetzt per se auch nicht rechten Content vorgeschlagen, weil ich bewege mich hauptsächlich auf Instagram. Auf TikTok ist es ja, also nach meiner Erfahrung jetzt, ist es so viel einfacher, da direkt an irgendwelche rechten Videos zu kommen. Man muss nur kurz die Suchanfrage geben und dann wirst du zugebombt damit. Deswegen, ich glaube, es ist sehr viel einfacher, sich da auszusetzen. Auf Insta habe ich meinen Algorithmus auch so trainiert, dass ich halt, wenn ich irgendwas in der Form in meinen Algorithmus gespült kriege, dann sind es eher Videos von linken InfluencerInnen oder Personen des öffentlichen Lebens, die dann halt diese Videos kurz vor ihr eigenes Video spielen und das dann praktisch entkräften.
1: Ja, genau. Exakt.
0: Und das finde ich dann immer schon... Ja, ich finde es dann immer schon sehr wichtig, aber ich finde es dann auch immer spannend, in die Kommentare zu gucken, weil irgendwelche rechten Jochens verirren sich dann trotzdem dahin. Also das ist witzig, also das ist nicht nur witzig, eigentlich ist es auf eine traurige Art und Weise witzig, was Leute da teilweise kommentieren, mit was für einer Überzeugung. Vielleicht auch noch dazu kurz, ich habe, das geht jetzt ein bisschen vom queeren Thema weg, aber vielleicht... passt ganz gut zum Thema. Ich habe für Radio Mikro Europa vor nicht allzu langer Zeit ein Insta-Video geschnitten, wo wir über eine Masterarbeit, die Person ihre Masterarbeit vorgestellt hat. Und das war ein Podcast über Flucht und Vertreibung, das sogenannte Dazwischenland. Und da haben wir auch in einer Folge so ein bisschen darüber geredet, dass das Thema Ausländerfeindlichkeit, dass Friedrich Merz zum Beispiel, das haben wir davor aus Video geschnitten, diese eine Aussage von der Rede, dass er halt gesagt hat, ja, vor allem die Ausländer sind halt dafür verantwortlich, dass sich Frauen auf der Straße nachts nicht sicher fühlen. Und das haben wir dann halt in diesem Video eben auf diese Art und Weise, wie das linke InfluencerInnen machen, entkräftet mit Argumenten und halt gezeigt, nee, das ist halt, ne, das ist das Problem und hört euch meine Podcasts an, da erfahrt ihr, wie es richtig aussieht. Und das war so witzig, weil auf Insta haben wir tatsächlich nur gute Kommentare bekommen und auf Facebook, Alter, holy shit. Das ist auch nochmal irgendwie eine ganz interessante Parallelwelt. Also dann kommt es, glaube ich, auch echt irgendwie auf die Plattform drauf an. Ja, vielleicht noch ein kleiner Einschub an dem Rande, weil ich irgendwie, muss ich gerade dran denken. Ja, aber dann kommen wir vielleicht aufs analoge Leben zurück. Hast du denn da irgendwie das Gefühl, dass sich da in die Richtung in letzter Zeit was verändert hat, auch in unserem, wie dieses Klischee betrifft, eher noch nicht ganz so recht in Baden-Württemberg?
1: es wurde ja auch in Baden-Württemberg diskutiert über eine Liste mit allen Personen, die vom Selbstbestimmungsgesetz Gebrauch gemacht haben. Ich glaube, ich muss es nicht aussprechen, wozu man da Parallelen ziehen könnte aus der deutschen Geschichte. Ist, glaube ich, bis jetzt nicht durchgegangen, so in der Form. Aber es ist in meinem persönlichen realen Leben, aber ich bin auch weiß, aus der Mittelschicht und privilegiert. Und habe das Glück, dass ich in Tübingen gelandet bin, wo das in der Öffentlichkeit eben nicht ausgetragen wird. Zum großen Teil hat sich bis jetzt noch wenig Negatives entwickelt, worüber ich persönlich sehr, sehr froh bin. Aber gerade wenn man in andere Länder schaut, in andere Teile Deutschlands, zum Beispiel nach Großbritannien, wo man sieht, wo gewisse Gesetze, die ganz klar die Rechte von, die Autonomierechte von Transpersonen und einfach die Grundrechte von Personen massivst einschränken, dem Polizeiapparat zum Beispiel viel zu viel Macht geben in dieser Sache, wo man sieht, was das für Einwirkungen, was das für Auswirkungen hat in der Realität. Also man muss nicht in eine Diktatur gucken, um zu sehen, dass gewisse Entwicklungen wirklich, wirklich, wirklich sehr, sehr gruselig sind. Und umso mehr bin ich sehr oft äußerst verwundert, dass sich Leute so gerne darauf ausruhen, dass es ja hier noch so gut läuft.
0: Ja.
1: Vor allem natürlich Cis-Personen, sag ich jetzt einfach mal. Also,
0: ja, es ist einfach so,
1: weil es einfach nicht so ein Thema ist. Vor allem aber der öffentliche Apparat, habe ich das Gefühl, an ganz vielen Stellen. Wenn er nicht schlicht und ergreifend gegen queere Personen eingestellt ist, die Parteien, die das sehr augenscheinlich und sehr öffentlich ja auch zugeben, quasi, dass sie das nicht gutheißen, sind doch die Parteien, die Parteien und die große schweigende Mehrheit, würde ich sagen, ist in der Sache in ganz vielen Stellen mir ein bisschen zu indifferent. Mhm. Ich höre, das ist tatsächlich irgendwo das, was mir am meisten begegnet ist, dass ich höre oder zu hören kriege, wenn ich sage, diese Sache macht mir Angst, das ist ganz schön gruselig und diese Entwicklung ist real. So, die Dinge haben sich schon von den letzten 10 Jahren bis heute verändert in eine Richtung, die zumindest bedenklich ist, dass ich dann zurückbekomme, ja, aber es ist ja nicht so schlimm. Entweder ist es nicht so schlimm wie an Ort X, oder aber das wird ja nie so passieren. Mhm. Das wird ja nie wieder so schlimm werden.
0: Ja. Ja, ich meine, aber was man eben halt nicht aus den Augen verlieren darf, ist, dass es eben ein schleichender Prozess ist und dass es nicht von einem auf den anderen Tag ist dann auf einmal Diktatur hier, sondern das ist ein Übergang. Und man hätte vielleicht auch nicht vor 10 Jahren gedacht, dass wir in Baden-Württemberg, was haben wir jetzt bei der letzten Landtagswahl gehabt an AfD, über 20%, glaube ich. Sorry, ich will keine falschen Daten hier weiter verbreiten, aber ich glaube, das war mein Stand. Das ist verdammt viel. So, und das hätte man vor einiger Zeit auch noch nicht gedacht.
1: Ja.
0: Und die aktuelle Sonntagsfrage, was die Bundestagswahl betrifft, da ist die AfD auch bei 27%, glaube ich.
1: Ja.
0: Das ist fast ein Drittel der Bevölkerung.
1: Ja. Vor allem, weil das ist jetzt mein eigenes Gefühl.
0: Ja.
1: Ich habe das Gefühl, dass der Großteil der Menschen, selbst ein Teil der Leute, die die Entscheidung getroffen haben, der AfD ihre Stimme zu geben, dass diese Leute im Kern eigentlich im schlimmsten Fall es ihnen egal ist, ob Transpersonen existieren oder wie sie existieren, oder sie eigentlich sogar unterstützen. So, wo ich das Gefühl habe, wenn das persönlich passiert oder wenn sie jemanden treffen, super nett sein können und dann zur Wahlurne gehen und die AfD wählen.
0: Mhm.
1: Weil der Einfluss auf benachteiligte, auf marginalisierte Minderheiten für die Mehrheit, für Menschen, die der Mehrheit angehören, einfach nicht präsent ist. Und das ist, würde ich sagen, das größte Problem irgendwo, dass halt, ja, es interessiert sie halt einfach nicht.
0: Genau. Und ich meine, wir können ja auch nur über unsere Gefühlslage halt sprechen. Wir haben ja keine Daten, die das jetzt so 1:1 belegen. Aber ja, also ich weiß nicht, dass vielleicht, ich hoffe, ich schlage jetzt keine zu große Brücke, aber wenn man es vielleicht auf den Klimawandel bezieht, also das ist ja auch eine Sache, die irgendwie am Horizont schläft und irgendwie sind wir ja noch nicht so richtig betroffen. Auch in Deutschland ist es ja klar, es wird wärmer und es gibt mehr Überschwemmungen, aber irgendwie, ja, ist ja länger warm draußen, kann man grillen. So, keine Ahnung, du. Wenn es einen nicht so richtig betrifft, dann ist es einem auch irgendwie erstmal egal. Kann ich mir halt so vorstellen, wenn man diese Parallele ziehen mögen tut. Ja, aber wie gesagt, das sind ja nur Mutmaßungen, aber ich habe auch das Gefühl, dass es in die Richtung geht, in die du hier gerade gedeutet hast. So, wir haben jetzt verdammt lang geredet, wir müssen eigentlich mal wieder Musik spielen, aber weil das jetzt hier gerade irgendwie so eine negative Untergangsstimmung ist, möchte ich vielleicht noch kurz darüber reden, ja, sollen wir uns davon jetzt eigentlich unterkriegen lassen?
1: Ja, lassen wir uns davon einschüchtern. Natürlich lassen wir uns nicht einschüchtern. Ich glaube, dass es gibt So eine interessante Theorie von den Extinction Bursts. Ich weiß jetzt auch nicht, auf wer den Credit für diese soziologische Theorie bekommt, aber diese besagt quasi, dass je offensichtlicher ein System versucht, sich aufrechtzuerhalten, desto näher ist es am Zerfall. Also quasi, solange ein System einfach funktioniert und nicht hinterfragt wird, gibt es natürlich auch keinen Grund, mit Gewalt oder mit Machtdemonstrationen zu versuchen, sich selbst am Leben zu halten als soziales System. Und es ist davon auszugehen, dass sehr viele offensichtlichere oder so ein bisschen das Outlashing gegen Queerness auch ein Symbol ist oder ein Zeichen dafür ist, dass Queerness als solches so weit in der Realität angekommen ist, in der sozialen Realität, aus dieser sozialen Realität auch nicht mehr wegzudenken ist. Mhm. Und dass das im Wesentlichen bedeutet, man wird uns nicht mehr loswerden. So ein bisschen das Grundprinzip vom Konservativismus, der ja auf rhetorische Art und Weise versucht, ein Versprechen zu geben von man könne zurückgehen in eine Zeit, in der das nicht existiert hätte. Mhm. Das ist nicht möglich. Queerness ist hier, Queerness entwickelt sich weiter und ich glaube, dass wir nicht weit davon entfernt sind. Ich weiß nicht, ob es da einen Punkt gibt, aber rein ideologically glaube ich nicht, dass wir dass Queerness
0: man ist nicht so leicht
1: untergehen kann. Dass genau. dass wir tot zu kriegen sind. Und je mehr Rage uns von einem obsoleten alten System, dem Patriarchat, entgegenschwappt, desto mehr zeigt es uns eigentlich, we are winning. Mhm. So.
0: Und Leute, wir haben es angesprochen, selbst wenn ihr Angst habt und es gruselig ist und was sich alles entwickelt, auch wenn ihr das Gefühl habt, ihr seid nur eine Person, die nichts tun kann, Alter, eine Person kann so viel tun. Organisiert euch, geht auf Demos, macht, wie wir es vom Queeren Zentrum gehört haben, das sind ganz kleine unsichtbare Prozesse eigentlich, die schon ganz viel bewegen können. Mhm. Glaubt an euch, das ist das Wichtigste. Niemals den Glauben und die Hoffnung verlieren. Und mit dieser Paroli gehen wir jetzt in die nächste Musikpause und hören einen echten Klassiker, nämlich Born This Way von Lady Gaga. Viel Spaß.

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1: Ja, da haben wir wohl die falsche Version von Lady Gaga Song erwischt, nämlich die 7 Minuten 20 Musical Version. Haben wir sie jetzt gefunden, die korrekte? Nein, haben wir nicht. Ja gut, dann spielen wir doch einfach was anderes, oder? Und zwar?
2: Wir spielen Wanderlust von Wavy Boy.
1: Wanderlust von Wavy Boy. Viel Spaß.

0: So, das war Wavy Boy. Entschuldigung für die falsche Version. Wir haben rausgefunden, warum wir die falsche Version hier drin haben, nämlich weil die jemand auf unserem Studio-PC, wo wir, ja, wir benutzen Spotify, wo wir auf Spotify abspielen, diesen Song geliked hat. Und deswegen kam der als erster und nicht der richtige Song. Wir waren beide total verwirrt gerade. Ich hoffe, Wavy Boy hat als Intermission gut funktioniert. So, und jetzt, wir haben gerade gemerkt, wir haben so lange geredet, jetzt kriegen wir unser Programm irgendwie gar nicht mehr so richtig durch. Aber wollen es dann doch nochmal zum Pride Month an sich zurückkommen und reden jetzt vielleicht noch ganz kurz über das queere Zentrum und dann noch, was für Veranstaltungen jetzt noch anstehen, was man erwarten kann, was Cooles. Ja, Passi, Bühne frei.
1: Ja, das Queere Zentrum gibt es, glaube ich, seit 3 Jahren auch erst. Die Räumlichkeiten befinden sich in deren Dingen. Und jetzt, wenn ich die Adresse genau hätte, ne? Ja, ich habe gerade eben in der Pause schon zu Jakob gesagt, es ist irgendwo sehr schade. Ich bin als queere Person jetzt seit 4 Jahren wohne ich in Tübingen und ich war noch
0: Straße 41.
1: in der Derendinger Straße 41. Und ich war tatsächlich zu meiner eigenen Schande noch nicht einmal da. Also shame on me. Aber ja, das queere Zentrum macht unglaublich viel. Es gibt quasi jeden Tag Angebote, also sehr viele Angebote eben wöchentlich, von Cafés über Basteln, alle möglichen
0: Sogar Fußball.
1: Freizeitaktivitäten, ja, sogar sowas wie Fußball, was ja aus meinem Umfeld, gerade für queere Männer, ein Umfeld war früher, das irgendwie sehr unangenehm war oder wo man erwarten würde, so, ja, wo ich schon
0: Viel
1: als öfter mal
0: toxische
1: gehört habe,
0: Männlichkeit
1: so,
0: vielleicht.
1: ich würde eigentlich gerne wieder in einen Fußballverein gehen, oder ich würde gerne wieder Fußball spielen, aber ich bin halt gay, und habe eigentlich gar keinen Bock, mich dann damit auseinanderzusetzen, wo, ja, so Männlichkeitsbilder natürlich dann auch ein großes Problem sind. Wundervoll, dass es sowas im queeren Zentrum auch explizit für queere Personen gibt, auch wahrscheinlich auch geschlechterübergreifend, für alle. Und ja, in der Rede morgen werdet ihr das hören, was die einzelnen Gruppen so auf die Beine stellen können. Also es ist alles ehrenamtlich. Es sind Menschen, die unglaublich viel Energie da reinstecken. Und ja, es ist einfach, es ist halt nicht angewiesen, also es ist angewiesen auf eine gewisse Förderung, aber dadurch, dass die Menschen, die da mitarbeiten, aus sich selbst heraus und irgendwie aus sich gegenseitig so viel Energie ziehen, das ehrenamtlich zu machen, ohne da mehr als einen feuchten Händedruck zu kriegen für, ist es halt nicht abhängig davon. Von gewissen, also es wird auch betroffen von Kulturkürzungen und sowas und vom Funding, was man machen kann, aber der Grundspirit ist nicht abhängig davon und ist ein Stück weit immun gegen wirtschaftliche Interessen auch oder politische Interessen, die quasi sagen würden, okay, das lohnt sich nicht, das zu machen, sondern für diese Leute lohnt es sich, weil es sie A selbst betrifft und weil es ihnen, ja, weil es ihre Berufung und Passion ist, da was auf die Beine zu stellen. Und das ist das Wertvollste überhaupt, glaube ich.
0: Auf jeden Fall, man sieht ja auch, was es bringt, allein diesen Raum einfach zur Verfügung zu stellen. Das ist wunderschön und richtig wichtig, dass dieser Ort existiert. Und weil wir gerade vom Fußballspielen gesprochen haben, es kommen wir nämlich auch zu den Veranstaltungen, die ihr jetzt noch im Pride Month so erwarten könnt, zumindest angeschnitten. Am Sonntag gibt es zum Beispiel queeres Kicken. Das ist einfach Fußballspielen zum Spaß und nicht eben wegen Leistung oder sonstigem. Einfach wer Bock hat, ein bisschen zu kicken, in der, die Fratze ist einfach in der Primus-Truber-Straße 47 von 10 Uhr bis 11:30 Uhr. Ja, gibt es denn irgendwelche Veranstaltungen, die du noch besonders spannend findest, die du empfehlen würdest? Was gibt es denn so an Aufgebot?
1: Genau. Also wie gesagt, im queeren Zentrum, natürlich auch während der des Pride Months die üblichen Angebote. Jetzt am Wochenende ist zum Beispiel das Bastelcafé in Zusammenarbeit mit dem CSD-Team, wo alle Leute gerne eingeladen sind, ihr eigenes Bastelzeug mitzubringen, Kostüme zu basteln für den CSD, Plakate zu basteln für den CSD, alles Mögliche, sich auszutauschen. Hatte hier noch irgendwas?
0: Ich meine, heute Abend gibt es auch was Tolles, nämlich den Queer Movie Club. Da wird zusammen im Kino Blaue Brücke, im Saal Kubrick von 20 bis 22 Uhr, wird der Film Call Me By Your Name geguckt. Das ist, glaube ich, ein echter Klassiker. Ich wurde auch schon von meiner Freundin genötigt, den anzugucken, aber es ist ein schöner Film, kann ich empfehlen. Passi geht gerade den Flyer durch.
1: Ich gehe gerade den Flyer durch, live.
0: live
1: ungeskriptet. Heute ist alles ein wenig langsamer.
0: Ja, das hört man auch meinen Tippen auf der Tastatur.
1: Ja, am 28. Juni tatsächlich, das ist noch ein bisschen hin, beginnt eine Kunstausstellung, nämlich Das Perversum. Das ist ein wundervolles im queeren Zentrum auch wieder. Eine wundervolle Ausstellung, die sich zur Aufgabe gemacht hat, die Anschuldigung der Perversität aus der Vergangenheit zu nehmen, zu entkräften und sich und sie wieder ein Stück weit zu vereinnahmen. All die Dinge, die für die queere Menschen geächtet wurden, die ihnen unterstellt wurden, all diese Dinge in ein neutrales oder positives Licht zu rücken und sie zu feiern zu zeigen, dass das Perversum vielleicht nicht in der Realität existiert, sondern in den Köpfen derer, die queere Menschen beschuldigt haben, es zu sein.
0: Und was mir gerade noch einfällt, ich sehe hier gerade University in Drag, Performing a Queer Counter Archive. Da gibt es eine performative Projektpräsentation das Drag-Dasein. Und da muss ich auch sagen, also wir haben ja ein paar stadtbekannte Drags, die auch immer sehr geile Shows abliefern. Zum Beispiel im Blauen gibt es ja einmal im Monat, glaube ich, das Drag-Karaoke, was auch immer sehr viel Spaß macht. Oder diese zusammen Binge-Watchen von, jetzt fällt mir der Name nicht ein. praktisch dieses Pendant zu America's Next Topmodel, aber halt in Drag. Mir fällt der Name gerade nicht ein, aber das hat auf jeden Fall auch sehr Spaß gemacht, da mitzugucken. Und es gibt, wie es aussieht, ein wirklich sehr buntes Programm.
1: Es gibt auch einen Flyer von der Stadt, wo alle diese Veranstaltungen drin sind. Den Großteil davon, den werdet ihr bei uns in den Veranstaltungstipps im Lokalmagazin am Montag und am Freitag von 10 bis 12 natürlich auch immer mitbekommen. Da werden wir euch immer auf dem Laufenden halten und vielleicht unter Umständen werden wir in den nächsten Wochen auch nochmal VertreterInnen des Queeren Zentrums hier bei uns im Femrasant zum Interview begrüßen dürfen.
0: Das wäre cool.
1: Das wäre sehr cool. Und
0: ich glaube, wir sind auch wirklich schon zeitlich am Ende angelangt. Dann haben wir vielleicht noch ein Schlusswort. Passi, gibt es denn noch irgendeinen abschließenden Appell?
1: Ja, lasst euch nicht unterkriegen. Ihr seid stark, ihr seid nicht allein. Und haltet euch von zu viel Internetkonsum fern. glaube, dass das Internet an vielen Stellen die Sache schlimmer, also nicht in der Menge schlimmer darstellt, aber in der Drastik schlimmer darstellt. In der Realität sind bei dem Großteil der Menschen die Hemmschwellen deutlich höher. Versucht, positive Erfahrungen zu machen. Das Wichtigste ist, wie man Widerstand leistet gegen Hetze gegen Hass ist, sich selbst nicht zu verlieren und sich nicht in die Dunkelheit treiben zu lassen, um das jetzt mal sehr pathetisch zu sagen, sondern die Dinge in seinem Leben zu haben, die einem das Licht spenden. Und das sind vor allem Beziehungen zu Menschen, die die uns unterstützen, die wir unterstützen, und mit denen wir zusammen wir eine Welt aufbauen, in der das vielleicht irgendwann in der Zukunft nicht mehr so viele Debatten wert ist.
0: Yes. Amen. Amen to that. Und vielleicht auch noch von mir, ich bin ja keine betroffene Person jetzt von jeglicher Anfeindung oder sonstigem, aber gerade deswegen kann ich vielleicht auch an alle meine Cis-Bros und Bro-Inen, die weibliche Version von Bros, Sisters. Nur Shoutouts geben, Leute, auch wenn wir davon nicht betroffen sind, sind es halt trotzdem Leben, die davon betroffen sind, unsere Freunde, unser Umfeld, die das alle verdient haben, so sein zu dürfen, wie sie halt nun mal sind und frei leben zu dürfen. Und das ist so wichtig, da halt auch unseren Support zu geben und nicht die schweigende Mehrheit zu sein, die einfach zuguckt, sondern auf die Fresse zu hauen, um es unverblümt zu sagen. Ich hoffe, dass ich nicht zu performative gerade klinge. Aber ich mein's von Herzen. Leute, haut auf die Kacke. Damit, ja.
1: Genau. Und eine Sache.
0: Bitte.
1: Sonst bekommen wir Haue. Oh ja. Vom CSD werden wir natürlich live berichten. Oh ja. Die Wüstewelle wird live auf dem CSD sein. Da könnt ihr, auch wenn ihr am 21. Juni nicht in Tübingen dabei sein könnt, könnt ihr bei uns 96,6 Megahertz oder eurem Livestream auf woeste-welle.de könnt ihr dabei sein, könnt ihr es mit anhören. Und damit jetzt wünsche ich euch noch einen schönen Donnerstagabend und viel Spaß mit Angst vor der Liebe von der Münchner Freiheit. Viel Spaß.
0: Leider nicht den ganzen Song spielen, weil wir schon ein bisschen über der Zeit sind, aber genießt vielleicht die letzten 2 Minuten davon. Also wunderschönen Abend euch noch.

0: da bläst der Wind noch bis in die letzte Rille, pustet er.
1: Und das ist jetzt nicht der Ventilator, der hier vor uns da vor sich hin sirrt.
0: Ah, jetzt sind wir in der Endlosrille, okay. So. Ja, was haben wir denn da gehört? Ach so, ja, ihr seid beim Subsound. Schön, dass ihr eingeschaltet habt. Ob ihr jetzt draußen sitzt oder drin. Ja, schön.
1: Hallo erstmal.
0: Ja, meine Wenigkeit ist der Gary.
1: Und der Heiko ist auch mal wieder da.
0: Ja, und ja, ja, euch erwartet wieder die musikalische Pralinschachtel. 2 Stunden lang mehr oder weniger blind ins Plattenregal und CD-Regal gegriffen.
1: Und ich glaube, wir haben eine ziemlich illustre Mischung zusammen. Sehr eklektisch wieder. Alles am Start.
0: Genau, wir haben angefangen mit, man kann es kaum glauben, Yes. Die haben 1971 genau so geklungen. Was mal wieder beweist, dass Progrock nicht nur verkopftes Gedudel war oder ja so eine Aneinanderreihung von Selbstbeweihräucherungs-Soli, sondern ja, hier wurde es in den Dienst des Songs gestellt, die instrumentale Fertigkeit, die Fertigkeiten der Protagonisten, als da wären John Anderson an den Vocals, Bill Bruford an den Drums, Steve Howe, Electric.

0: Und Akustikgitarre, Chris Squire am Bass und Rick Wakeman an diversen Tasteninstrumenten. Die Nummer hieß South Side of the Sky und stammte vom Album Fragile. Hat dir auch gut gefallen, ne?
1: War sehr gut. Also ganz ehrlich, ich kannte ja eigentlich eher so die Spätwerke von Yes und muss sagen, also das ist mir jetzt doch deutlich besser reingelaufen. Sehr, sehr cooler Sound, also vor allem auch die Stilwechsel immer wieder während der Nummer und irgendwie war es trotzdem stimmig.
0: Ja.
1: Hut ab, muss man auch erstmal hinbekommen.
0: Ja, also das, die britischen Prog-Bands zu der Zeit waren eben sehr, haben trotz aller Durcharrangiertheit ihrer Songs, ihrer Stücke, eben auch noch genug Platz zum Atmen gelassen und das hört man hier auch und das macht dieses Genre auch aus und ich meine, bis heute ja, haben es die Neo-Prog-Bands, die es zuhauf gibt, die danach folgten ab 85, angefangen mit Marillion, haben es nicht annähernd so hingekriegt. Aber ich meine, ja, kann man es perfekter machen? Nein.
1: Nee,
0: man kann es kopieren, aber das ist ja irgendwie dann auch nicht der Sinn der Sache. Ja, herzlich willkommen. Wir haben jetzt, wir haben jetzt auch was Wunderschönes danach.
1: Ja, wir bleiben in Großbritannien, gehen jetzt aber nochmal 14 Jahre weiter und befinden uns im Jahr 1985 und kommen zu einer Dame, die damals ein bisschen den Durchbruch mit dieser Nummer geschafft hat, Kirsty MacColl. Ja, die hat eigentlich einige Alben zu der Zeit schon draußen gehabt, beziehungsweise war da schon relativ aktiv in der Szene, aber ja, so über die Landesgrenzen raus hat sie es nicht so wirklich geschafft. Mit der Billy Bragg-Nummer New England hat sie es dann hingekriegt, auch hier irgendwie in den Charts dann einzuschlagen. Zumindest mal, leider Gottes muss ich sagen, hat die Gute ein Duell gegen einen Außenbordmotor irgendwie von einem Motorboot verloren und ist vor ein paar Jahren, ich weiß nicht mal, weißt du dann noch wann, 8, 9 Jahren oder sowas, ist sie verstorben?
0: Nee, das war es.
1: Oder schon länger her.
0: Schon länger, es war, glaube ich, okay. Anfang der Nullerjahre war das so.
1: Echt schon, okay. Ja, Kirsty MacColl leider nicht mehr unter uns.
0: Coole Musik hat sie gemacht. Schöne Singer-Songwriterin, ja.
1: Eben, absolut. Und deshalb gibt es jetzt hier In Memoriam New England zu hören. Klasse Song. Klar, ist ja bekanntester, aber trotzdem ist er richtig gut. Und deshalb hören wir jetzt einfach mal rein, was wir danach haben. Das entscheiden wir jetzt kurzfristig.
0: Viel Spaß beim Subsound.

0: 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Ja, das waren tatsächlich Status Quo. Man soll es nicht glauben. Anno 67, 68 hatten die zwei Alben draußen mit lupenreinem Beat, Psychedelic Pop. Und das war ihr zweiter Single-Hit, Ice in the Sun. Ja, das Ganze zu finden auf einer Compilation namens Golden Hour of Status Quo. Das war so eine Reihe, wo ich hab da noch zwei aus dieser Reihe, nämlich eine von den Kinks und eine von Donovan. Tatsächlich, dieser Folk-Barde. Da gibt es aber auch noch The Searchers und Petula Clark und diverse andere. Dafür, dass die Rille so eng gepresst ist, weil eine Stunde ist da drauf, tatsächlich, eine halbe Stunde pro Seite, das klingt ordentlich.
1: Ja, absolut. Also wenn man es dann mit dem späteren Imbissbuden-Sound irgendwie so vergleicht, den sie dann gemacht haben, so dieses Schunkelrock, stabil. Gute Scheibe, absolut.
0: Ich mag die späteren auch. Wir sind ja mit Status Quo groß geworden. Ich glaube, was war das erste Stück, was ich wirklich bewusst wahrgenommen habe von Status Quo? Ja, Rocking All Over the World,
1: ja, vermutlich. Das dürfte ungefähr hinkommen. Das ist ja wirklich totgenudelt worden.
0: Ja, das war 77, aber das hatte so eine tolle Kinderliedmelodie, das konnte halt jeder mitsingen.
1: Ja, sagte ich ja, das war irgendwie so dieser typische Stadion-Imbissbuden-Steher-Rock oder irgendwie Festzelt-Rock, keine Ahnung. Also gefühlt von jeder zweiten Band auf irgendeinem Dorffest gecovert. Fast so wie Uriah Heep und so. Ich glaube, wir brauchen jetzt nicht in die Details gehen. Kennen wir ja alle, ne?
0: Naja, auf jeden Fall, Status Quo haben tatsächlich auch ganz anders angefangen, wie so viele Bands.
1: Ne? Ja, aber geil. Ja. Absolut cool. Also ich muss wirklich sagen, ich habe auch so eine Compilation mit so alten Tracks von denen, also aus ihrer Anfangszeit, die fand ich doch deutlich stabiler als das, was sie dann später gemacht haben. Davor hatten wir was aus Italien von 1988 von einer Split-Single mit China. Die kennt man ja vielleicht eventuell noch irgendwie so, auch vor allem aus den 90ern später. Das ist eine Split-Single zwischen China und The Sphere. Das ist auch eine italienische Band, die eigentlich danach vollkommen in der Versenkung verschwunden ist. Hier haben sie allerdings einen richtig geilen Track drauf verewigt, Proviamo Ancora. Absolut cooles Teil und ich muss sagen, die haben mir sogar tatsächlich besser gefallen als China mit ihrem Come to Me Boy. Alles gut. Guter Sound, definitiv.
0: Und da vorne Band, wo ich dachte, die kämen aus Australien, weil die meiner Meinung nach einen so dermaßen australischen Twang haben, muss man dazu sagen, also Bands wie The Church zum Beispiel, die haben diese jangly Twang-Gitarren, die in 60er Jahren zum Beispiel die Birds hatten, haben die abonniert gehabt und haben sie wiederbelebt und haben da wunderschöne, traumhafte Melodien zusammengezimmert. In klassischer Bassgitarre-Schlagzeugbesetzung und das hier war allerdings eine britische Band, The Great Outdoors. Die haben nur eine einzige Platte gemacht mit dem sehr sperrigen Titel Making Allowances for the Jargon.
1: Ja, war ein cooles Album.
0: Until All Intentions Are Clear. Ja, so kann man ein Album nennen. Da muss man sich aber vielleicht nicht wundern, wenn es nicht im Gedächtnis bleibt. Ja, die ist von 86 und wir hörten World at My Shoes.
1: Also wie gesagt, wunderschönes Album. Kannte ich jetzt bis dato noch nicht, aber echt coole Sache. Ich werde jetzt...
0: Davor hatten wir angesagt, gell?
1: Das war schon, genau. Und wenn du schon Australien gerade erwähnt hast, diesmal kommen wir wirklich zu irgendwas aus Australien, wobei nicht so ganz der gute Herr Küpper kommt ja eigentlich aus Bremen und ist ausgewandert nach Brisbane und ist dann irgendwann bei den Saints gelandet. Und
0: ja, und die Saints haben Punkgeschichte geschrieben.
1: Die haben Punkgeschichte geschrieben, obwohl er es eigentlich mit Punk gar nicht so furchtbar hatte, der gute Herr Küpper. Ne? Also eigentlich fand er das alles gar nicht so toll, aber hat es eigentlich selber gespielt, aber gut. Das ist jetzt eine andere Geschichte. Everybody's Got Two ist ein richtig solides Album von 88, das er rausgebracht hat. Und genau deshalb habe ich es jetzt heute mal mitgeschleift, dass es auch mal hier zu Ehren kommt. Und da gibt es den Titeltrack gleich zu hören. Der ist nämlich auch ganz cool.
0: Okay.

0: Jo, das waren jetzt hier gerade noch Cabaret Voltaire hier von ihrer Drain Train Platte. Ich muss gerade mal gucken, von wann die hier war. So, Brille wäre jetzt nicht schlecht gewesen, 1986. Welcher Track war das jetzt hier?
1: Electromotive.
0: Electromotive, genau. Die B-Seite war das hier, genau. Aber auch schon ein bisschen teilweise sehr breakbeatig irgendwie. Wir hatten gerade schon so Namen wie Front 242, ein bisschen Herbie Hancock war irgendwie, fand ich auch mit dabei, so von einigen Tracks. Davor gab es so etwas Art Verwandtes von 1991, Popple Eat Itself. Ja, eine Platte, wo ich die rausgezogen habe, heute dachte ich so, wow, wo hattest du denn eigentlich das Teil gekauft? Und keine Ahnung, kann sein, als ich in Newcastle gewohnt habe, dass ich die da mal irgendwo mitgenommen habe. X, Y und Z gibt es da, oder gab es da zu hören? Ja, eigentlich auch ganz solider Sound, so der typische Pop Will Eat Itself Sound. Davor hatten wir noch die Membranes am Start.
1: Ja, die Membranes hatten wir am Start und zwar von der Platte Songs of Love and Fury, eine Band aus Blackpool in England. Und die haben ja für Punk-Verhältnisse schon recht experimentell geklungen, haben viele, viele Jahre, angeblich schon Ende der 70er gegründet, nur Tapes veröffentlicht. Und dann ab so Anfang der 80er auch LPs und waren auf dem Constrictor-Label drauf. Das wurde von Philipp Boa damals betrieben. Und ja, Philipp Boa selber fand ich jetzt nie so berauschend, aber das, was er da veröffentlicht hat für den europäischen Markt auf seinem Label, das konnte sich schon sehen lassen. Die Membranes hatten auch immer sehr schöne Songtitel. Wir haben den, ich habe mal einen sehr lustigen rausgesucht: Post-Detergent Vacuum Cleaner Man mit einem Staubsauger im Stück. Hat man ganz am Schluss gehört.
0: Tja, und davor hatten wir noch was aus Nordirland, die Band Roofrecks. Die haben irgendwie damals auf Terry Hooleys Label, haben sie eher so als Punkrock angefangen, so 77er Punkrock. Später sind sie dann in New Wave-Richtung gegangen und das war hier von ihrem Album von 1986 von Flowers for All Occasions, gab es den Song By the Shadow Line zu hören. Ja.
1: Und davor haben wir noch mal was vom Constrictor-Label gehört, nämlich eine Band namens The Creepers, die sich aus teilweise Ex-The Fall-Mitgliedern zusammensetzte. Genauer gesagt Mark Reilly und Euna Baines, also der Ex-Bassist, Gitarrist und die Keyboarderin. Ja, bei The Fall Ex-Mitglied zu sein, ist, glaube ich, auch nicht so schwierig. Angeblich hat er 50 MusikerInnen verschlissen, der gute Mark E. Smith. Aber am Anfang war die Besetzung dann doch recht stabil und Mark Reilly war so 3, 4 Alben, 5, glaube ich, war er mit dabei. Also
0: Stabil.
1: für The Fall-Verhältnisse recht konstant, vielleicht für Mark E. Smith zu konstant. Vielleicht hat er sich gedacht, naja, er muss mal wieder ein bisschen Unruhe stiften und einfach mal ein paar Bandmitglieder feuern.
0: Ja, also ich dachte, er muss so exploited werden mit ihren fast 30 Bandmitgliedern. Eigentlich schon ziemlich übel dran gewesen, aber es gibt Steigerungen, wie man sieht.
1: Ja, also da sind The Fall, glaube ich, ungekrönte Rekordhalter, was das angeht. Ja, ich glaube, dann haben wir es durch jetzt, ne?
0: Richtig, und pünktlich mit der zweiten Stunde wird es jetzt ein bisschen rustikaler und wir steigen ein mit einer Band, die nennt sich Velocity. Kommt aus Griechenland, und hinter der Band verbirgt sich niemand anders als eigentlich die alten Protagonisten von den Ex-Humans, die Ende der 70er, Anfang der 80er Jahre so mit die Punkwelle in Griechenland losgetreten haben, die Combo aus Athen. Ja, dann waren sie lange, lange Zeit weg vom Fenster und so Anfang der 2000er waren sie plötzlich wieder da, diesmal alle kahl geschoren und mehr dem Hardcore zugetan. Klar, immer noch die strikt antifaschistische Kante haben sie drin, eher aber dann so Skinhead-Hardcore à la Agnostic Front, nur nicht mit dem Knödelgesang von Roger Myrie. Also irgendwie kriegen es die Griechen hier besser hin. Von ihrem Album Eleftheria gibt es den Song. Jetzt muss ich hier noch gucken. Das heißt in Griechisch geschrieben: Triskeies tou missous. Genau, das hören wir uns jetzt an.
1: Und danach gibt es eine deutsche Thrash-Metal-Legende auf die Ohren, nämlich Destruction. Die waren aber nicht aus dem Ruhrpott, sondern
0: Ja, die waren doch so im Schwarzwald irgendwo, oder? Ja, waren die nicht so Freiburg, Lörrach oder da hinten die Ecke?
1: Ja, die waren
0: so,
1: irgendwo anders her. Auf jeden Fall gehören die auch zu den Teutonic Four, wie sie, glaube ich, mal
0: genau.
1: Hießen. Das darf man natürlich auch nicht so wahnsinnig ernst nehmen. Ich glaube, das Label haben sie auch von irgendwelchen Ami- und UK-Schreiberlingen verpasst gekriegt.
0: Ja, definitiv. Das kam, glaube ich, tatsächlich nicht von ihr. Ich habe mal irgendwo was gelesen, weil es ja diese Big Four da gab, Anthrax und Slayer und Co. Ne?
1: Ja, das sogenannte Teutonic oder Teutonic Thrash. Und da waren Destruction ganz weit vorne dabei. Und wir hören sie mit meiner Meinung nach besten Album, The Eternal Devastation, die schöne lebensbejahende Nummer Life Without Sense.
0: Super.

0: Sorry. Ja, ihr hört immer noch den Subsound. Schön, dass ihr dabei seid. Immer noch. Was haben wir gerade gehört? Wir haben eine Band aus dem Stuttgarter Raum gehört, und zwar Küste. Auch wenn sie Küste heißen und das Ganze recht norddeutsch klingt, sind sie hier aus der Gegend. Ich habe die, ich glaube, vor 2 Jahren das erste Mal beim 48er Festival in Herrenberg gesehen und dachte auch, ja gut, das sind irgendwie ja, Leute aus dem hohen Norden, aber nein. Hab dann erfahren, dass sie aus Stuttgart sind, aus der Gegend, und gestern auch wieder live gesehen in Rottenburg in der Klause, beim Klause-Punk, und da hatten sie eine LP mit dabei und die habe ich mir gleich geholt für einen Zehner. Danke übrigens an dieser Stelle, wenn ihr zuhört. War klasse. Und ja, die Platte ist, glaube ich, erst ein Jahr alt oder zwei. Ja, ist ziemlich neu von Küste und heißt Das Schlimmste kommt noch. Und wir hörten die Opener-Nummer Oh Captain.
1: Cooler Sound auf jeden Fall. Und
0: ja, ja.
1: Gleich natürlich zum Einsatz gekommen. Ja, kann ich. Ja, die habe ich mir jetzt hier auch kürzlich gekauft. Verdun, das war davor aus Frankreich. Ja, die Sangesdame Eva, mittlerweile leider, oder was heißt kurz nach den Aufnahmen zu der Platte, verstorben bei einem Unfall. Da gab es gerade noch von ihrer Single Notre Combat den Song La Sainte Inquisition zu hören. Die Heilige Inquisition, ja, ist ja nicht so schwer zu übersetzen.
0: Davor hatten wir eine Tübinger Band, die es mittlerweile nicht mehr gibt, aber die in einer anderen Band aufgegangen sind, die hier schon gespielt haben, in den Räumlichkeiten der Wüstenwelle, nämlich Tiefenrausch heißt die neue Band, und die alte, die wir gehört haben, von einer LP von 21, heißt Space Machine, und ja, also bisschen Psychedelic Sound. Wir haben eine relativ kurze poppige Nummer gehört. Gibt es auch ein paar längere, improvisiertere Tracks drauf. Und die Platte ist einfach nur Space Machine, glaube ich. Und wir haben gehört die Nummer The Loon.
1: Tja, da davor gab es nochmal zu hören, was von einem Sampler von ungefähr 1990 rum. Das war so eine Benefits-Platte für die Animal Liberation Front in Schweden. Zivilisationens Backgard, Backgord heißt das Teil irgendwie. Da sind 5 Bands drauf, The Sun, Schwarznö, Dom der Gangs, dürften durchaus bekannt sein, überwiegend so auch aus der Göteborg-Richtung. Und gespielt wurden allerdings hier die No Security, nicht ganz so bekannt, mit dem Song Death Metal Rebella. Also so viel Death Metal war es eigentlich gar nicht. Eher so der typische End-80er, Anfang 90er Politcore aus Schweden. Gute Sache auf jeden Fall. Coole Single für einen mega coolen Zweck auf jeden Fall. Kann man da nicht so viel falsch machen. Wir werden jetzt allerdings wieder ein bisschen folkiger. Gary hat hier gerade was Nettes aufliegen.
2: Ja, ich bin gerade dabei. Moment, so.
0: Ja, wir haben es ja kürzlich schon von Pentangle gehabt, die wir hier gespielt haben. Und ja, so britischer Folk-Rock im weitesten Sinne, da sind wir ja beide Fans von.
1: Mhm.
0: Und jetzt haben wir eine unbekanntere Band hier aufliegen, und zwar auch aus der Zeit. Und da gab es ja wirklich eine Menge, und da gibt es immer wieder Perlen auszugraben. Und zwar eine Band namens Dando Shaft. Die haben 2 oder 3 Platten rausgebracht, Anfang der 70er Jahre. Und das ist eine Compilation, die heißt Reaping the Harvest. Und wir hören hier eine Nummer von 1971, und zwar Riverboat. Viel Vergnügen.

0: Ja, das war jetzt gerade hier noch Musik aus der Bretagne. Alain Stivell gab es hier zu hören vom Album Et Langonette von 1974. Das ist auch schon ein paar Monate alt. Da gab es dann den.
1: Ach, der ist das. Ich habe von dem, Entschuldigung, ich habe von dem schon öfter Platten rumstehen sehen in der Billigkiste und dachte mir immer, oh, das klingt aber verdammt esoterisch, so mit Harfe und so, aber da ich ja auch Andreas Vollenweider für mich entdeckt habe, muss ich sagen, das gefällt mir ausgesprochen gut.
0: Also das Album ist richtig klasse, ich habe es einfach auch mal gekauft, so von wegen singt in Bretonisch, muss ja schon mal ganz gut sein und ich mag eigentlich auch so den Sound aus der Bretagne ziemlich gern. Diogan Gwenc Rhlan, also die Bretonen unter euch werden sich jetzt wahrscheinlich unter dem Tisch wälzen irgendwie, ich glaube, ich lasse es dann auch mit Bretonisch. Ist ein sehr, sehr, sehr wunderschönes Album. Der sieht jetzt schon auch eher aus wie ein bisschen sehr esoterisch und Hippie und Indien und so, aber sein Sound ist eigentlich richtig gut.
1: Oh, ich glaube, da muss ich echt auch mal, ich hab da im lokalen Plattenladen echt auch schon öfter was stehen
0: sehen. Es ist eine wunderschöne Scheibe. Meistens kriegt man die auch im relativ günstigen Segment zu kaufen. Ja. Eigentlich schade, weil das Ding ist wirklich jetzt keine Ramsch-B-Ware irgendwie. So.
1: Schön,
0: ja, echt absolut schön. Gut.
1: Ja, wir haben gerade zwischendurch was gelabert, weil ich war nicht schnell genug oder wir waren nicht schnell genug, noch was aufzulegen, erlegen, Entschuldigung, ihr hört immer noch den Subsound und ich habe tatsächlich wieder eine Franz Josef Degenhardt rausgezogen. Aha, oh Wunder. Und zwar diesmal nicht die Schmuddelkinder von 1965, ja, sondern Mutter Mathilde von 1972. Und auch da ist ein Song drauf, der brandaktuell ist jetzt gerade wieder durch die Wiedereinführung der Wehrpflicht, die teilweise und kommt mit Sicherheit noch wieder konkret die mehr oder minder Zwangsrekrutierung. Zumindest erstmal psychologisch, ne? Und darum geht es ja auch in diesem Song Befragung eines Kriegsdienstverweigerers von 1972. Ja, Degenhardt kommt nicht aus der Mode, deswegen viel Vergnügen.
2: Dies ist die Befragung eines Kriegsdienstverweigerers durch den liberalen und zuvorkommenden Kammervorsitzenden. Also, Sie berufen sich hier pausenlos aufs Grundgesetz. 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Einen haben wir mal hier gehabt und der machte auch Buddhist. War so ein Typ mit Glatze, aber durchgekommen ist der schlaues Galtchen. 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

0: Ja.
1: Jubel und Applaus hier gerade.
0: Jubel, Trubel, Heiterkeit.
1: Ja, und das war hier eine Live-Aufnahme aus, ich glaube, aus der Stadthalle in Reutlingen war das, oder? Was war, war das ganze Ding? Keine Ahnung. Ja, meine Brille hätte ich aufsetzen sollen. Das ist von einem Sampler Rock Festival 1984, Rockwettbewerb für Nachwuchsbands aus Reutlingen. Das war das Abschlusskonzert mit 6 Bands mit den illustren Namen K.O., Fat Freddy, Bella, Zut, Urfi, Suchtdruck, Second Attempt und was wir gerade waren, K.O. mit der Penner. Genau.
0: Ja, und davor hatten wir ja was Brasilianisches. Ganz klassischer Bossa Nova von Sergio Mendes und Brasil 66. Ich weiß nicht, was das auf Portugiesisch heißt. 66, keine Ahnung. Okay, gut, danke. Crystal Illusions heißt die. Ist von 1969 und ja, wunderschöner, melancholischer Sommer-Bossa Nova-Sound.
1: Ja. Ja, und da davor gab es noch Schweißfuß zu hören, der auch mal wieder ausgegraben. Von der Eunolch immer der Arschplatte. Da gab es dann den Song Bin ich selber Rastermann. Oh. Ja, irgendwie läuft hier munter die Musik, glaube ich, gerade weiter. Ja, ich zieh mal runter, ne? Weil ich glaube, das schallt immer noch im Hintergrund, hat wahrscheinlich unsere Absage hier gar nicht so. Egal. Oh. Ja.
0: Shit. Ja, ich hoffe,
1: ihr habt trotzdem gehört.
0: Ihr habt halbwegs was mitgebracht. War es die ganze Zeit noch offen?
1: Ja, da kann man. Oh, ich dachte noch, sag mal, wo läuft denn hier?
0: Ach, shit.
1: Ja, egal.
0: Naja, gut. Also, wir haben es mittlerweile 19.55 Uhr. Und schön, dass ihr eingeschaltet habt hier beim Subsound. Schön, dass ihr dabei wart mal wieder. Musikzusammenstellung und am Mikrofon waren Gernot Rothaar.
1: Und Heiko Lange.
0: Und ja, das Ganze gibt es noch eine Woche zum Nachhören in der Mediathek. Und unter www.woiste-welle.de könnt ihr dann auch die Wiederholungen hören. Und jetzt gibt es noch ein ziemlich kurzes Stück als Rausschmeißer von Instaburg und Co. Auch von denen habe ich was rausgezogen. Da hat ein gewisser Karl Dahlmann mitgemacht. Und die haben sich selber auf die Fahnen geschrieben, die Kunst des Höheren, die Kunst des höheren Schwachsinns zu predigen in ihren Liedern. Und ja, also sie nehmen quasi alles auf die Schippe, inklusive sich selbst. Und die Studentenschaft zum größten Teil, weil aus der kamen sie, waren allesamt, spät 68, nee, sie waren 68er. Ne? Haben es aber geschafft, mit sehr humoristischen, teilweise höherem Schwachsinnslied gut ihre eigene Klientel und alle anderen auch auf die Schippe zu nehmen. Deswegen don't take it seriously. Bei denen garantiert nicht. Wir hören von der Platte Lieder aus Kunst und Honig die schöne Nummer Hallo Fräulein Lisa. Die sind alle ziemlich kurz. Das hier dauert 1 Minute 45 und wurde komponiert von Karl Dall und Peter Illebracht, 2 von 4 Insterburgern. Ja.
1: Tja, und das war's im Prinzip eigentlich auch schon wieder im Großen und Ganzen. So ein bisschen müssen wir noch reden, dass es von der Zeit her passt.
0: Nö, ich denk, das passt jetzt.
1: Ansonsten kommt halt noch ein bisschen was vom Lied danach.
0: Ja.
1: Eben.
0: Genau.
1: Ja, mach mal rein.
0: Okido. Also. Bis dann. Schönen Abend noch.
1: Ciao, danke. Ciao.
0: Ciao.

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Hallo liebe Hörerinnen und Hörer und willkommen beim Sudhausfunk auf der Wüstenwelle auf 96,6 MHz. Der Sudhausfunk läuft jeden zweiten Donnerstag von 20 bis 21 Uhr. Am Mikrofon ist der Georg und ich habe mal wieder was Besonderes mitgebracht. Also es ist natürlich nicht meins, sondern es ist einfach was halt im Sudhaus passiert, weil es ist halt ein besonderer Ort, muss man einfach sagen. Und zwar ist passiert ein Drupad-Konzert. Drupad für Leute, die gelegentlich hier reinhören und die mich länger kennen oder so, die wissen, es ist immer mal wieder gern was mit indischer Musik. Drupad ist sozusagen das Älteste, was Indien an Musik zu bieten hat. Es ist ein sehr strenger, sehr traditioneller, sagen wir mal, Musikstil. Und die Person, die das macht, also Prasanna Vishwanathan, ist jetzt nicht unbedingt so der Älteste von allen, sondern das ist eigentlich ein ziemlich junger, erfolgreicher Drupad-Sänger aus Mumbai und wurde sozusagen für Europa oder für Tübingen entdeckt von Sarah Bhattacharjee, mit der ich auch schon öfter zu tun hatte, die auch schon öfter mal im Radio war. Prasanna Vishwanathan wird übrigens auch Workshops anbieten, also um genau zu sein, der erste Workshop-Tag ist bereits heute, aber ich glaube, es sind noch Anmeldungen möglich. Ihr könnt es probieren über die Homepage von Sarah, die Rani and Rain heißt. Also einfach raniandrain.com geschrieben. Könnt ihr es mal probieren, wenn ihr euch tatsächlich noch zu einem Drupad-Workshop anmelden wollt. Also die nächsten drei Tage geht es noch. Man muss sich auch tatsächlich nicht für alle Tage gleichzeitig anmelden, wobei für Anfänger wäre es bestimmt empfehlenswert. Wie dem auch sei, könnt ihr reingucken, wenn es euch interessiert. Ansonsten ist, wie gesagt, am 12. dann das Original-Drupad-Konzert mit Original Pakawaj, auch also dieser indischen Drupad-Trommel eben. Und wie man sieht natürlich auch, wenn man sich mit indischer Musik ein bisschen auskennt, die sind ja immer relativ lang, die Stücke. Das heißt, es wird ein bisschen eigentümlich jetzt, da Musik zwischenzuschneiden. Ich habe tatsächlich aber ein paar relativ kurze Instrumentals ist eben Vokalmusikteile gefunden von Prasanna Vishwanathan, die ich spielen werde. Zunächst mal geht es los mit Raga Yaman und dann geht es weiter mit dem Interview mit Sarah, dann kommt Musik, dann kommt das Interview mit Prasanna selbst und dann kommt wieder Musik. Und das ist dann die Sendung für heute sozusagen. Also auf jeden Fall, das ist der Sudhausfunk und die Einführung in das Konzert vom 12. Juni mit Prasanna Vishwanathan, Drupad, hier. Ja.

0: Ja, liebe Hörerinnen und Hörer, ich habe hier seit längerer Zeit mal wieder einen Live-Studio-Gast oder Live-Schnittplatz-Gast, könnte man vielleicht sagen, weil wir natürlich vorproduzieren. Aber Sarah Bhattacharjee hat mich hier in der Wüstenwelle besucht und erzählt Dinge über Drupad und über Prasanna Viswanathan. Wie habt ihr euch eigentlich kennengelernt ursprünglich? Wie kam der Kontakt zustande ganz am Anfang?
1: Ja, also es ist eine sehr interessante Geschichte, weil seit 20 Jahren jetzt, also fast 20 Jahre, habe ich gearbeitet mit Musikern und Tänzern und so.

0: hier umgezogen. Wir haben auch ein Netzwerk also aufgebaut und haben auch Konzerte präsentiert. Und ich habe geschrieben und Prasanna hat geantwortet. Und dann, wir haben uns kennengelernt, dann besucht in Mumbai. Ich glaube, in 2017 oder 2018 haben zusammen gegessen. Es war super nett. Die ganze Familie war da, also von mir und auch von Prasanna. Und dann erst hergekommen in 2019 für die erste Besuch nach Tübingen für einen Workshop und Konzert.
1: Das heißt, es ist eigentlich schon an die 10 Jahre her.
0: Oh wow, ja. Ja, richtig.
1: War er damals auch schon ausgebildeter Trupa-Sänger? Er ist ja nicht so alt.
0: Prasanna hat, das ist eine Verbindung mit einem Guru, das heißt Guru Shishya Parampara, das bedeutet, man also hat einen Guru und lernt und singt mit und so. Und ich glaube, es ist fast 20 Jahre, dass er hat es gemacht. Er wohnt dann dort, also er hat dort gewohnt, wann er junge war. Und dann, ja, wir haben uns dann kennengelernt, also vor fast 10 Jahren.
1: Und hast du auch selber Trupa-Gesang gelernt?
0: Ja, also ich bin hier umgezogen. Ich habe wirklich Lust gehabt auf etwas. Also und ich habe einen Lehrer also gesucht. Und dann, wann er ist hier gekommen, ich habe das Workshop gemacht, also als Teilnehmerin. Und es war so schön. Und dann, wir sind also angefangen ein bisschen. Und dann später, wenn wir haben es nochmal gemacht, nach Corona, also es gibt eine Pause für ein paar Jahre. Wir haben nochmal einen Workshop gemacht in, ich glaube, es war 24. Es gibt dann eine andere Frau. Und ich habe gedacht, hey, warte mal, vielleicht wir können das zu zweit machen. Und jetzt sind wir also 7 Studenten. Wir machen das immer jeden Montag, morgens und abends. 2 Gruppen, Anfänger und dann, also die haben ein bisschen mehr Erfahrung. Und also seit vielen Jahren jetzt. Und es war super interessant. Letzte Wochenende waren wir in Bayern für eine große Festival. Es heißt Musica Sacra International Festival in Markt Oberdorf. Und ich habe auch gespielt und ein bisschen gesungen für die erste Mal. Es war unglaublich cool. Und in große Kathedralen und Kirchen, also in Altenstadt zum Beispiel. Die Akustik war unglaublich. Wir haben auch ein Trommler dabei und er spielt bei Coverage. Er kommt auch hier nächste Woche und dann machen wir unsere Konzert. Mhm. Ja.
1: Genau. Der Workshop, also es ist ja nochmal ein Workshop angekündigt und er wird jetzt quasi, weil es ist ja Donnerstag, wenn die Sendung läuft, dann wird er jetzt quasi schon anfangen oder angefangen haben.
0: Ja, also das Workshop ist von 4. bis 7. Juni, also wegen der Feiertag, also am Donnerstag. Die Uhrzeiten, also habe ich vergessen jetzt, ich glaube es ist 11.30 Uhr bis also ungefähr 16 Uhr. Und dann, also ich glaube es ist 10 bis 16 Uhr jeden Tag. Und also als Teilnehmer, man muss keine Erfahrung haben, Sänger oder Sängerin oder nicht oder Musiker, es macht nichts. Man kann für einen Tag oder bis zum 4 Tage teilnehmen.
1: Also man muss gar nicht mal alle 4 Tage
0: teilnehmen. Nee, und wir sind also relativ flexibel, weil wir müssen das wie sagen wir das, dass die Leute sind eingeladen und es ist offen so. Man kann auch zum Beispiel nur Sonntag wählen oder nur Freitag. Ich finde es selber, also nur selber, das, also am Anfang ist immer besser, vielleicht am Donnerstag anfangen, weil dann also jeder Anfänger zum Beispiel, die sind alle, also dann alle zusammen, aber man kann auch, also wenn man nicht frei ist, dann kann man auch am Samstag oder Sonntag kommen.
1: Ah ja.
0: Ja.
1: Und kannst du vielleicht, wir haben ja jetzt noch ein langes Interview mit Prasanna selbst, aber kannst du noch so ein paar Sätze oder Worte verlieren über Trupat so aus deiner Sicht?
0: Also ein bisschen Hintergrund, ich habe Western klassisches Musik studiert, seit ich war sehr klein, weil beide meine Eltern waren Musiker, ein Orchesterdirigent, also als Papa und Klavierspielerin, Lehrerin war meine Mutter. Ich habe viel, viel, viel Musik studiert und dann ich bin auch in der Uni in Kanada. Man kann also in der Uni gehen für also Performance. Ich war Fagottisten.

0: Was ich liebe mit Drupad ist, es ist komplett das Gegenteil. Es ist oft nur mit den Ohren. Man schreibt nicht so viel. Wir lesen nicht so viel, wenn wir singen. Und es ist nicht nur Musik. Es ist auch ein Teil Meditation und auch Atmungsübungen. Also nicht gleich wie also Yoga oder so, aber es gibt die gleiche Wirkung. So für mich ist es auf einer Seite sehr wichtig, dass ich mache etwas mit Musik. Auf die andere Seite, ich brauche auch, wie heißt es? Es ist beruhigend. Also für mich. Und das finde ich also sehr, sehr wichtig als Mutter, als Gründerin von einem Gewerbe. Also ich habe viel in meinem Leben und wenn ich kann, was sehr ruhig und sehr schön machen, das ist auch also für mich sehr wichtig.
1: Also ja. Ist es gar nicht so ein Performance-Ding, sondern ist es einfach was du für dich selbst machst, habe ich das so.
0: Ja, das ist eine Praxis, gleich wie Meditation, gleich wie also Yoga, Chanting und diese Sachen. Und ich liebe, das ist eine andere Sprache. Diese Sprache ist Braj Bhasha, ist ein bisschen wie Sanskrit. Ich habe diese Wörter immer geliebt. So es gibt Lieder und dann es gibt auch nur längere, wie heißt die, also A und O und also wie heißt es nochmal, also nicht Syllaben, aber und es ist auch Performance, also weil ich habe einen Hintergrund in Performance, für mich das ist auch cool, dass ich kann auf die Bühne sitzen, aber man muss nicht. Ja.
1: Okay, ja, das klingt schon sehr, sehr spannend und auch toll natürlich, dass da schon Sachen stattgefunden haben und dass du auch selber dann da aufgetreten bist in diesem Rahmen. Das klingt schon richtig toll. Ja, dann auf jeden Fall nochmal zum Konzert in Tübingen am 12. Juni.
0: 12. Juni. Aha. Und Eintritt oder Einlass ist um 18.30 Uhr. Es fängt an um 19 Uhr. Wir haben drei Musiker dabei. Prasanna ist dabei als Sänger. Und dann eine Studentin, Rohini Srikumar, kommt auch. Und dann Pekavaj-Spieler oder Trommler ist Sukad Mundi. Es ist wirklich unglaublich. Wir haben 8 Konzerte am Wochenende gemacht und ich bin bereit dafür, also für einen Neunter. Also, ja.
1: Okay, wow. Dann kann man nur irgendwie ganz Daumen drücken, wobei es wahrscheinlich gar nicht notwendig, weil es wird einfach laufen und kann man sich auf das Konzert freuen. Ja, vielen Dank für das Interview.
0: Sehr gerne. Danke auch.
1: Also, dann viel Spaß beim Konzert.
0: Danke.

So viel also zum Konzert mit Prasanna Viswanathan am 12. Juni. Und ich habe noch die Freude anzukündigen, dass am 18. Juni die finnische Band Uusiku den Lagerfeuerabend bestreiten wird mit unaussprechlicher finnischer Musik. Ich habe noch zwei Sachen ausgesucht, unaussprechliche finnische Lieder. Ich gehe allerdings davon aus, dass das erste Lied irgendwas mit Sommerwein zu tun hat. Und das war es dann von meiner Seite. Das war der Sudhausfunk für heute. Am Mikrofon war der Georg. Wir hören uns dann in zwei Wochen wieder, wenn ihr Lust habt. Bis dahin macht's gut und tschüss.

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Das Lied eben war Diving Woman von Japanese Breakfast und hat eingeleitet in die folgende Stunde, in der wir uns Musik anhören, die von Frauen gemacht wurde. Dabei folgen wir keinem bestimmten Genre, sondern gehen einfach querbeet durch einige durch. Hier im Studio, am Mikrofon und der Technik bin ich, Mascha. Neben der Musik geht es heute auch um die Wüste Welle als ein Mitmachradio. Ich werde euch also später erklären, wie ihr hier mitmachen könnt. Da gibt es einige Möglichkeiten. Haiti aus Hamburg macht Musik, die kann ich gar nicht beschreiben. Für mich ist an ihr wichtig, dass sie über diese heftigen Beats und diese Sounds von Deutschrap oder Hip-Hop oder was auch immer es sein mag, dass sie darüber, über diese Sounds, die sonst immer zu massiven Männerstimmen gehören, ihre Stimme legt, die so hell und klar, aber gleichzeitig auch brechend ist. Diese Stimme finde ich einzigartig, obwohl sie natürlich von Autotune Gebrauch macht, das gehört zu der Musik einfach dazu. Aber diese Stimme verkörpert für mich so viel Stärke, Coolness auch und Verletzlichkeit zugleich. Und sie ist so ungewöhnlich in der Musikszene, die so sehr von Männern und betonter Männlichkeit belegt ist. Sie kann auf jeden Fall mithalten, wenn es ums Rappen über Geld und krasse Ansagen geht, aber immer wieder ist da was Herzzerreißendes drin. In der Taz gab es im November einen Artikel über sie, weil da gerade wieder ein neues Album von ihr rauskam. Ein Album mit dem Titel Influencer. Und aus dem Artikel will ich euch was zitieren. Haiti ist die am besten funktionierende Projektionsfläche des deutschen Hip-Hop, vielleicht sogar der hiesigen Popmusik. Aber eine Influencerin ist sie nicht. Stattdessen lassen sich in den unzähligen Feuilleton-Texten über die 27-jährige Hanseatin vor allem Wünsche von AutorInnen an sie herauslesen. Hier eine unvollständige Liste mit Zuschreibungen für Haiti. Berlinerin, Cloud-Rapperin, Drogendealerin, Fashionista, Gangster, Gossenpoetin, Kunststudentin, Punk, Rebellin. Eigentlich wäre sie gern ein Star. Doch auch wenn sie auf ihrem zweiten Album in diesem Jahr, das Influencer heißt, schon wieder wie ein Star klingt, ist sie es doch nicht. Die Zahlen beweisen es. Vergleichsweise geringe Followerzahlen in Social Media und nicht gerade exorbitant

sondern als Kunst. Das war das Zitat. Es stimmt, sie hat unglaublich viel veröffentlicht. Ich muss zugeben, dass ich auch selbst noch nicht alles gehört habe, nachdem sie mich mit dem Album Montenegro Zero von 2018 gecatcht hat. 2018, 19 und 20 hat sie nämlich jeweils zwei Alben veröffentlicht. Man sagt zwar, dass Trap nicht so aufwendig zu produzieren ist, aber trotzdem ist das verdammt viel Musik in sehr kurzer Zeit. Wir machen eine kurze Reise zurück ins Jahr 2018 zu ihrem Song Heartbreak vom Album ATM.

Wir kommen zu einer weiteren Künstlerin, bei der ich auch sagen muss, dass ich ihre Stimme einzigartig finde, so wie bei Haiti eben, und zwar Moonchild Zanelli. Wenn man ihre Stimme einmal gehört hat, dann vergisst man sie nicht mehr. Moonchild Zanelli scheint gerade eine steile Karriere vor sich zu haben oder ist schon darauf. Sie hat mit Gorillaz und einigen anderen Leuten Kollaborationen gehabt, die relativ groß sind. Sie ist ein Energiebündel mit der coolsten blauen Frisur, die ich je gesehen habe. Sie hat große Pläne, will auf jedem Festival der Welt auftreten. Das halte ich nicht für unwahrscheinlich. Wir hören uns den Song With Love to an Ex an, der gemeinsam mit Gorillaz entstanden ist. Sie singt darauf teilweise auf Nwasa, das wird in Südafrika gesprochen, wie ihr vielleicht wisst. Hört euch diese Stimme an.

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Was bedeutet eigentlich freies Radio? Wenn ihr euch das schon mal gefragt habt und mehr darüber wissen wollt, dann hört her, hier gibt es Antworten. Die Wüstewelle ist ein Lokalradio und ein freies Radio. Und das heißt, sie wird nicht von der Rundfunkgebühr mitgetragen, sondern von Mitgliederbeiträgen, Stiftungen und vielem mehr. Weil die Wüstewelle eben nicht kommerziell ist, muss man hier nicht darauf abzielen, dass die Einschaltquoten hoch sind oder nach Profit wird hier schon gar nicht gestrebt. Die RadiomacherInnen müssen nicht professionell sein, um senden zu können, so wie ich es auch nicht bin. Die Wüstewelle ist offen für alle, man kann hier mitmachen, wenn man Lust hat. Sie ist nicht nur Radiosender, sondern auch Veranstalterin und Ausbilderin. Nach dem nächsten Song werde ich euch verraten, wie ihr auch ans Mikro kommen könnt. Mit vielfältigen Möglichkeiten. Der nächste Song ist von System Failure, eine in England basierte Anarcha Feminist Banjo Mayhem Band. Den Bandnamen System Failure schreibt man übrigens mit CIS am Anfang. Normalerweise sind die zwei Gründungsmitglieder immer draußen am Umherziehen, schlafen am liebsten im Freien und spielen in verschiedenen Ländern auf Tour. Zu ihrem zweiten Album haben sie eine kleine Message geschrieben, die ich euch nicht vorenthalten wollte. We are removed from that which we put inside our bodies. These rooms that we lock ourselves into are dizzyingly sterile, white and smelling of containment. Of course we have lost the memory of mud between our toes, of the swaying and the singing of the birds that live in them. These headlights root us to the spot as the spectacle unfolds around us. Our desires are buried in muffled shells. Only when we start to have conversations again with ourselves and the natural world around us, we will find reconnection and healing. This album has been our attempt to connect and to address feelings of alienation and powerlessness. Ihr erstes Album ist von 2015 und heißt auch System Failure. Auf dem Cover sind gekreuzt ein Banjo und ein Bolzenschneider. Das gibt schon mal einen Einblick. Ihre Texte sind natürlich sehr politisch und in dem folgenden Song geht es um sexuelle Gewalt. Hartes Thema, aber es ist ein klasse Lied, vor allem wenn man wütend ist, denn die beiden Musizierenden drücken sich sehr deutlich aus und geben Kontra. Hier ist You Should Be Terrified.

Nach diesem Lied von System Failure möchte ich euch wie versprochen endlich erklären, wie ihr zu eurer eigenen Sendung kommen könnt. Wie gesagt, das Radio Wüste Welle ist ein Mitmachradio, ein Ausbildungsradio auch. Das bedeutet, man kann hier zum Beispiel Praktika machen, so wie ich gerade. Deshalb darf ich jetzt hier am Mikro sitzen und eine Stunde lang senden, was ich möchte, obwohl ich noch nicht lange hier mitmache. Wenn ihr ein Praktikum hier machen wollt, dann bewerbt euch. Ich kann es euch empfehlen, wenn ihr Lust darauf habt, Redaktionsarbeit zu machen, also zum Beispiel Nachrichten verfassen und Sendebeiträge machen, wie die, die beim Lokalmagazin laufen. Wenn ihr selbst Ideen habt, worüber man einen Beitrag machen könnte, umso besser. Hier ist Platz für eure Ideen. Außerdem würdet ihr die Nachrichten live lesen, auf Reportage gehen und alles mögliche andere machen, was gerade ansteht und was euch einfällt. Wenn ihr kein Praktikum machen wollt, aber trotzdem senden, dann geht das entweder ganz unverbindlich mit einem offenen Sendeplatz. Den gibt es mehrmals die Woche. Da ist dann immer eine Stunde Zeit. Auf so einem bin ich gerade. Vor allem Initiativen oder einfach Einzelpersonen sind eingeladen, den offenen Sendeplatz zu gestalten. Außerdem gibt es noch medienpädagogische Projekte, bei denen man mitmachen kann. Oder ihr könnt euch bei bestehenden Redaktionen anschließen, zum Beispiel das eben genannte Lokalmagazin oder Bildungsmagazin. Wenn ihr so richtig Bock habt, hier beim Radio öfter zu senden und so richtig dabei zu sein, habt ihr auch die Möglichkeit, Mitglied zu werden. Als Mitglied könnt ihr einen eigenen Sendeplatz bekommen. Dazu ist notwendig, dass ihr erstmal den Einführungsworkshop mitmacht. Dabei lernt ihr Grundwissen wie Verfassen von journalistischen Texten, wie man Interviews führt oder der Umgang mit der Radiotechnik. Und dann könnt ihr für einen Beitrag Mitglied werden und seid sendeberechtigt. Um dann einen Sendeplatz zu bekommen, beantragt ihr einen und stellt euer Sendungskonzept vor, das von einem Plenum angenommen werden muss. Und zack, seid ihr Teil der Wüstenwelle. Übrigens gibt es solche Einstiegsmöglichkeiten auch direkt an Frauen gerichtet. Ihr seid herzlich eingeladen, ans Mikro zu kommen und über nicht nur Frauenthemen, sondern auch alles andere sonst, was euch einfällt, zu sprechen. Ihr könnt zum Beispiel bei der Sendung Frauenhour mitmachen oder bei Girls on Air, wenn ihr euch ausprobieren wollt im Radio. Dabei werdet ihr ebenfalls ans Sendungmachen herangeführt. Diese Angebote richten sich übrigens an Frauen und Mädchen aller Altersstufen ebenso. Deswegen ebenso die anderen Angebote richten sich an alle Altersstufen generell. So, das war's erstmal mit den Informationen. 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Meldet euch, macht mit, bringt eure Stimme in den Äther. Und weil heute diese Stunde ihren Fokus auf Frauen gelegt hat, geht es weiter mit Regine Murphy. Falls ihr sie nachschauen wollt, ihren Vornamen schreibt man mit R-O-I-S-I-N. Und einem Song von ihrem Album Regine Machine. Der Song heißt Game Changer. Ich interpretiere den Song als eine Fortsetzung des Liedes Incapable, das vor einer Weile erschienen ist, in dem sie davon singt, dass sie in Beziehungen nie eifersüchtig war und die ihr noch nie das Herz gebrochen haben. Sie sagt, sie sei deswegen unfähig zu lieben. Aber Game Changer spricht eine andere Sprache. Hier scheint es um diese bisher fehlende Romantik zu gehen. Vielleicht liege ich falsch. Hört selbst.

Lapsleys Song Operator, da gibt es übrigens einen schönen Remix von DJ Cozy dazu. Willkommen zurück bei der Wüstenwelle übrigens. Die Lyrics von Lapsleys Song Operator machen das Lied direkt zum Klassiker, finde ich. Ich hatte ja vorhin schon gesagt, wir werden heute querbeet durch die Genres durchspazieren und nach Disco, Pop, Trap, Indie-Rock und Folk-Punk und anderen eher unbenennbaren Genres geht es weiter mit House von der lieben Okto Okta. Bei ihr, finde ich, kann man eine persönliche Wandlung in ihrer Musik nachvollziehen. Mit jedem Album wird ihre Musik angstfreier, positiver, hat mehr Lebensfreude. Zwischen den Alben Between Two Selves von 2013 und den neueren Veröffentlichungen, letztes Jahr gab es eine Single und 2019 ein sehr lebensbejahendes Album, dazwischen liegen Welten. Wenn ihr euch durch ihre Diskografie hören wollt, macht euch auf tiefe Emotionen gefasst, die zunächst von Verzweiflung geprägt sind, dann aber immer positiver werden mit dem Laufe der Zeit. Zwar ist House jetzt nicht dafür bekannt, dass es besonders lyric-lastig ist, aber schon die Songtitel verraten einiges, finde ich, und die Musik selbst natürlich am allermeisten. Wir hören einen Track von der EP Devotion, die zusammen mit Okto Oktas Freundin Eris Drew entstanden ist, und zwar Beam Me Up to the Goddess Mix.

Sleaze von Goat Girl im Radio Wüstewelle auf den Frequenzen 96,6 für UKW und 97,45 für das Kabel. 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Die Stunde ist bald vorbei und ich möchte sie noch mit ein, zwei schönen Liedern krönen. Zuerst gehen wir ein paar Jahre zurück, ein paar Jahrzehnte sogar zurück, und zwar in die 60er zur Chansonsängerin Hildegard Knef. Meinen ersten Zugang zu ihr hatte ich als leidenschaftliche Deep House-Hörerin durch Hausmusiker, die ihre Stimme über die also Hildegards Stimme, über die eigenen Beats gelegt haben. Ihre Stimme, die so ungewöhnlich tief ist, klingt aber auch im Original ganz wunderbar. Hier ist ein Lied von 1966, Ich bin zu müde, um schlafen zu gehen, wo sie mal wieder das Nachtleben besingt. Danach noch ein schönes Lied von Joni Mitchell, in dem es ums Weggehen geht. Das war die Stunde mit mir, Mascha. Ich wünsche noch einen schönen Tag. Schön, dass ihr eingeschaltet habt auf dem freien Radio Wüste Welle. Bis bald und auf Wiederhören.

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Ja, einfach mal ein Album in voller Länge spielen. Das waren Les Robots mit Intermission Optigen aus dem Jahre 2026. Ja. Und ihr hört Radio Wüstewelle und die Sendung, die läuft, heißt Stevens Schräge Stunde. Ja, wir machen gleich weiter, ganz aktuell. Kulturschock haben im Dezember letzten Jahres ein neues Album rausgebracht, das da heißt House of Kultur, auf Alternative Tentacles erschienen. Und da gibt es das Stück Bosna in Time. Viel Spaß, mein Name ist Steven Schneider.

0: Ja, das war Sam Snitchy mit Killing Me vom aktuellen Album Two Horse Force auf Voodoo The Rhythm Records erschienen. Und davor, das waren Chao Bo, ebenfalls ganz aktuell das Album Sightings, und das war das Stück Choir and Night Fox. Und wir machen genauso aktuell weiter, nämlich mit Yin Yin, das Stück In Search of Young vom Album Yatta auf Glitterbeat erschienen, und danach noch Atwänger mit Entnazifiziert vom Album Wo's auf Trikont. Jetzt aber erstmal Yin Yin mit In Search of Young.
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mal doch, das ist schon alles entnazifiziert. Aber sowieso schon diese, das bis heute nicht passiert. Irgendwann hat das Kassenes wieder entnazifiziert, aber offensichtlich hat das überhaupt nicht funktioniert. 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Sie haben schon vor Jahrzehnten es wieder entnazifiziert, aber irgendwie hat das die Leute nicht wirklich interessiert. Sie hoffen nicht,

Herzlich willkommen auf der Wüstenwelle der 96,6. Ihr hört die Stunde Stundenplan. Am Mikrofon ist der Thomas, eine Stunde lang ein Wort in Laberei und Musik. Heute ist das Wort Geburt. Die Geburt und nicht der Geburtstag. Nein, nein, nein, es geht schon um die Geburt. Partus, Entbindung, Niederkunft, wie man es auch sonst wie formulieren möchte, der Vorgang des den Mutterleib verlassenden Kindes, welche das Ende einer Schwangerschaft darstellt. Unter physiologischen Bedingungen wird die Geburt vom Fötus eingeleitet. Aber natürlich alle Arten von Verlassen des Kindes bis hin zu verlassen werden durch womöglich einen Kaiserschnitt zählt als Geburt. Und dann gibt es diesen Tag, der gefeiert wird als Geburtstag. Die Frage ist nur, wen muss man da eigentlich feiern? Muss man wirklich den Menschen feiern, der dann sich dort auf die Welt quält? Oder die Mutter, die das Kind auf die Welt, das Kind sich auf die Welt quälend, das Kind auf die Welt bringt? Das ist eine gute Frage. Insofern erstmal Happy Birthday alle, die heute Geburtstag haben. Und da fangen wir an, einfach mit der Kapelle Petra. Heute ist Geburtstag, das ist einfach ein Klassiker. Wenn man Geburt spielt, darf man ja auch schon mal ein paar Geburtstag-Textinhalte haben. Insofern die gute alte Kapelle Petra.

0: Geburts.
1: Heute ist Geburt. Jo. Geburt, was kann man da noch zu erzählen? Ach ja, viel. Aber man kann auch Musik spielen. Und da gibt es verschiedene Stücke, die zum Teil nicht mal gerne von den Bands rausgebracht werden. Und so haben wir verschiedene Sachen, die hier alle noch vorliegen. Aber jetzt fangen wir mal erstmal an mit dem goldenen Handwerk. Die Ärzte, wo es ums Drummen geht. Wo der gute alte Bela B. uns ein Stückchen vorsingt. Ja, jetzt fehlt mir mein Geboren. Ja, genau. Geboren zu verlieren. Falsch. Nein. Goldenes Handwerk, weil ich ein Schlagzeuger bin. Hilfe, Leute, was ist los? Ich habe als Kind schon nichts getaugt. Statt an der Brust habe ich am Bauchnabel gesaugt. Das war kurz nach der Geburt, als meine Mutter klar wurde, dass ich niemanden gefährde, wenn ich Drummer werde. Das goldene Handwerk.
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überflüssig. Wieso? Und mit dem fast denselben Inhalt hätte ich noch einen anderen Song. Also, wir hatten gerade von der Geburt bis in den Tod, ist es nur ein kurzes Stück, von der Geburt an bis zum Tod wäre jetzt der Textbaustein von 5. Alles geregelt.

0: Geregelt.
1: Alles geregelt, fünf, ein bisschen Klamauk kann man auch vertragen. Heul doch, hätte ich auch noch für euch. Und da muss man schon mal sagen, ey, du erste Weltgeburt. Ein wunderbares Schimpfwort, was man sich angewöhnen könnte, du erste Weltgeburt, du. Swiss und die anderen zusammen mit vielen, vielen Gaststars, SDP, Ferris MC und so weiter, mit Heul doch, die erste Weltgeburt.

Heul doch, du erste Weltgeburt. Swiss und die anderen mit vielen anderen zusammen. A Rap. Ich wollte Julian Bam spielen mit dem Tornado. Und warum denn nicht? Ja, der Tornado-Song. Da kommt natürlich auch die Geburt drin vor. Schon bei der Geburt Alk im Blut gehabt.

Julian Bam. Tja. Wie ernst kann man das nehmen? Ist eine gute Frage. Spielen wir mal auf jeden Fall Dumm geboren, kahl geschoren, das Räubermärchen von den abstürzenden Brieftauben, um hier ganz klar ein bisschen einen Kontersong zu platzieren.

Die Brieftaubenräubermärchen. Jetzt, Rap, muss ich schnell hochklicken, um die Toten Hosen zu finden. Und wir leben. Wir sind geboren worden, ob wir wollten oder nicht. Da wären wir wieder bei der ersten Weltgeburt.

Die Toten Hosen und wir leben. Die Geburt. So, dann noch eine halbe Stunde haben wir schon durch. Meine Güte, da könnte man ja irgendwie ja wieder nochmal was zu erzählen. Zum Beispiel, die Geburt ist eine Verbalsabstraktum zum Verb gebären und althochdeutsch gibären, hervorbringen. Ja, ist das toll? Wir können noch den Ablauf der Geburt, die Eröffnungsphase, Übergangsphase, Austreibungsphase erläutern. Medizinische Aspekte von den Schmerzen, die natürliche Geburt und vieles, vieles mehr. Aber wir können auch weiterhin wunderbare Musik spielen. Zum Beispiel von den Fantastischen Vier. Geboren. Gibt es in vielen verschiedenen Versionen. Spielen wir die.

Die Fantastischen Vier, geboren. Geburt. So viel wollen wir da jetzt gar nicht zu sagen, außer dass die Zahlen erschreckend sind, dass Geburten, natürliche Geburten fast gleich bleiben und die Kaiserschnitte immer noch hochgehen. Was ist denn da los, Leute? Ist halt so schwierig. Sonst hätte ich für euch den grünen Zweig. Wenn wir im Sprachgesang bleiben wollen, dann wäre da der grüne Zweig von Fettes Brot doch noch zu nehmen. Alles Gute zum Geburtstag wäre da eine wunderschöne Textzeile. Ui, aber ganz in Ruhe von vorne.

fettes Brot, grüner Zweig. Labern nicht viel, sondern spielen Blumentopf. Denn Blumentopf mit Ich bin so hat auch die Geburt mit drin. Aber auch bei Manfred Mustermann wäre die Geburt dabei. Aber wir spielen Ich bin so. Ich kenne meinen Geburtstag nicht.

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2: Die Geburt. Ich bin so Blumentopf, ja, wenn man seinen Geburtstag nicht mehr weiß. Zum Thema Geburtstag habe ich noch einen Geburtstagssong, New Happy Birthday Song von NoFX.

Bam, 44 Sekunden, geil, so darf das doch sein. Von den Clash habe ich auch noch was. Charlie Don't Surf, da haben wir aber wieder was im Text. It must be something to get from his birth. Charlie Don't Surf.

Charlie Don't Surf von The Clash. Jetzt haben wir nicht mehr so viel, aber wir haben Nirvana mit Oh Me. Auch da gibt's ein bisschen was drin. Invented at your birth. Ach, was? Nirvana.

Oh me, in der Live-Version Nirvana, invented at your birth. Aufhören möchte, ich hätte auch gerne Slime gespielt, aber aufhören möchte ich tatsächlich mit den Tonsteinen Scherben. Wir müssen hier raus und genau davon gibt es von Slime auch ein Cover. Wir sind geboren, um frei zu sein. Ein wunderbares Ende mit einer wunderbaren Band und ja, schade Slime, dass ihr da jetzt nicht noch drin vorkamt, aber schön, immerhin Tonsteine Scherben. Macht's gut, fühlt euch geborgen, ihr Geborenen, und feiert Geburtstag. Irgendjemand hat schon Geburtstag. Tschüss.

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8: Hallo und herzlich willkommen zu einer neuen Ausgabe von Radio Micro Europa, dem Tübinger Campusfunk auf der Wüstenwelle 96,6. Ich bin Caden Benz und ich darf euch heute eine ganz besondere Sendung vorstellen. Das Thema heute ist die Sonne. Naja, um genauer zu sein, die Energie, die daraus gewonnen wird. Solar Dilemma, Europas Wendepunkt, ist ein dreiteiliger Radiopodcast, in dem ich selbst euch ein bisschen über die Welt der Solarenergie erzähle. Es geht um die Zukunft Europas, wie sich Solarenergie entwickelt hat und welche gefährliche Situationen durch unsere Abhängigkeit zu China vor der Tür stehen könnten. Und da hören wir jetzt mal rein. Wir fangen an mit dem Teaser zu meinem Radiopodcast Solar Dilemma, Europas Wendepunkt.
9: Ganz am Anfang, in den 2000er Jahren, kamen die Maschinen und die Ausrüstung noch aus Europa.
10: Brussels accuses China of selling them below cost to take market share.
11: In Millionen von Köpfen ein Bewusstsein geschaffen, dass die Stromversorgung jeder machen kann.
12: We choose a new future, in which we harness our own clean, homegrown and affordable energy.
8: Stell dir Folgendes vor. Es ist früh am Morgen und ich bin auf meiner ganz normalen Fahrradrunde in die Arbeit. Und während ich da so halb schlafend vor mich hinradel, schaue ich meistens zu den ganz normalen Wohnhäusern hoch. Eigentlich nichts Besonderes. Aber dann sehe ich die Dächer und sie leuchten. Wirklich. Weil sie komplett mit Solarmodulen bedeckt sind, die gerade das allererste Licht des Tages einfangen. Und mir fällt dann auf, dass die allermeisten Dächer mit Solarpanelen bedeckt sind. Und dass es mir davor nicht wirklich aufgefallen ist. Mir ist in diesem Moment etwas ziemlich Peinliches klar geworden. Ich arbeite selbst seit 3 Jahren im Bereich erneuerbarer Energien. Ich werde buchstäblich dafür bezahlt, über Solarenergie nachzudenken. Und trotzdem weiß ich nicht wirklich, wo die ganzen Solarpanels herkommen. Ich habe die tiefere Geschichte dahinter auch nie wirklich gelernt. Und ich meine nicht die Schlagzeilen, nicht die Buzzwords, sondern die echte Geschichte. Seit Jahrzehnten werden massenweise Gebäude in Deutschland, Spanien, Italien und anderen europäischen Ländern mit PV-Anlagen ausgestattet. Universitäten und Labore experimentieren mit neuen Solarmaterialien und der Kampf gegen den Klimawandel spitzt sich geradezu. Aber trotzdem, wie wir wissen, können sich die Politik und die Wirtschaft sehr schnell ändern. Und Europas industrielle Basis hat schon längst begonnen zu verschwinden. Wir leben in einer Zeit, wo wir mehr Module installieren als je zuvor, aber über 98% davon aus einem einzigen Land kommen, auf der ganz anderen Seite der Welt, aus der Volksrepublik China. An dem Tag, wo mich die Solardächer geblendet haben, habe ich mich gefragt, wie sind wir eigentlich hier gelandet? Liegt es in unserem Interesse, weiterhin eine Solarindustrie zu haben, die abhängig von einem anderen Land ist? Was hat zu dieser Abhängigkeit geführt? Und wie gehen wir wirklich am besten gegen den Klimawandel vor? Und ja, vielleicht geht's dir ähnlich. Vielleicht läufst du jeden Tag an Solarmodulen vorbei, ohne groß drüber nachzudenken. Vielleicht hast du die Debatten über China schon gehört, aber du weißt eigentlich nicht, wo diese Diskussionen herkommen. Und darum geht es heute. Willkommen bei Solar Dilemma, Europas Wendepunkt. Eine kleine Reise durch die Vergangenheit, Gegenwart und Zukunft von Europas Solargeschichte. Ich bin Caden Benz und ich habe diesen Radiopodcast im Rahmen meiner Bachelorarbeit an der Eberhard Karls Universität in Tübingen produziert. Der heutige Podcast ist in 3 etwa 10-minütigen Teile aufgeteilt. Teil 1 ist eine kurze Geschichte der europäischen Solarindustrie. Wir tauchen kurz in die Geschichte der Photovoltaik ein. Dann werden wir untersuchen, was mit dem Solarmarkt vor 20 Jahren in Europa wirklich passiert ist. Teil 2 geht um die Dominanz Chinas. Was macht sie richtig? Und was läuft dabei in eine ganz gefährliche Richtung? Und in Teil 3 besprechen wir die Zukunft Europas. Wir schauen nach vorne und versuchen, unsere eigene Vision für die Zukunft der europäischen erneuerbaren Energien zu kreieren. Also, lass uns beginnen. Das war der Teaser zu meinem Radiopodcast Solar Dilemma, Europas Wendepunkt. 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Bevor wir weitermachen, gibt's ein bisschen Musik. Und wenn wir wieder hier sind, fangen wir mit dem ersten Teil vom Podcast an, mit der europäischen PV-Geschichte. Jetzt Potion von Joe.

Joe mit Potion. Und jetzt Teil 1 vom Solar Dilemma, Europas Wendepunkt. Die sonnige Revolution. Europas Photovoltaikgeschichte hat nicht direkt mit vollgepackten Dächern oder grünen Schlagzeilen angefangen, sondern auf einem kleinen Dachbalkon mitten in der Großstadt Paris. Und es fängt sogar viel früher an, als die meisten denken. Im Jahr 1839, als eine erste Variante des photoelektrischen Effektes durch Alexandre Aymon Becquerel entdeckt wurde. Aus dem photoelektrischen Effekt leiten wir heute den Namen Photovoltaik her. Obwohl diese Technologie bahnbrechend war, ist sie eine sehr lange Zeit weiterhin am Rande der Forschung geblieben. Bis in die 1990er Jahren war Photovoltaik in Europa nicht das, was sie heute ist. Sie war nischig, experimentell, fast romantisch. Ungefähr 150 Jahre nach Becquerel ist Deutschland einer der wichtigsten Orte für die Forschung geworden. 1981 wurde dort das Fraunhofer Institut für Solare Energiesysteme, kurz Fraunhofer ISE, gegründet. Dieses Institut wurde schnell zu einem der wichtigsten Zentren für Solarforschung in Europa. Es ging da um frühe Siliziumzellen, Wafer und Module, also die drei wichtigen Bestandteile der Solaranlage, und vor allem eine wichtige Frage. Wie kann Solarenergie im echten Leben funktionieren und nicht nur im Labor? Die Forscher dort haben nicht nur theoretisiert, sie haben versucht, Solarenergie in den Alltag hineinzuführen. Damals war Solarstrom allerdings brutal teuer. Eine einzige Dachanlage konnte 10.000 Euro kosten und die Effizienz der Module war weit entfernt von dem, was wir heute kennen. Damals gab es auch kein großes Bewusstsein für den Klimawandel, zumindest wie wir es heutzutage kennen. Und daher noch weniger Anreize für Konsumenten, diesen großen Schritt zu gehen. Aber in den 1990er Jahren kam eine entscheidende Erkenntnis. Wenn man will, dass Menschen Solar nutzen, reicht Idealismus nicht aus. Man braucht politische Unterstützung. Und genau hier kommt ein Gesetz ins Spiel, das alles verändert hat. Im Jahr 2000 wurde in Deutschland das Erneuerbare-Energien-Gesetz, kurz EEG, verabschiedet.

0: dass wir nicht von zentralen Großkraftwerken abhängig bleiben, sondern dass man das selbst in die Hand nehmen kann.
1: Das EEG war für Klimafreunde in Europa ein massiver Sieg, denn plötzlich war Solar nicht mehr nur ein Umweltstatement, es war eine echte Investition mit planbaren Einnahmen. Und der Markt hat sich quasi über Nacht verändert. Und nicht nur in Deutschland. Auch Spanien, Italien und andere Länder haben zeitnah ähnliche Förderungen eingeführt. Landwirte, Hausbesitzer, kleine Unternehmen, sie haben alle angefangen, Solarmodulen auf ihre Dächer zu setzen. Manche haben das EEG sogar den Anfang einer Demokratisierung der Stromerzeugung genannt.
2: Wir wollen für den normalen Häuslebauer das eigene Kraftwerk auf dem Dach. Jeder soll sich demokratisch auf dieser Welt seine Energie, seinen Strom, die edelste Form der Energie, selber machen.
1: Das sagte Frank Asbeck, CEO von der SolarWorld AG. SolarWorld war aber nicht das einzige Unternehmen zu der Zeit. Auch Q-Cells und SunPower Europe zum Beispiel haben Fabriken gebaut. Europa hat Solar nicht nur installiert. Europa hat Solar gemacht. Und für einen kleinen Moment war der Kontinent der globale Spitzenreiter in der Solarproduktion. Aber nichts wächst für immer. Ende der 2000er Jahren zeigten sich die ersten Risse. Die Finanzkrise im Jahr 2008 hat den nationalen Haushalt unter Druck gesetzt. Und ein bisschen wie eine neue Liebe, die sehr heiß brennt, aber schnell nachlässt, wurden die Förderprogramme gekürzt und Investoren wussten nicht mehr, worauf sie sich verlassen konnten. Und gleichzeitig passierte etwas Entscheidendes auf der ganz anderen Seite der Welt. In Asien, vor allem in China. Die Produktionskosten dort sind massiv gesunken. Chinesische Hersteller, stark unterstützt durch staatliche Subventionen und eine sehr strategische Industriepolitik, konnten Solarteile viel günstiger herstellen als europäische Fabriken. Und das kennt man doch. Bei uns in Europa kommt gefühlt alles günstiger aus China. Warum das so ist, wissen wahrscheinlich die meisten. Aber in diesem Fall geht's nicht um das alte China-schlecht-Europa-gut-Narrativ. Nein, es ist hier wirklich komplexer, als man denkt. Und darauf werde ich im zweiten Teil noch zurückkommen. Für Europa hatte der Aufstieg von China Konsequenzen. Zwischen 2012 und 2015 wurde es deutlich. Viele europäische Hersteller gingen insolvent oder wurden aufgekauft. PV-Tech-Magazin hatten 2015 berichtet, dass SolarWorld, einst ein Vorbild, konnte mit den günstigen Importen aus China kaum noch mithalten. Und ein ehemals starkes europäisches Solarökosystem begann zu schrumpfen. Europa hatte Solar mitentwickelt, Märkte geschaffen, Wissen aufgebaut und dann seine Führungsrolle abgegeben. Ein spannender Punkt dabei sind die Einspeisevergütungen, die ich vorhin erwähnt habe. Das Bundesministerium für Umweltschutz legt fest, dass sie anfangs bewusst großzügig gestaltet waren, um den Markt überhaupt erst zum Laufen zu bringen. Aber als die Modulpreise stark gefallen sind, wurden die Vergütungen schnell gesunken, teilweise schneller, als sich der Markt anpassen konnte. Das heißt, manche Haushalte, die früh investiert haben, haben finanziell stark profitiert, aber viele, viele andere hatten geringere Gewinne als erwartet. Und trotzdem, die Solarpaneels verschwanden nicht. Ganz im Gegenteil, sie tauchten immer mehr auf. Europa hat es trotzdem geschafft, eine solide, soziale und technische Infrastruktur für die erneuerbaren Energien aufzubauen. Eins ist aber ziemlich klar: Die Politik hat den Markt geschaffen. Ohne diese europaweite politische Förderung hätte es Europas Solarboom in den frühen 2000ern wahrscheinlich nie gegeben. Und das ist eine sehr spannende Diskussion. Also einerseits haben günstige Importe den Ausbau von Solar beschleunigt und Klimaziele erreichbar gemacht. Andererseits hat Europa damit ihre industrielle Souveränität verloren. Manchmal frage ich mich, ob es wirklich eine gute Idee war, den Markt so schnell und so künstlich zum Wachsen zu bringen. Ob es nicht besser gewesen wäre, langfristiger und langsamer zu denken. Aber um Temperaturen niedrig zu halten, heißt es, muss jetzt sofort agiert werden. Schwer zu sagen, aber diese Fragen werden wir in den nächsten Teilen vielleicht beantworten können. Ein paar Erkenntnisse gewinnen wir aus der frühen PV-Geschichte. Erstens, politische Instrumente wie Einspeisevergütungen haben gezeigt, dass Staaten Märkte für neue Technologien schaffen können. Zweitens, Europa hat enormes technisches Know-how aufgebaut, das heißt in der Forschung, Ausbildung und Entwicklung. Und drittens, frühe Nutzer, Kommunen und Städte haben eine kulturelle

strukturelle Basis für Solarenergie geschaffen. Das führt uns jetzt in die Gegenwart, zu globalem Wettbewerb, zu industriellen Risiken und zum Aufstieg eines neuen dominanten Akteurs im Solarmarkt, die Volksrepublik China. Und was das mit sich bringt, werden wir im nächsten Teil sehen. 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Heute mit dem Radiopodcast Solar Dilemma, Europas Wendepunkt. Von mir, Caden Benz. Bevor es weitergeht, erstmal Musik. This Love of Mine von Alex Amen.

0: Daydreaming von No Worries und Anderson Park. 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Heute im Rahmen meiner Bachelorarbeit Solar Dilemma, Europas Wendepunkt. Ein Podcast über die Zukunft der Solarenergie und die Gefahren, die uns vor der Tür stehen. Jetzt geht's mit dem zweiten Teil weiter. Chinas Dominanz. Wir haben gerade einen Blick auf die Anfänge der PV-Geschichte geworfen. In den 90er Jahren und in den 2000er Jahren haben Initiativen wie das Erneuerbare Energiengesetz und die Technologieforschung Solar zu dem gemacht, was es heute ist, und eine großflächige Infrastruktur ermöglicht. Aber gleichzeitig haben Fabriken geschlossen und der globale Markt hat sich verschoben. Und damit kommen wir in die 2010er Jahre, zu der neuen dominanten Macht. China. Wenn man den Markt wie ein Schachbrett sieht, dann spielt China nicht nur mit. China zeichnet die Regeln für sich neu. Aber lass uns erstmal mit den Fakten anfangen. Laut einer Studie von dem Internationalen Energieagentur, kurz IEA, wurden in 2023 über 80% der weltweiten Solarmodule in China produziert. Und damit meine ich wirklich alles. Von Solarzellen bis hin zu den fertigen Modulen, Speichersysteme und alles, was drumherum gehört. Aber stopp, sah es gerade vorhin nicht ganz anders aus. In den 2000er Jahren waren Unternehmen wie SolarWorld oder Qcells nicht nur konkurrenzfähig, sie haben den Weltmarkt geführt. Aus einer Doku von der ZDF.
1: Alle Produktionslinien sind aus China. Ganz am Anfang, in den 2000er Jahren, kamen die Maschinen und die Ausrüstung noch aus Europa. Tang Jun hat miterlebt, wie das Know-how vom ehemaligen Weltmarktführer Deutschland schrittweise nach China abgewandert ist. Jetzt dominiert die Volksrepublik den Weltmarkt. Das ist staatlich gewollt und gefördert, denn für Peking ist die Energiewende auch ein strategischer Faktor.
0: Ja, also das ist nicht zufällig passiert. Ein zentraler Grund für den mächtigen Aufstieg Chinas sind massive staatliche Subventionen. Die kommunistische Regimespartei, die CCP, hat Milliarden in die Solarfertigung investiert. Die Regierung stellt Herstellern zinsgünstige Kredite zur Verfügung und bietet viele Anreize für den Export von Solarmodulen. Also ganz praktisch gesagt, chinesische Unternehmen konnten schneller wachsen, größere Fabriken bauen und zu niedrigeren Kosten produzieren als europäische Hersteller, die zum Beispiel deutlich höhere Lohnkosten zahlen müssen. Ein zweiter entscheidender Punkt für den Erfolg ist die sogenannte vertikale Integration. Während in Europa viele Teile der Lieferkette auf verschiedene Firmen verteilt waren, ermöglicht das chinesische Wirtschaftssystem Unternehmen, mehrere Stufen gleichzeitig zu kontrollieren. Das heißt gleich alle wichtigen Bestandteile einer Solaranlage. Das ermöglicht extrem enge Kostenkontrolle und, wie wir heute sehen, die Fähigkeit, den Markt mit günstigen Panels komplett zu fluten. Und die Zahlen sind ehrlich gesagt verrückt. Laut Bloomberg NEF sind die Preise für Solarmodule zwischen 2010 und 2020 um über 70% gefallen. Module, die früher mehrere Euro pro Watt gekostet haben, können jetzt für einen winzigen Bruchteil davon produziert werden. Für Verbraucher war das erstmal eine gute Nachricht. Ja klar, das denkt man. Sogar für die meisten Länder war das eine gute Nachricht. Die Solarinfrastruktur konnte schneller ausgebaut werden, Strom wurde günstiger und unsere Klimaziele rückten weiter in greifbare Nähe. Aber, und das ist der Knackpunkt, es gibt immer eine Kehrseite. Europas Abhängigkeit von der chinesischen Industrie schafft das, was viele Experten als strategische Verwundbarkeit bezeichnen. Die Europäische Kommission sagt selbst, wenn China ihre Exporte einschränkt, Quoten einführt oder es zu irgendwelchen politischen Spannungen kommt, wird Europas Solarausbau sofort ins Stocken geraten. Ja, und das haben wir schon mal erlebt. Im Jahr 2021, nach dem russischen Angriff in der Ukraine, haben wir alle erfahren, wie gefährlich es sein kann, sich auf Energieimporte zu verlassen.
2: We will never go back to our dangerous dependence on Russia, to volatile supplies and market manipulation, to energy blackmail and economic exposure. Instead, we choose a new future of energy security and independence for Europe, in which we harness our own clean, homegrown and affordable energy.
0: Echte politische Realitäten und Gefahren wie Kriege, Allianzen und wirtschaftliche Rückgänge müssen berücksichtigt werden. Letztes Jahr zum Beispiel wurde Donald Trump nochmals zum Präsidenten der Vereinigten Staaten gewählt. Auch unser langjähriger Verbündeter hat in dem letzten Jahr angefangen, ihren Kurs zu ändern. Und plötzlich wird es uns in Europa ganz klar. Auf Amerika können wir uns politisch und wirtschaftlich auch nicht mehr ganz verlassen. Und dann gibt es eine weitere Ebene. Die Ethik und Nachhaltigkeit. Allgemein sind die Arbeitsbedingungen in Europa ganz anders als in China. Da kommen wir auf das Schachbrett zurück. Wenn China der Gegner ist, dann spielt sie bei ganz anderen Regeln wie Europa. Diese Regeln, also die Arbeitsbedingungen und vor allem der demokratische Rahmen der Gesellschaft, sind moralisch unverhandelbar. Daher muss sich Europa eine ganz neue Schachstrategie ausdenken, um zu gewinnen. Und das ist alles andere als leicht. Laut einer Studie von Amnesty International in 2022 werden in China nicht alle Solarkomponenten unter denselben Umwelt- und Arbeitsstandards produziert, die in Europa gelten. Meistens sieht es für die Arbeiter dort viel schlechter aus, als wir es hier gewohnt sind. Das wirft sehr viele unbequeme Fragen auf und wird gerade in der europäischen Politik immer lauter diskutiert. Laut der Europäischen Kommission und dem IEA wurden im Jahr 2024 über 90% aller Solarmodulen aus Asien importiert. Von den importierten Modulen kamen über 98% aus China. Gleichzeitig lag der Anteil europäischer Modulproduktion bei unter 5% der weltweiten Kapazität. Europäische Regierungen haben versucht, Anti-Dumping-Maßnahmen, Zöllen und Anreize einzuführen, die die heimische europäische Produktion regenerieren sollten. So hat die Europäische Kommission beispielsweise zwischen 2013 und 2018 Importzölle auf chinesische Solarmodule eingeführt, um lokale Hersteller zu schützen.
3: The EU says it plans to slap anti-dumping tariffs on imports of Chinese solar panels. Brussels accuses China of selling them below cost to take market share. The EU Trade Commissioner said the levies will start at 12%, potentially rising to 47%.
4: Today's provisional measures aim to prevent this spillage onto our markets and recreate a level playing field and fair competition once again.
0: Diese Maßnahmen haben schon einigen Unternehmen geholfen, aber sie konnten Europas globale Dominanz nicht wiederherstellen. Die Marktdynamik hatte sich bereits viel zu stark verändert. So, ich gebe euch ein kurzes Beispiel. Stell dir vor, du bist ein Spanier. Du hast gerade eine Investition abgewickelt, um auf deinem Feld in Sevilla eine Solaranlage zu bauen. Dafür brauchst du vielleicht ein paar tausend Solarmodule. Du hast zwei Optionen. Ein lokaler Anbieter, also teuer, in begrenzten Stückzahlen, mit längeren Lieferzeiten. Oder du importierst aus China. Günstig, schnell, zuverlässig verfügbar. Naja, vielleicht denkst du gerade, du würdest dich trotzdem für einen lokalen Anbieter entscheiden. Und das wäre schön, wenn du es dir leisten kannst. Aber in der Realität gewinnt die Wirtschaftlichkeit fast jedes Mal. Und das Ergebnis ist immer das gleiche. Europa bleibt von importierter Technologie abhängig. Und das ist der Kern dessen, was manche Experten das Solarparadoxon nennen. Europa hat die Technologie mitentwickelt, Märkte geschaffen und den globalen Ausbau angestoßen und ist heute selbst stark abhängig von genau diesem globalen Markt. Wenn Europa Verwundbarkeiten von jeder Seite vermeiden will, muss es Lieferketten stärken, Produktionskapazitäten zurückholen und ihre Industriepolitik neu denken. Darauf gibt es die ersten Reaktionen. Ein Beispiel ist die EU Solar Alliance. Diese Initiative soll die europäische PV-Produktion stärken, Lieferketten absichern und Forschung zwischen Mitgliedstaaten besser vernetzen. Ein weiterer Hoffnungspunkt ist die Innovation. Europäische Forschungseinrichtungen gehören weiterhin zur Weltspitze. Wenn die Politik, Investitionen und die Industrie zusammenspielen, könnte daraus ein echtes Comeback entstehen. Es könnte ein Europa geben, was energieautark ist und nicht mehr abhängig von anderen Mächten ist, wie China oder sogar von den Vereinigten Staaten. Dieses Europa ist geschützt von äußeren Einflüssen und ganz frei, die Energiewende weiter voranzutreiben. Also ja, Chinas Dominanz ist eine Herausforderung und aber eine Chance. Sie zwingt Europa, ehrlich auf die eigenen Schwächen zu schauen. Gleichzeitig zeigt sie, dass Solarenergie ein globales System ist. Also Wettbewerb, Kooperation und Abhängigkeiten lassen sich nicht einfach so trennen. Und es kommt alles mit Konsequenzen. Am Ende dieses Teils ist die zentrale Erkenntnis diese. Chinas Solardominanz ist kein Zufall. Sie ist das Ergebnis einer langjährigen politischen Strategie. Und sie stellt Europa vor eine klare Wahl. Passiv bleiben oder aktiv werden. Eine Wende von der Abhängigkeit zu China würde kurzfristig sehr dramatisch sein. Es gäbe hohe Preise und wenig politische Struktur, um eine europäische Industrie zu fördern. Aber wenn wir die Welt realistisch betrachten, dann wird es immer deutlicher, dass das sowieso passieren könnte, ob wir es wollen oder nicht. Vielleicht würde es sich langfristig lohnen, diesen Umstieg selbst zu unternehmen, statt gegen unseren Willen plötzlich im Stich gelassen zu werden. Im nächsten Teil nehmen wir all das, Europas Geschichte, Chinas Aufstieg, die Risiken und schauen einmal nach vorne, in die Zukunft. Bis gleich. 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Gerade im zweiten Teil des heutigen Radiopodcasts Chinas Dominanz. Jetzt Asa Branca von Rosino de Valenza.

0: Rosino de Valenza mit Arsa Branca. 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Jetzt weiter mit dem dritten Teil meines Radiopodcasts, Solar Dilemma, Europas Wendepunkt. Ich bin Caden Benz und jetzt geht es um die Zukunft Europas. Wir haben uns im ersten Teil die Vergangenheit angeschaut. Wir haben gesehen, wie Europa ihre erste Solarinfrastruktur ermöglicht hat und wie diese Führungsrolle verloren ging. Und wir haben im zweiten Teil versucht zu verstehen, wie China heute mit ihrer zielstrebigen Politik und Marktflutung die Regeln für sich neu zeichnet. Jetzt kommt die große Frage. Kann Europa sich diese Souveränität zurückholen? Kann Europa gleichzeitig schnell genug Solar ausbauen, eigene Technologie produzieren und in einem globalen Markt konkurrenzfähig bleiben? Wie wir im ersten Teil gesehen haben, ist dafür der erste Ansatzpunkt die Politik. Und ja, das klingt vielleicht erstmal ein bisschen trocken, ist aber sehr entscheidend. Wir haben ja schon erkannt, welche Rolle die Politik in den frühen 2000er Jahren gespielt hat, den Markt für erneuerbare Energien zu unterstützen. Was wäre, wenn das nochmal richtig passieren würde? Naja, die Europäische Union und ihre Mitgliedstaaten haben das Problem des Klimawandels auf jeden Fall erkannt. Mit dem European Green Deal wurden ambitionierte Ziele gesetzt. Bis 2030 sollen rund 45% des Stroms aus erneuerbaren Energien kommen und Solar soll dabei eine zentrale Rolle spielen. Dafür hat die EU Initiativen, die sich gezielt auf die Regenerierung der industriellen Produktionskapazität fokussieren. Zum Beispiel der Net Zero Industry Act, der 2023 beschlossen wurde. Dieses Gesetz soll gezielt die Produktion von Schlüsseltechnologien fördern, darunter Solarpaneels, Batterien und andere saubere Energietechnologien. Konkret bedeutet das finanzielle Anreize für neue Fabriken, vereinfachte Genehmigungsverfahren für Solarunternehmen und staatliche Unterstützung für strategische wichtige Produktionsstandorte. Sehr gut. Aber die Politik alleine reicht nicht aus. Ein Schlüssel ist die Forschung und Innovation. Und hier hat Europa nach wie vor einen riesigen Vorteil. Zum Beispiel, verschiedene alte und weit verbreitete Solarmodule haben einen Wirkungsgrad zwischen 15% und 20%. Was bedeutet das? Ja, das heißt, 20% der Sonne wird von der Fläche aufgenommen und die andere 80% wird reflektiert und verloren. Durch europäische Forschung aber könnte es Wirkungsgrade von über 30% geben. Wenn Europa diese Technologien nicht nur entwickelt, sondern auch hier in die Produktion bringt, könnte es bestehende Marktführer technologisch überholen, statt nur beim Preis mitzuhalten. Und es würde dazu beitragen, unsere Klimaziele schneller zu erreichen. Letztens in einem Interview mit ZDF hatte Professor Volker Quaschning von der HTW Berlin Folgendes gesagt.
1: Wir müssen Intelligenz ins System reinbringen, dann funktioniert das Ganze auch. Und diese Intelligenz, das ist ja das Schöne, das sind ja Technologien, die wir entwickeln. Wir müssen ja auch schauen, was wir exportieren können künftig. Das werden keine Braunkohlebagger sein, das werden auch keine Dieselautos mehr sein. Das werden genau diese intelligenten Technologien sein. Und wenn wir das nicht machen, machen das die Chinesen.
2: Die Energiewende als Chance begreifen und nicht nur als Problem. Das wünschen sich auch die Macher des Future Energy Labs der Deutschen Energieagentur in Berlin.
0: Und ja, auch dieses Future Energy Lab gehört auch zu den Programmen, die gerade die europäische Solarindustrie mit neuen Ideen unterstützen. Auch Institute wie das vorhin genannte Fraunhofer ISE, Universitäten und internationale Forschungskonsortien arbeiten an der nächsten Generation von Solartechnologien. Ein weiterer wichtiger Punkt sind Lieferketten. Teil 2 des Radiopodcasts hat gezeigt, wie riskant die Abhängigkeit von einem einzigen Land sein kann. Deshalb wird in Europa gerade intensiv daran gearbeitet, regionale Lieferketten aufzubauen. In Frankreich, Deutschland und Spanien entstehen verschiedene Projekte, die die Solarbestandteile wieder in Europa produzieren wollen. Gleichzeitig rückt Recyclingstärke in den Fokus. Das International Renewable Energy Agentur schreibt, dass Solarpaneele wertvolle Materialien wie Silber und Silizium enthalten und könnten in Zukunft einen wichtigen Teil einer zirkulären Solarwirtschaft bilden. Das klingt alles echt stark. Aber warum machen wir das einfach nicht? Naja, es gibt dafür viele Gründe. Ein großes Hindernis ist die Bürokratie. Wir Europäer, besonders wir Deutschen, lieben die Bürokratie. Und in vielen Ländern dauert es Jahre, bis große Solarprojekte genehmigt werden. Das erzählt unser Oberbürgermeister Boris Palmer.
3: Ich habe eine klare Überzeugung. Klimaschutz ist die Aufgabe unseres Jahrhunderts. Andere Sachen können warten.
4: Große und kleine Projekte wie diese Photovoltaikanlage sollen Tübingen bis 2030 klimaneutral machen. Ein langer Weg, auch weil Verfahren ewig dauern.
3: Tatsächlich waren das 8 Jahre Planungszeit und 8 Wochen Bauzeit. Warum dauert es so lange in Deutschland? Die Bundesstraßenverwaltung, die Landesstraßenverwaltung, alle müssen mitsprechen. Die haben Angst, dass die Autofahrer geblendet werden. Da waren 3 Gebüsche drauf. Da war die Frage, ist das ein Naturschutzgebiet? Da muss man das ausgleichen. Und so können sie 1000 Fragen prüfen und 5 Behörden müssen immer mitreden. Und dann sind 8 Jahre rum, bis sie endlich den Genehmigungsstempel haben.
0: Wenn Europa den Ausbau wirklich beschleunigen will, müssen Genehmigungsverfahren schneller, einfacher und besser koordiniert werden, ohne Umwelt- und Sozialstandards über Bord zu werfen. Laut der Europäischen Kommission muss die EU bis 2030 rund 320 Gigawatt Solarleistung installieren, um die Energieziele zu erreichen. Das ist mehr als 1600 Quadratkilometer reine Modulfläche und mehr als das Dreifache der heutigen Kapazität. Ohne beschleunigte bürokratische Prozesse könnte das nahezu unmöglich sein. Und ohne die eigene Produktion bedeutet das automatisch noch mehr Importabhängigkeit von China. Also lass uns einfach ehrlich sagen, einige Herausforderungen gibt es offensichtlich noch. Fabriken aufzubauen, Ingenieure auszubilden, Materialien zu beschaffen und global konkurrenzfähig zu sein, das ist alles andere als einfach. China dominiert weiterhin bei Skalierung und Kosten. Die Lieferketten sind angespannt. Geopolitische Spannungen könnten den Handel jederzeit stören. Und auch der Klimawandel selbst bringt zusätzliche Unsicherheit mit sich. Extremwetter kann sowohl Bauzeiten verzögern, als auch die Stromerzeugung beeinflussen. Trotzdem ist die Chance riesig. Europa hat einen Markt, der Solarenergie will. Und junge Menschen, wie viele von euch, die gerade zuhören, kümmern sich ernsthaft um diese Transformation. Es entsteht ein Momentum, das Europa, wenn es richtig genutzt wird, wieder an die Spitze der Solarinnovation und Produktion bringen könnte. Und es geht um mehr als nur Energiesicherheit. Es geht um Arbeitsplätze, Bildung und Gesellschaft. Wenn Europa erfolgreich ist, könnte das wirklich transformativ sein. Stell dir einen Kontinent vor, der saubere Energie produziert, die nächste Generation von Ingenieuren ausbildet, widerstandsfähige Lieferketten aufbaut und weltweit bei Innovation eine führende Rolle spielt. Wenn Europa scheitert, bleibt es abhängig von Importen, anfällig für Störungen in den Lieferketten und kommt nur langsam bei der Erreichung der Klimaziele voran. Ich persönlich finde die Welt im Moment unglaublich spannend. Das, was wir gerade erleben, kommt in die Geschichtsbücher und wir sind ein Teil davon. Eine gemeinsame Vision gibt uns das Ziel und Hoffnung gibt uns den Mut, den ersten Schritt zusammen zu gehen. Die Vision von einem unabhängigen, nachhaltigen, neuen Europa könnte uns vereinen, gemeinsam als Generation in die Zukunft hineinzutreten. Und für alle, die gerade zuhören, ist es eine Erinnerung daran, die Energiewende geht nicht nur um Politik oder Wirtschaft, sie geht um uns, um unsere Entscheidungen, unser Engagement. Wenn wir also den Blick in die Zukunft abschließen, behalt eines im Kopf. Die Geschichte der Solarenergie in Europa wird noch geschrieben. 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Bevor wir die Sendung heute abschließen, gibt's erstmal ein letztes Lied. Talking Dozing von Feng Suave.

Toking Dozing von Feng Suave. 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Jetzt schließen wir die heutige Sendung kurz ab. Solar Dilemma, Europas Wendepunkt. So, jetzt sind wir hier, am Ende unserer Reise. Wir haben uns den Aufstieg und den Fall der europäischen Solarproduktion angeschaut. Und dann sind wir nach China gereist und haben versucht zu verstehen, wie sie zur Großmacht geworden ist. Zum Schluss haben wir nach vorne geblickt, auf die Zukunft von Europa. Aber wie ich gesagt habe, diese Geschichte ist noch nicht zu Ende. Als ich angefangen habe, mich mit dieser Geschichte zu beschäftigen, hatte ich sehr viele Fragen. Einige davon wurden beantwortet und einige davon müssen immer noch beantwortet werden. Aber je tiefer ich in die heutige Geschichte eingestiegen bin, desto klarer wurde mir etwas ziemlich Ermutigendes. Die Vergangenheit legt die Zukunft nicht fest. Und ich will damit nicht sagen, dass Europa viele Fehler gemacht hat. Ganz im Gegenteil. Ich glaube, ich habe eine ganz neue Perspektive gewonnen für all das, was richtig gut lief. Europa ist seit 25 Jahren für viele Länder auf der Welt ein riesiges Vorbild. Diesen letzten Sommer ist die Solarenergie mit 22,1% sogar die größte Energiequelle in ganz Europa gewesen. Und ich bin immer noch ein riesiger Fan von der Solartechnik, auch wenn es aus China kommt. Ich möchte nur nicht, dass wir das in Europa verlieren, was uns so vorbildlich macht. Egal, ob du studierst, forschst, politisch aktiv bist, in der Wirtschaft arbeitest oder einfach nur neugierig bist, es gibt einen Platz für dich in der Energiewende. Ob du mir zustimmst oder nicht, ist auch erstmal egal. Aber wie wir diese Energie nutzen und für wen, das ist komplett unsere Entscheidung. Wenn du in den nächsten Tagen an Solardächern, Solarparks oder Unilaboren vorbeigehst, hoffe ich, dass du sie ein kleines bisschen anders siehst. Nicht nur als Technik, sondern als Zeichen der Geschichte und der Zukunft. Vielen Dank fürs Zuhören. Ich bin Caden Benz. Behalte die Dächer im Blick und bleib neugierig.

Solar Dilemma, Europas Wendepunkt, habe ich 2026 im Rahmen meiner Bachelorarbeit in Medienwissenschaft an der Uni Tübingen produziert. Der Podcast ist abrufbar auf Spotify. 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Vom Mikrofon verabschiedet sich Caden Benz. Danke, dass du diese Stunde mit mir verbracht hast. Auf Wiedersehen!

0: 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Am Mikrofon begrüßt dich Sven zur Sendung Heute ist anders. Die habe ich heute dem Sänger Reinhard May gewidmet und wir fangen an, ein Album zu hören. Das heißt, die große Tournee 86, es ist eine Live-Aufzeichnung und das Lied Ein Stück von Hand gemacht.
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Ja, Reinhard May, ein bekannter Sänger, der immer schon mit seinem Gitarrenspiel und seiner Stimme allein überzeugen konnte. Durch Frankreich ist er gereist mit seinem Freund Hannes Wader und hat viele, viele solcher Live-Konzerte gegeben. Sein Motto war immer für den Frieden seine Lieder zu schreiben. Und auch das nächste Lied hat mir als Kind immer Hoffnung gemacht, wenn man die Nachrichten gesehen hat. Und ich wusste, okay, mein Papa, der steht genau da dahinter. Und auch Reinhard May hat das eben gesagt. Nein, meine Söhne gebe ich nicht. Und wenn ich welche hätte oder Töchter, dann würde ich sie auch nicht geben.

Mag sein, dass man sich der gleichen Gedanken noch mehr macht, wenn man zwei Jungs zu Hause hat und wenn in der Familie nicht alle Söhne nach Hause gekommen sind. Wie auch immer, ich habe mich entschieden, dass irgendwann Schluss damit sein muss, dass wir unsere Kinder umsorgen, umhegen, pflegen, dass wir ihnen jede Menge von Schutzimpfungen verpassen lassen, dass wir ihnen, wenn es nötig ist und wenn die Zeit dran ist, ihnen wahre Meisterwerke von Zahnspangen anfertigen lassen, dass wir versuchen, ihnen eine, wenn es geht, menschliche Schule herauszufinden, in der sie zu selbstständigen Wesen heranwachsen können, in der ihre Kritikfähigkeit gefördert wird und dass wir dann zulassen, dass, wenn sie 18 Jahre alt geworden sind, plötzlich Befehlsempfänger aus ihnen gemacht werden, dass sie angebrüllt werden, was wir uns bis dahin immer verkniffen oder verbeten haben, oder, um es ganz brutal zu sagen, um sie mit 18 Jahren plötzlich zum Abschluss freizugeben. Ich weiß nicht, wie meine... Ich weiß nicht, wie meine Jungs darüber denken werden, und der Tag, an dem sie sich entscheiden müssen, liegt noch in weiter, weiter Zukunft. Aber wie auch immer sie sich entscheiden werden, und wenn sie es wollen, dann bin ich bereit, mit ihnen durch dick und dünn zu gehen. Ich denke, ich schreibe euch besser schon bei Zeiten und sag euch heute schon endgültig ab.

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Das nächste Lied erzählt nun von einer Sorte Leute, die nirgendwo zu Hause ist. Oder wenn, dann hat sie ein ganz schlechtes Zuhause, weil sie ist fortgesetzt auf der Flucht vor dem Zuhause, fortgesetzt auf der Flucht.

auf der Flucht vor dem eigenen Sessel und dennoch habe ich das Gefühl, als ob sie an dem eigenen Sessel klebt wie Fliegen an einem Fliegenfänger. Und Sie ahnen schon aus diesen respektlosen Worten vorher, dass ich eigentlich nur von unseren gekrönten republikanischen Häuptern sprechen kann, wenn ich sowas sage, bei denen ich doch den Eindruck habe, dass sie hin und wieder Aktivität und Effektivität mit Reisen verwechseln. Und eingefallen ist mir das Lied nämlich eines Tages, als ich meine Zeitung aufgeschlagen habe und festgestellt habe, dass der Bundeskanzler verreist war unter Mitnahme seiner Ehefrau. Der Außenminister war sowieso verreist, wie es sich gehört. Aber mit Bedenken hat es dann angefangen, als ich gesehen habe, dass auch der Verteidigungsminister außer Landes war und dann die ganzen Staatssekretäre nicht da waren und auch der Präsident nicht da. Und dann habe ich wirklich Angst gekriegt. Dann habe ich gedacht, wer passt jetzt eigentlich auf uns auf? Und was soll nun aus uns werden und diesem unserem Lande? Und aber bin dann vor Schrecken. Bin dann in Panik ans Fenster gestürzt und habe erwartet, draußen die Apokalypse vorzufinden. Aber es waren nur meine Nachbarn da und die waren genau an der Stelle, wo sie sonst auch immer waren. Und alle taten das wie auch sonst immer. Dann merkte ich, das Leben geht weiter. Und dann, trotz alledem, merkte, dass sich mein Puls nach einer Weile wieder normalisierte. Und irgendwann hat sich dann aus meiner Kehle der erlöste Freudenschrei, ja, gelöst, muss ich jetzt sagen, ja, gelöst. Lasst sie reisen, habe ich ausgerufen vor lauter Glück. Und diese wiedergewonnene Lebensfreude, die konnte ich natürlich auch nicht für mich behalten und habe sie dann in einem Lied niedergeschrieben. Das war ganz einfach. Ich habe einfach die Namen derer genommen, die an diesem Morgen verreist waren, hintereinander. 3 Strophen sind es geworden.

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Geisler ist zu einem Familientreffen in den Krügerpark. Scheel besorgt für die Partei im Tessin schnell noch ein paar Mark. Möllermann fliegt nach Alaska, wo das Sitzungsgremium tagt. Albrecht muss nach Hinterösterreich zur Diplomatenjagd. Ehmke hat in Rom den schlafenden Gemeinschaftsgeist geweckt. Und Schwarzschilling hat in Grönland ein Kabelpilotprojekt.

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Wörner ist zu intimen Gesprächen in die Schweiz geeilt, während Zimmermann zum Bildungsurlaub in Neuseeland weilt. Vogel 1 erklärt in Washington das Haushaltsdefizit, Vogel 2 verteilt in Moskau einen Milliardenkredit. Strauß empfängt gerade einen Orden in Südafrika. Und Kohl hat in Genf die Schirmherrschaft über eine Tombola. 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Wenn sie weg sind, merkt man ihre Abwesenheit nicht einmal. Die Moral von der Geschichte, lasst sie reisen, denn zu Haus meiden sie keinen Skandal, lassen sie keine Panne aus. 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Herzlich gern, solange sie nur nicht versuchen zu regieren. Stoltenberg besucht in Tokio die Einsparungskonferenz. Börner und die Grünen sind auf Klassenfahrt nach Pirmasens. Brandt prüft gnadenlos den Sozialismus an der Côte d'Azur. Chili ist zwar nicht auf Reisen, aber der rotiert dafür. Glotz spricht in La Paz vom deutschen Kaninchenzüchterverein. Und Genscher weiht auf Gran Canaria eine Kläranlage ein. 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

Also wenigstens an der Zeit. Eine kleine Randbemerkung muss ich nur noch machen, dass ich doch sehr glücklich bin, in einem Land zu leben, in dem ich mein freches Lästermaul so weit aufreißen kann, ohne dass gleich ein Staatssicherheitsdienst kommt und mich einlocht. Ja, das ist nicht selbstverständlich, ich weiß das. Aber man sagt auch, die Freiheit nutzt sich nur ab, wenn man sie nicht benutzt. Und darum möchte ich lieber gleich weitermachen und nicht lange sentimental werden. Und mit einem Lied, was eigentlich ganz gut da noch hinten ranpasst. Ein Lied, das von der eigenartigen Beobachtung erzählt, die ich an mir selbst gemacht habe. Nämlich immer, wenn ich vorm Fernsehapparat sitze und versuche, einer Bundestagsdebatte zu folgen, dann fühle ich mich auf eigenartige Weise in meine frühe Kindheit zurückversetzt, weil dann so ein Kasperle-Theatergefühl in mir wieder aufsteigt. Und dann denke ich manchmal, wenn die an das Rednerpult vorkommen, dann dürften sie gar nicht sagen, meine sehr verehrten Damen und Herren, sondern sie müssten eigentlich nach vorne kommen und sagen, seid ihr auch alle da? Es sind sie. Als ich ein Kind war, waren sie mir schon alle wohl vertraut. Wenn sie kamen, hab ich mir die Fingernägel abgekaut. Vor Aufregung und Spannung und vor Angst und Illusion kriegte mich gar nicht mehr ein vor lauter Faszination. Und für mich stand fest, die Welt war wie im Puppenspiel. Fest in der Hand von Gretel und Kasperle, Großmutter, Wachtmeister und Krokodil. Fest in der Hand von Gretel und Kasperle, Großmutter, Wachtmeister und Krokodil. Ich wurde größer, ging zur Schule und ich lernte Jahr für Jahr, dass die Welt tatsächlich wie im Kasperle-Theater war. Manche Autorität traf ich da tritratralala, manches Vorbild, das ich schon mal auf der kleinen Bühne sah. Plötzlich fand ich überall, wohin mein Blick auch fiel, lauter Ableger von Gretel und Kasperle, Großmutter, Wachtmeister und Krokodil. Lauter Ableger von Gretel und Kasperle, Großmutter, Wachtmeister und Krokodil. Je ernster der Ernst des Lebens und je seltener der Humor, desto häufiger tritt auch die Gattung Kasperle hervor. Sie sitzt auf allen Ebenen und geht durch jede Instanz. Sie thront in der Pförtnerloge, spreizt sich in der Intendanz. Sieh dir nur mal deinen Chef an, ist das kein Musterbeispiel? Das ist der Prototyp von Gretel und Kasperle, Großmutter, Wachtmeister und Krokodil. Der Prototyp von Gretel und Kasperle, Großmutter, Wachtmeister und Krokodil. Die allerschönsten Exemplare aus dieser Rubrik, die finden sich aber noch immer in der Politik. So tölpelhaft, so anmaßend, da übertrifft sie nur die dort auch viel vertretene Gattung Schießbudenfigur. Du glaubst, da regieren Menschen mit Charakter und Profil. Doch wenn du hinsiehst ins Gretel und Kasperle, Großmutter, Wachtmeister und Krokodil. Wenn du hinsiehst ins Gretel und Kasperle, Großmutter, Wachtmeister und Krokodil. Ich hab den Weltenmechanismus schon mit 5 Jahren durchschaut und mir auf dieser Erkenntnis die Devise aufgebaut. Sieh all die Pappnasen mit Milde und Bescheidenheit, fass dir mal an deine eigene und halte dich bereit. Denn vielleicht hast du ja schon eine kleine Rolle in dem Spiel. Vielleicht bist du längst Gretel oder Kasperle, Großmutter, Wachtmeister oder Krokodil.

0: Ja, so, du hörst die Wüstewelle auf 96,6 Megahertz. Am Mikrofon spricht Sven. Die Sendung heute ist anders. Dient auch gleich als Haftungsausschluss hier. Alles, was mit dem aktuellen Geschehen zu tun hat, möchte ich weit weghalten von dieser künstlerischen, satirischen Darbietung, die ich hier mache. Also alles, was euch jetzt hier so aufregt, das ist rein eine Projektion eures Bewusstseins und eurer Seele. Bitte entspannt euch einfach, schaut zum Fenster raus, die wunderschönen Farben des Frühlings. Und als nächstes Frederik May, der Künstlername von Reinhard May in Frankreich. Eine ganz besondere, seltene Platte. Habe ich hier ein Doppelalbum, Bobino, ein Live-Auftritt. Und besonders toll finde ich einfach die französische Sprache. Auch wenn ich nichts verstehe, ist es doch fantastisch, die Lieder, die er in Deutsch geschrieben hat, auf Französisch zu hören und denken, wow. In Französisch klingt alles wie ein Erdbeerkuchen. Ja, super. Ich liebe diese Sprache. Ich würde sie nie lernen, weil ich glaube, diese Freude an dieser Sprache geht verloren, wenn man wirklich versteht, worüber gesprochen wird. Ich denke, das ist bei Deutsch auch so. Ja. White Sausage hört sich ja auch im Ausland viel cooler an wie Weißwurst. Weißwurst.
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2: 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Et c'est pour ça que je vous demanderai de m'accorder un petit entracte après pour me remettre de mes émotions. J'harisse l'administration, me semble, sans enchantement. 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Aujourd'hui, je suis chez moi dans tous les services publics et je me balade sûr de moi sur la voie hiérarchique. Et ceci

Folgendes Lied ist ebenfalls von Reinhard May geschrieben und von Hannes Wader ins Deutsche übersetzt. Das heißt Begegnung und es beschreibt einen Alltagszustand, wo man sich wünscht, man hätte die Person angesprochen, die man toll fand und dann, wenn man sich dann mal traut, jemanden anzusprechen, dann spricht er nicht seine Sprache, das kenne ich irgendwie gut. Und wenn er meine Sprache spricht, dann spricht er dann doch nicht über das, wo ich gerne sprechen möchte. Geht mir oft so, ja. Aber drum schön, das mal als Lied rauszulassen.

Es ergab sich schon am nächsten Tag, dass ich einen Grund, sie zu sprechen fand. Nur gab sie mir Antwort in einem

Du hörst die Wüste Welle und am Mikrofon ist Sven. Diese Sendung in dieser Stunde ist dem Künstler Reinhard May gewidmet und seinem Freund Hannes Wader, der ihn begleitet hat auf vielen seiner Tourneen und Reisen als Musiker. Und ich habe wahrscheinlich schon vor 20 Jahren in einem Radiointerview Reinhard May gehört, wie er sich das folgende Lied von seinem Freund Hannes gewünscht hat. Das Lied heißt "Es ist an der Zeit" und das hat mir immer einen schweren Stein auf mein Herz gelegt und ich musste immer tief atmen, weil ich gedacht habe, wow, sowas ist auf der Welt passiert, das ist ja schrecklich. Bin ich froh, dass ich in Frieden leben darf und meinen Frieden im Herzen behalten darf. Und ich muss sagen, dieser Frieden in meinem Herzen, der hat mich immer begleitet. Und wenn ich ihn mal nicht hatte, dann konnte ich mit verschiedenen Techniken, Möglichkeiten und Hilfe meiner Freunde meistens diesen Frieden wieder herstellen. Und wir versuchen das jetzt während diesem Lied, wenn wir uns schwer fühlen, dann atmen wir ganz tief aus, bis kein Sauerstoff mehr da ist und warten darauf, dass unser Körper wieder einatmet und uns und unseren Körper und die Organe mit Sauerstoff versorgt. Und vielleicht könnt ihr das auch in eurem Leben anwenden, wenn ihr mal in einer Situation seid, wo ihr wütend seid, euch allein fühlt, verlassen, dann denkt einfach an den Frieden in eurem Herzen, der das Universum erhält in einer Weise, dass du alles erkennen und verstehen kannst. Der Schlüssel liegt eben in dir und dem Frieden. Wenn du Dinge mit diesem Frieden siehst und wahrnimmst, dann wirst du nicht zu Schaden für diese Welt werden. Nur wer im Hass durch diese Welt geht, auch sei es nur dein Gedanke, wirst du weiteren Hass und Leid produzieren. Das ist zumindest meine Theorie. Es gibt sicherlich andere Menschen, die durch Produktivität und Leistungssteigerung einen großen Beitrag leisten können zu, ja, wozu? Zum Frieden? Ich weiß nicht. Ich glaube, Frieden beginnt mit einem Ausatmen, mit einem sich verletzlich zeigen.

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Dort, wo zwischen Grabkreuzen Mohnblumen blühen, da flüstern die Gräser und wiegen sich leicht im Wind, der sanft über das Gräberfeld streicht.

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0: Nicht weit von meiner Wohnung wurde vor nicht langer Zeit, was ich durchaus begrüße, ein Kindergarten eingeweiht. Nun muss noch auf den Rasenplatz davor ein Stück Kultur, nicht etwa eine Schaukel, nein, eine Skulptur. Dafür hat man einen Künstler aus Grönland engagiert, der dort mit Schmieröl und Walfischkot experimentiert. Ich habe nichts gegen Eskimos, ich frage mich nur, warum laufen bei uns so viele arbeitslose Bildhauer rum? Wie dem auch sei, das Kunstamt hat auch für mein Steuergeld die Plastik Kind und Chaos auf dem Rasen aufgestellt. Seitdem trauen sich die Kinder nur mit Tränen und Geschrei und auch nur unter Strafandrohung an dem Ding vorbei. Nicht eine Taube, die auf Kind und Chaos niederschwebt, und kein Hund muss so nötig, dass er das Bein daran hebt. 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Und dann singt er Evergreens und lässt auch Mami Blue nicht aus. Oh Mann, diese Meterware hängt mir so zum Halse raus. 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Janine heißt Jutta Specht und macht jetzt auf Nouvelle Cuisine. Und weil was neu und Küche heißt, mich brennend interessiert, habe ich dann auch das große Feinschmeckermenü probiert. Als Vorspeise den Gurkenwürfel auf Kressepüree, in hausgemachtem Kräutersud mit Wacholdergelee. Danach ein handgeschnittenes Steak vom selbstgeheizten Grill, hauchdünn. Dazu Karottensplitter mit pochiertem Dill. Nach langem Suchen habe ich dann auch das Dessert entdeckt. Geraspeltes Melonenmark mit Kokos abgeschmeckt. 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gehen, ja doch taub und versteinert sind, vom Lyriker, der sich vor Lachen in die Hose macht, weil alles glaubt, er habe sich bei seiner Lyrik was gedacht, vom Städteplaner, der die Schönheit von Beton erklärt und dann am Abend in sein Bauernhaus aufs Land rausfährt. Sie gleichen sich im Grunde, wie ein Ei dem anderen gleicht. Wir wollen ja, dass sie uns verkohlen, wir glauben ja so leicht. Ein bisschen Skepsis ließe sie schon völlig bloß da stehen. Man müsste sich nur angewöhnen, besser hinzusehen und ruhig lachen, wenn was lächerlich ist, und zwar laut. Und wenn man auch der Einzige ist, der sich zu sagen traut. 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